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0: Es ist 3 Uhr. 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
1: Ich bin Thomas Brockt. Schützenfest zum WM-Auftakt für die deutsche Fußballnationalmannschaft. Die DFB-Auswahl hat in Houston ihr erstes Gruppenspiel gegen Außenseiter Curaçao mit 7:1 gewonnen.
2: Das deutsche Team erwischte einen Traumstart mit einem frühen Tor von Metscher. Dann verlor die DFB-Auswahl kurz den Faden. Komenencia überwand Torwartrückkehrer Neuer zum 1:1 für Curaçao. Danach aber Einbahnstraße für Deutschland. Schlotterbeck und Havertz per Elfmeter stellten noch vor der Pause auf 3:1. Im zweiten Durchgang schraubten Musiala, Brown, Undav und nochmal Havertz das Ergebnis in die Höhe, 7:1. Ein toller WM-Auftakt für die deutsche Mannschaft, das macht Lust auf mehr. Moritz Einzel, Sportredaktion.
1: In einer weiteren Partie trennten sich die Niederlande und Japan 2:2 unentschieden. Wochenlang wurde verhandelt, jetzt haben die USA und der Iran eine vorläufige Übereinkunft für einen Ausweg aus dem Iran-Krieg gefunden. Das bestätigten neben dem Vermittler Pakistan auch die Regierungen der USA und des Irans. Die für den weltweiten Öl- und Gashandel wichtige Straße von Hormuz soll laut US-Präsident Trump nach der Unterzeichnung des Abkommens am Freitag geöffnet werden. Trotzdem fielen die Ölpreise schon kurz nach Bekanntwerden der Einigung deutlich. Weitere Einzelheiten zu den Inhalten der Übereinkunft sind noch nicht bekannt. Ökostromtarife werden beim Wechsel des Stromanbieters immer beliebter. Im laufenden Jahr entfielen 81% aller abgeschlossenen Stromverträge auf Tarife mit 100% erneuerbaren Energien. Der höchste bislang gemessene Wert. Das geht aus einer Auswertung des Vergleichsportals Verivox hervor.
3: Vor 5 Jahren lag der Anteil der Wechselkunden, die sich für Ökostrom entschieden, noch bei rund 68%. Seitdem ist die Nachfrage kontinuierlich gestiegen. Laut Verivox spielen dabei nicht nur Umwelt- und Klimaschutzaspekte eine Rolle. Häufig seien Ökostromtarife inzwischen auch die günstigste Option für Verbraucher. Ein 3-Personen-Haushalt mit einem Jahresverbrauch von 4000 Kilowattstunden kann durch den Wechsel in einen günstigen Ökostromtarif laut Verivox rund 400 Euro pro Jahr sparen. David Riemer, Redaktion.
1: Nach einem Flugzeugabsturz im US-Bundesstaat Missouri wird befürchtet, dass alle 12 Insassen gestorben sind. Laut Polizei ereignete sich der tödliche Absturz in der Nähe eines Flugplatzes im Raum der Kleinstadt Butler, südlich von Kansas City. Die Luftfahrtbehörde teilte mit, dass es sich wohl um ein Flugzeug handelte, das Fallschirmspringer transportiert. Die Absturzursache ist noch unklar.
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0: Schönen guten Morgen, hier ist Radioaktiv. Gleich nach den Nachrichten geht's weiter mit Musik von Billy Idol. Gleich mit Rebel Yell. Und Marc Amboor mit Belong Together. Es ist jetzt 6 Uhr.
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0: Deutschlands Fußballnationalmannschaft ist mit einem klaren Sieg in die Weltmeisterschaft gestartet. Die Auswahl von Bundestrainer Nagelsmann gewann in Houston gegen Außenseiter Curaçao. Ihr erstes Spiel mit 7:1. Die Nachrichten mit Susanne Gerland.
2: Auch in Hameln haben hunderte Fußballbegeisterte gefeiert. Die Fanmeile auf der Deisterallee wurde zum bunten Fahnenmeer, hupende Autos und viele Menschen, die den Sieg der deutschen Mannschaft teils lautstark, aber friedlich bejubelt haben. Laut Polizei gab es nach ersten Erkenntnissen keine größeren Vorkommnisse. Der zweite Blaulichttag in Hameln hat sich als voller Erfolg erwiesen und viele Menschen in die Innenstadt gelockt. Rund um die Marktkirche, Hochzeitshaus und den Bereich City-Fort-Mühle präsentierten sich zahlreiche Hilfs- und Rettungsorganisationen mit großem Zuspruch aus der Bevölkerung. Der neue Standort in der Innenstadt habe sich damit bewährt. Kreisrätin Sabine Meissner.
3: Das hat einfach den Vorteil, dass die Leute nicht gezielt nur den Blaulichttag aufsuchen, sondern dass auch die, ja, ich nenne sie jetzt mal Laufkundschaft, alle, die einkaufen gehen wollen oder die einen Kaffee trinken wollen, sehen die Stände auch, kommen auch vorbei. Wir haben eine ganz, ganz hohe Besucheranzahl und wenn ich mich jetzt hier gerade umschaue, dann ist das auch total aufgegangen.
2: Besonders gut kam an, dass die Besucher die Arbeit von Feuerwehr, Polizei, THW, DRK oder die LRG einmal hautnah erleben konnten. Mit Vorführungen, Technik zum Anfassen und Einblicken hinter die Kulissen. Ziel der Veranstaltung war es, die oft wenig sichtbare Arbeit der Einsatzkräfte verstärken.

0: verständlich zu machen und Vertrauen zu stärken. Auch das Ehrenamt spielte eine zentrale Rolle, da viele der Beteiligten sich freiwillig engagieren. Autofahrer in Hameln müssen sich ab heute auf Behinderungen in der Tunnelstraße einstellen. Wegen einer Schachtsanierung wird die Straße bis voraussichtlich zum 24. Juni teilweise gesperrt. Aus Richtung Deisterstraße bleibt die Tunnelstraße weiterhin befahrbar. Wer jedoch aus Richtung Hastenbecker Weg kommt, wird über den Bahnhofsplatz, die Kreuzstraße und die Deisterstraße umgeleitet. Die Umleitungsstrecke ist ausgeschildert. Zum Fußball im Weserbergland. Im ersten Spiel der Bezirksliga-Relegation gewann Hillisfeld gegen den Hannoveraner Vizemeister Uetze 08, verdient mit 3:1 und hat damit eine gute Ausgangsposition für das zweite Spiel gegen den Bezirksliga-Vertreter Blaues Wunder. Soweit die Meldungen aus der Region. Weiter mit den Weltnachrichten.
1: Guten Morgen, ich bin Lea Matschulat. Die USA und der Iran haben nach wochenlangen Verhandlungen eine vorläufige Übereinkunft für ein Ende des Irankrieges gefunden. Das bestätigten neben dem Vermittler Pakistan auch die Regierungen der USA und des Irans.
2: Wichtige Punkte waren in letzter Minute gelöst worden, darunter die sofortige Aufhebung der US-Seeblockade und ein Ende aller Kriegshandlungen auch im Libanon. Unterzeichnet werden soll das Abkommen Ende der Woche in der Schweiz und dann erst wird die Straße von Hormuz geöffnet, dann erst ist der Deal offiziell besiegelt. In weiteren Gesprächen sollen weitere technische Details geklärt werden. Umsetzung und Kontrolle der Einhaltung werden dann kompliziert, denn die USA und der Iran verhandeln nach wie vor nicht direkt. Aus den USA, Tina Eck.
1: An deutschen Krankenhäusern gehen heute die Proteste gegen Kürzungen im Gesundheitswesen weiter. Die Gewerkschaft Verdi hat bundesweit Servicebeschäftigte an mehr als 120 Krankenhäusern und Pflegeeinrichtungen zu Aktionen aufgerufen. Es kann dabei nach Angaben eines Verdi-Sprechers auch zu kleineren Einschränkungen in den Häusern kommen. Gefordert werden gute Bedingungen und Bezahlung für Bereiche wie Reinigung, Küche, Wäscherei und Logistik. Anlass für den Protest sind die geplanten Spar- und Reformprogramme von Gesundheitsministerin Warken. Im Verfahren gegen Marius Borg-Høiby soll heute das Urteil verkündet werden. Dem Sohn der norwegischen Kronprinzessin Mette-Marit werden unter anderem 4 Vergewaltigungen vorgeworfen.
3: Es ist der wohl meist beachtete Kriminalfall der letzten Jahre in Norwegen. Dass Marius Borg-Høiby hinter Gitter kommt, halten Experten für wahrscheinlich. Fragt sich nur, wie lange? In 40 Punkten ist Mette-Marits Sohn angeklagt. Die schwersten Vorwürfe sind die Vergewaltigungen nach norwegischem Recht. Ihm werden aber auch Körperverletzung, häusliche Gewalt, Drohungen, Drogen- und Verkehrsdelikte zur Last gelegt. Die Staatsanwaltschaft fordert dafür mehr als 7 Jahre Haft. Aus Skandinavien, Julia Weschenbach.
1: Klarer Sieg für die DFB-Elf bei der Fußball-Weltmeisterschaft. Die deutsche Nationalmannschaft setzte sich mit 7:1 gegen WM-Neuling Curaçao durch. Am Samstag geht es nun im kommenden Gruppenspiel gegen die Elfenbeinküste. Die Afrikaner besiegten Ecuador mit 1:0. In einer weiteren Partie trennten sich die Niederlande und Japan 2:2.
4: 6:05.
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6: 12 Grad sind es aktuell im Weserbergland. Der Himmel, der ist dort zumeist bedeckt. Vereinzelt lockert es auf und es ist meist trocken. Den Rest des Tages nehmen Wolken auch mal ein paar sonnige Abschnitte und es soll meist trocken bleiben, wird aber teils windig bei bis zu 18 Grad. Morgen der Dienstag viele Wolken, aber meist trocken. Vorm Mittag an kann sich auch mal hier und da die Sonne kurz blicken lassen, bis zu 22 Grad. Der Mittwoch dann wieder mit vielen Wolken, aber nur vereinzelt mal leichter Regen möglich bei bis zu 20 Grad. Das aktuelle Weserberglandwetter. Bei uns alle 30 Minuten. Der Radioaktiv-Verkehrsservice. Auf den Straßen ist aktuell alles frei. Die Landkreisblitzer heute verstärkt angekündigt für die Bereiche von Bad Münder und Emmertal. Und wenn Sie noch was gesehen haben, Ihr Radioaktiv-Verkehrshinweis telefonisch oder als WhatsApp, Text oder Sprachnachricht an 05151 und 6x5. Gute Fahrt.
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6: Schauen wir erstmal gleich nach Hameln in die Hunoltstraße, denn da fahren viele Autos viel zu schnell und die Anwohner sind auch genervt von dieser Raserei. Warum und was man gegen machen könnte, hören Sie gleich hier bei uns. Vorher gibt es aber noch angedacht die Worte zum Tage. Ich bin Alex Henke. Einen schönen guten Morgen.

0: 6.13 Uhr. Schönen guten Morgen, hier ist Radioaktiv und jetzt angedacht die Worte zum Tage. Heute mit Pastor Christoph Vetter.
1: Am vergangenen Wochenende zog der Christopher Street Day durch Hameln. Bunt, farbenfroh, vielfältig, laut und schrill. Ich selbst war diesmal nicht dabei, auch wenn ich gern teilgenommen hätte. Der CSD setzt sich dafür ein, dass Menschen so leben dürfen, wie sie leben möchten. Es erinnert an den Widerstand homosexueller Menschen und anderer queerer Minderheiten gegen die sich immer wieder wiederholende Polizeiwillkür in der New Yorker Christopher Street. Noch wichtiger ist, der CSD ist und bleibt eine Einladung dazu, dass unsere Zukunft in der ganzen Vielfalt der Menschen regenbogenbunt sein kann. Jeder Mensch ist anders, liebt anders, lebt anders. Und doch entsteht die Vielfalt des Lebens nur so gemeinsam. Weil ich nicht dabei sein konnte, habe ich in den vergangenen Tagen nachgelesen, wie die Hamelner Medien darüber berichtet haben und mir auf Facebook auch die Kommentare zu dieser Berichterstattung angesehen. Ich bin zutiefst erschrocken darüber, dass sich, ganz gleich auf welchen Seiten, immer wieder die gleichen Abfälle über Menschen äußern, die nicht in die von ihnen selbst gesetzte Norm passen. Menschen werden verurteilt, weil sie ihr Geschlecht und ihre Sexualität anders leben, als es die Mehrheit tut oder irgendeine scheinbare Moral vorschreibt. Lieblosigkeit ist anscheinend die Antwort auf all die, die die Liebe feiern wollten oder gefeiert haben. Einfache und banale Schwarz-Weiß-Malerei als Reaktion für all die Regenbogenfarben, die beim Umzug am vergangenen Wochenende gefeiert wurden. Der CSD feiert, dass Menschen aus den Ausbrechen, was für andere normal ist. Gott will, dass Menschen verschieden sind. Jeder Mensch ist ein Einzelstück. Für jeden Menschen gilt, du bist gewollt. Du bist kostbar. Gott sieht dich und Gott sieht deine Wunden. Gott ist da in deinem Leben. Diese Zusage gilt Ihnen und mir, gilt allen Heteras und Heteros und allen queeren Menschen, jeder und jedem ganz persönlich. Das sollten sich all die mal genau überlegen, die genau wissen, was normal ist und was verurteilt werden muss, erinnert Pastor Christoph Vetter aus Erzen.

0: Schön, dass Sie schon wach sind. Guten Morgen, hier ist Radioaktiv 6:19. Ja, auch in Hamelner Wohngebieten in den Straßen wird teilweise viel zu schnell gefahren. Zum Beispiel auch in der Hunoltstraße. Unser Hörer Klaus Sontowski, der ist Anwohner und hat sich bei uns gemeldet. Und er schildert die Situation so.
1: Früher war es ein sehr ruhiges Wohngebiet. Da fuhren Fahrschulen, die parkten ein, die übten Wenden. Und irgendwann wurde es eine 30-Zone. Und durch die Fahrradstraße, die in der Karlstraße, Sprengerstraße entstanden ist, ist unsere Parallelstraße, die Hunoltstraße, zu einer Autobahn in Anführungsstrichen geworden. Das heißt, eine Seite wird geparkt und auf der anderen Seite wird gerast.
0: Und er macht sich auch Sorgen über die Sicherheit in der Hunoltstraße. Da sind auch viele Fahrradfahrer unterwegs, aber Sontowski beobachtet auch noch andere Probleme.
1: Ja, die Autos sind heute größer geworden als vor 50 Jahren und die Reifen sind breiter und dadurch eine sehr starke Lärmbelästigung auch. Auf den Grundstücken wohnen Eltern mit ihren kleinen Kindern. Wenn die mit dem Ball spielen und der rollt auf die Straße, dann ist bei 60 km/h die Gefahr natürlich schon, dass die nicht mehr zum Stehen kommen, die Autos.
0: Und mit diesen Sorgen hat er sich auch an die Stadt Hameln gewendet. Aber uns gegenüber wollte die Stadt sich nicht äußern. Das Problem sei ja aber bekannt. Man könne als Stadt aber wenig tun, was auch Sontowski bestätigt.
1: Ja, die Stadt Hameln ist gar nicht so direkt zuständig. Also dann wurde ich wieder an den Landkreis verwiesen. Der Landkreis hat auch geblitzt. Mal so auf einem Freitagnachmittag und da sagte der Mitarbeiter, ach, ist ja gar nichts los heute. Und ich habe auch auf 39 km/h eingestellt. Ja, es sind ein paar ins Netz gegangen, sind ein paar geblitzt worden, aber es hat keine Auswirkung für die Zukunft.
0: Und Sontowski hat auch schon mal angeregt, sich vielleicht an Bad Münder ein Beispiel zu nehmen und sogenannte Bremsschwellen in die Straße zu integrieren. Das würde Autofahrer dazu bringen, langsamer zu fahren. Und wir bei Radioaktiv werden dranbleiben an diesem Thema. Und wenn es da was Neues gibt, dann hören Sie es hier bei uns bei Radioaktiv.

0: Schönen guten Morgen, hier ist Radioaktiv. Gleich nach den Nachrichten geht's weiter mit Musik von Pink. Gibt es gleich mit Try. Und Pet Shop Boys, Suburbia. Es ist jetzt kurz vor 6:30.
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0: Deutschlands Fußballnationalmannschaft ist mit einem klaren Sieg in die Weltmeisterschaft gestartet. Die Auswahl von Bundestrainer Nagelsmann gewann in Houston gegen Außenseiter Curaçao im ersten Spiel mit 7:1. Die Nachrichten mit Susanne Gerland.
2: Auch in Hameln haben hunderte Fußballbegeisterte gefeiert. Die Fanmeile auf der Deisterallee wurde zum bunten Fahnenmeer, hupende Autos und viele Menschen, die den Sieg der deutschen Mannschaft teils lautstark, aber friedlich bejubelt haben. Laut Polizei gab es nach ersten Erkenntnissen keine größeren Vorkommnisse. Der zweite Blaulichttag in Hameln hat sich als voller Erfolg erwiesen und viele Menschen in die Innenstadt gelockt. Rund um die Marktkirche, Hochzeitshaus und den Bereich City-Fort-Mühle präsentierten sich zahlreiche Hilfs- und Rettungsorganisationen mit großem Zuspruch aus der Bevölkerung. Der neue Standort in der Innenstadt habe sich damit bewährt. Kreisrätin Sabine Meissner.
3: Das hat einfach den Vorteil, dass die Leute nicht gezielt nur den Blaulichttag aufsuchen, sondern dass auch die, ja, ich nenne sie jetzt mal Laufkundschaft, alle, die einkaufen gehen wollen oder die einen Kaffee trinken wollen, sehen die Stände auch, kommen auch vorbei. Wir sind eine ganz, ganz hohe Besucheranzahl und wenn ich mich jetzt hier gerade umschaue, dann ist das auch total aufgegangen.
2: Besonders gut kam an, dass die Besucher die Arbeit von Feuerwehr, Polizei, THW, DRK oder die LRG einmal hautnah erleben konnten. Mit Vorführungen, Technik zum Anfassen und Einblicken hinter die Kulissen. Ziel der Veranstaltung war es, die oft wenig sichtbare Arbeit der Einsatzkräfte verständlich zu machen und Vertrauen zu stärken. Auch das Ehrenamt spielte eine zentrale Rolle, da viele der Beteiligten sich freiwillig engagieren. Autofahrer in Hameln müssen sich ab heute auf Behinderungen in der Tunnelstraße einstellen. Wegen einer Schachtsanierung wird die Straße bis voraussichtlich zum 24. Juni teilweise gesperrt. Aus Richtung Deisterstraße bleibt die Tunnelstraße weiterhin befahrbar. Wer jedoch aus Richtung Hastenbecker Weg kommt, wird über den Bahnhofsplatz, die Kreuzstraße und die Deisterstraße umgeleitet. Die Umleitungsstrecke ist ausgeschildert. Zum Fußball im Weserbergland. Im ersten Spiel der Bezirksliga-Relegation gewann Hillisfeld gegen den Hannoveraner Vizemeister Uetze 08, verdient mit 3:1 und hat damit eine gute Ausgangsposition für das zweite Spiel gegen den Bezirksliga-Vertreter Blaues Wunder. Soweit die Meldungen aus der Region. Weiter mit den Weltnachrichten.
4: Guten Morgen, ich bin Lea Matschulat. Die USA und der Iran haben nach wochenlangen Verhandlungen eine vorläufige Übereinkunft für ein Ende des Iran-Krieges gefunden. Das bestätigten neben dem Vermittler Pakistan auch die Regierungen der USA und des Irans.
5: Wichtige Punkte waren in letzter Minute gelöst worden, darunter die sofortige Aufhebung der US-Seeblockade und ein Ende aller Kriegshandlungen auch im Libanon. Unterzeichnet werden soll das Abkommen Ende der Woche in der Schweiz und dann erst wird die Straße von Hormuz geöffnet, dann erst ist der Deal offiziell besiegelt. In weiteren Gesprächen sollen weitere technische Details geklärt werden. Umsetzung und Kontrolle der Einhaltung werden dann kompliziert, denn die USA und der Iran verhandeln nach wie vor nicht direkt. Aus den USA, Tina Eck.
4: An deutschen Krankenhäusern gehen heute die Proteste gegen Kürzungen im Gesundheitswesen weiter. Die Gewerkschaft Verdi hat bundesweit Servicebeschäftigte an mehr als 120 Krankenhäusern und Pflegeeinrichtungen zu Aktionen aufgerufen. Es kann dabei nach Angaben eines Verdi-Sprechers auch zu kleineren Einschränkungen in den Häusern kommen. Gefordert werden gute Bedingungen und Bezahlung für Bereiche wie Reinigung, Küche, Wäscherei und Logistik. Anlass für den Protest sind die geplanten Spar- und Reformprogramme von Gesundheitsministerin Warken. Im Verfahren gegen Marius Borg-Høiby soll heute das Urteil verkündet werden. Dem Sohn der norwegischen Kronprinzessin Mette-Marit werden unter anderem 4 Vergewaltigungen vorgeworfen.
6: Es ist der wohl meist beachtete Kriminalfall der letzten Jahre in Norwegen. Dass Marius Borg-Høiby hinter Gitter kommt, halten Experten für wahrscheinlich. Fragt sich nur, wie lange? In 40 Punkten ist Mette-Marits Sohn angeklagt. Die schwersten Vorwürfe sind die Vergewaltigungen nach norwegischem Recht. Ihm werden aber auch Körperverletzung, häusliche Gewalt, Drohungen, Drogen- und Verkehrsdelikte zur Last gelegt. Die Staatsanwaltschaft fordert dafür mehr als 7 Jahre Haft. Aus Skandinavien, Julia Weschenbach.
4: Klarer Sieg für die DFB-Elf bei der Fußball-Weltmeisterschaft. Die deutsche Nationalmannschaft setzte sich mit 7:1 gegen WM-Neuling Curaçao durch. Am Samstag geht es nun im kommenden Gruppenspiel gegen die Elfenbeinküste. Die Afrikaner besiegten Ecuador mit 1:0. In einer weiteren Partie trennten sich die Niederlande und Japan 2:2.
0: 7:04.
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0: 12 Grad sind es aktuell im Weserbergland. Dazu ist der Himmel heute Morgen meist bedeckt, aber es ist auch meist trocken. Im Tagesverlauf nehmen Wolken auch ein paar sonnige Abschnitte und es soll meist trocken bleiben. Heute wird aber windig bei bis zu 18 Grad. Morgen der Dienstag, viele Wolken, aber meist trocken. Vom Mittag an lässt sich hier und da auch mal ein bisschen die Sonne blicken, bis zu 22 Grad. Der Mittwoch dann wieder mit vielen Wolken, aber nur mal vereinzelt leichter Regen möglich, maximal 20 Grad. Das aktuelle Weserberglandwetter bei uns alle 30 Minuten. Der Radioaktiv-Verkehrsservice. Auf den Straßen im Weserbergland ist aktuell alles frei. Die Landkreisblitzer heute verstärkt angekündigt für die Bereiche von Bad Münder und Emmertal. Und wenn Sie noch was gesehen haben, Ihr Radioaktiv-Verkehrshinweis telefonisch oder als WhatsApp, Text oder Sprachnachricht an 05151 und 6x5. Gute Fahrt.
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0: Und was neben der Fußball-Weltmeisterschaft im Regionalsport los war an diesem Wochenende, das hören Sie gleich bei uns im Sportrückblick. Ich bin Alex Henke. Schönen guten Morgen.

0: Schönen guten Morgen im Weserbergland. Gleich 6.43 Uhr.
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0: Neben der zurzeit laufenden Fußball-Weltmeisterschaft gab es an diesem Sportwochenende noch zwei interessante Partien im heimischen Fußball, im Sparkassen-Supercup und in der Relegation zur Bezirksliga. Pablo Blaschke aus der Radioaktiv-Sportredaktion. Wer war am Wochenende im Einsatz?
2: Am Freitag trafen in Salzhemmendorf die beiden Kreisligameister aus Hameln-Pyrmont und aus Schaumburg, Salzhemmendorf und Hevesen, bei der vierten Auflage des Sparkassen-Supercups aufeinander. Nach der Meisterschaft sicherte sich Salzhemmendorf durch einen überzeugenden 6:2-Sieg auch den Cup. Gegen das mit der Paradeoffensive angetretene Team von Hevensen, 113 Tore in 30 Spielen, hatten die heimischen Blau-Weißen zunächst gegen den besseren Start des Gegners kein Gegenmittel und gerieten in der 15. Minute mit 0:1 in Rückstand. In der 20. Minute gelang dann der Ausgleich und ab dieser Minute übernahm Salzhemmendorf die Initiative. Durch einen Torwartfehler kamen die Hausherren dann zu 2:1 Führung. Nach einer Pause durch Verletzung des Schiedsrichters wurde in der Nachspielzeit das Ergebnis durch 2 Tore auf 4:1 ausgebaut. Nach der Pause schöpfte Hevesen nach dem 2:4-Treffer noch einmal Mut, musste aber in eigener Drangphase das entscheidende 2:5 hinnehmen und in den Schlussminuten noch das 6:2 zum Endstand. Spieler des Abends war der dreifache Torschütze Lennart Werra aus Salzhemmendorf. Salzhemmendorf freute sich dann über den Pokal und einen 1.000-Euro-Scheck für die Mannschaftskasse. Im ersten Relegationsspiel zum Aufstieg in die Bezirksliga jubelte Hegelsfeld nach einem verdienten 3:1-Sieg über den Vizemeister aus Hannover, den SV Uelzen 08. Das ist eine gute Ausgangsposition für die Partie gegen den Bezirksliga-Vertreter Blaues Wunder am nächsten Wochenende. Mann des Tages war in Hillingsfeld Cristiano dos Santos, der beim Blitzstart in der ersten Minute das 1:0 schoss, das 2:1 von Yannick Stolpe vorbereitete und das 3:1 wieder selbst schoss. Für den Fall, dass alle drei Teams nach den Gruppenspielen punktgleich und torgleich sind, wurde noch vorsorglich ein Elfmeterschießen ausgetragen, das Hillingsfeld ebenfalls mit 3:1 gewann.
0: Pablo Blaschke aus der Radioaktiv-Sportredaktion mit dem Regionalsport vom Wochenende.

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1: Wohin? Einen Schulbandabend gibt es im Kultur- und Bildungshaus Regenbogen in Hameln. Am Freitag um 19 Uhr geht es da los. Unter anderem dann die Schulbands des Viktoria-Luise-Gymnasiums. Und der Abend bietet dann Live-Musik von jungen Nachwuchsmusikern aus der Region. Oder das Hoffnungsfest im Bürgergarten in Hameln gibt es Samstag ab 13 Uhr und Sonntag ab 11 Uhr. Die Evangelische Allianz lädt da zum ersten Hoffnungsfest in den Bürgergarten ein. Die Besucher erwartet dann ein buntes Programm mit Spielspaß und Mitmachaktion für die ganze Familie. Oder Musical Moments, das gibt es am Samstag ab 19.30 Uhr auf der neu hergerichteten Waldbühne am Klüt in Hameln. Und Musical Moments bringt die schönsten Hits der bekanntesten Musicals auf die neue Waldbühne im Klüt. 19.30 Uhr geht es da los. Und auch in den Museen in der Region ist demnächst einiges los.
2: Die Museumssommernacht Weserbergland. 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Ein Spaß für die ganze Familie. Am Samstag, den 20. 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

0: Hier ist der Radio Tiefmorgen. Gleich nach den Nachrichten geht's weiter mit Musik von Climie Fischer. Spiel ich ihn gleich mit Love Changes. Und aktuelle Musik von Harry Styles, American Girls. Es ist jetzt kurz vor 7.
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0: Deutschlands Nationalmannschaft ist mit einem klaren Sieg in die Weltmeisterschaft gestartet. Die Auswahl von Bundestrainer Nagelsmann gewann in Houston gegen Außenseiter Curaçao im ersten Spiel mit 7:1. Die Nachrichten mit Susanne Gerland.
2: Auch in Hameln haben hunderte Fußballbegeisterte gefeiert. Auf der Fanmeile Deisterallee gab es ein buntes Fahnenmeer, hupende Autos und viele Menschen, die den Sieg der deutschen Mannschaft teils lautstark, aber friedlich bejubelt haben. Laut Polizei gab es nach ersten Erkenntnissen keine größeren Vorkommnisse. Der zweite Blaulichttag in Hameln war ein voller Erfolg und hat viele Menschen in die Innenstadt gelockt. Rund um die Marktkirche, Hochzeitshaus und den Bereich City-Ford-Mühle präsentierten sich zahlreiche Hilfs- und Rettungsorganisationen mit großem Zuspruch aus der Bevölkerung. Der neue Standort in der Innenstadt habe sich damit bewährt. Kreisrätin Sabine Meissner.
3: Das hat einfach den Vorteil, dass die Leute nicht gezielt nur den Blaulichttag aufsuchen, sondern dass auch die, ja, ich nenne sie jetzt mal Laufkundschaft, alle, die einkaufen gehen wollen oder die einen Kaffee trinken wollen, sehen die Stände auch, kommen auch vorbei. Wir haben eine ganz, ganz hohe Besucheranzahl und wenn ich mich jetzt hier gerade umschaue, dann ist das auch total aufgegangen.
2: Besonders gut kam an, dass die Besucher die Arbeit von Feuerwehr, Polizei, THW, DRK oder DLRG einmal hautnah erleben konnten. Mit Vorführungen, Technik zum Anfassen und Einblicken hinter die Kulissen. Ziel der Veranstaltung war es, die oft wenig sichtbare Arbeit der Einsatzkräfte verständlich zu machen und Vertrauen zu stärken. Auch das Ehrenamt spielte eine zentrale Rolle, da viele der Beteiligten sich freiwillig engagieren. Am frühen Sonntagmorgen ist ein betrunkener Autofahrer nur knapp an einem Absturz in ein Schwimmbecken vorbeigekommen. Sein Wagen war laut Polizei durch einen Zaun gebrochen und stand gefährlich schräg an einem Hang direkt am Schwimmbadgelände. Die Polizei rückte sofort aus, nachdem ein Zeuge die Situation gemeldet hatte. Der 66-jährige Autofahrer hatte offenbar deutlich zu viel Alkohol getrunken. Ein Test ergab rund 2,3 Promille. Die Polizei stellte den Führerschein sicher und leitete ein Strafverfahren wegen Gefährdung des Straßenverkehrs ein. Autofahrer in Hameln müssen sich ab heute auf Behinderungen in der Tunnelstraße einstellen. Wegen einer Schachtsanierung wird die Straße bis voraussichtlich zum 24. Juni teilweise gesperrt. Aus Richtung Deisterstraße bleibt die Tunnelstraße weiterhin befahrbar. Wer aus Richtung Kastenbecker Weg kommt, wird über den Bahnhofsplatz, die Kreuzstraße und die Deisterstraße umgeleitet. Die Umleitungsstrecke ist ausgeschildert. Soweit die Meldungen aus der Region. Weiter mit den Weltnachrichten.
4: Ich bin Lea Matschulat. Ein Ende des Iran-Krieges scheint absehbar. Die USA und der Iran haben sich auf ein vorläufiges Abkommen verständigt. Das bestätigt neben dem Vermittler Pakistan auch die Regierungen der USA und des Iran.

0: Bundeskanzler Merz hat die Einigung begrüßt. Auch die Börsen- und Ölpreise reagierten.
1: Die Kurse an den Börsen in Asien haben heute Morgen deutlich zugelegt. Parallel ist der Preis für die weltweite Ölreferenzsorte um knapp 4% gefallen. Hintergrund ist, dass das Rahmenabkommen zwischen den USA und dem Iran unter anderem eine vollständige Öffnung der Straße von Hormus vorsieht. Allerdings erst ab Freitag. Unterzeichnet ist der Deal nämlich noch nicht. Bundeskanzler Friedrich Merz ist trotzdem optimistisch, dass die Weltwirtschaft sich jetzt erholen könnte. Experten bremsen diesen Optimismus aber. Die Einigung sei nur ein erster wichtiger Zwischenschritt. Fiona Reinhardt, Nachrichtenredaktion.
0: Die EU beginnt heute am Rande eines Außenministertreffens in Luxemburg die Beitrittsverhandlungen mit der Ukraine und Moldau. Der Schritt gilt nach einer zweijährigen Hängepartie wegen einer Blockade Ungarns als wichtiges Zeichen an die beiden Länder, dass sich ihre Reformanstrengungen lohnen. Die Verhandlungen werden voraussichtlich einige Jahre dauern. Sowohl in der Ukraine als auch in Moldau sind außerdem noch zahlreiche weitere Reformen erforderlich. An deutschen Krankenhäusern gehen heute die Proteste gegen Kürzungen im Gesundheitswesen weiter. Die Gewerkschaft Verdi hat bundesweit Servicebeschäftigte an mehr als 120 Krankenhäusern und Pflegeeinrichtungen zu Aktionen aufgerufen. Es kann dabei, Verdi zufolge, auch zu kleineren Einschränkungen kommen. Schützenfest zum WM-Auftakt für die deutsche Fußballnationalmannschaft. Die DFB-Auswahl hat in Houston ihr erstes Gruppenspiel gegen WM-Neuling Curaçao mit 7:1 gewonnen.
2: 7:1, die deutschen Fans erinnern sich gerne an dieses Ergebnis und an das WM-Halbfinale 2014 gegen Brasilien. Danach wurde Deutschland Weltmeister. Der hohe Sieg gegen den WM-Neuling Curaçao ist natürlich kein wirklicher Maßstab, denn am Ende war der krasse Außenseiter völlig überfordert. Aber für das Selbstvertrauen kann das Ergebnis schon wichtig sein. Thomas Bremser, Houston.
0: Die weiteren Ergebnisse aus der Nacht: die Elfenbeinküste trennte sich 1:0. Von Ecuador. Die Niederlande und Japan gingen unentschieden 2:2 auseinander und Schweden hat sich mit 5:1 gegen Tunesien durchgesetzt.
3: 7:04.
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3: 12 Grad sind es aktuell im Weserbergland. Dazu ist der Himmel meist bedeckt. Es ist aber meist trocken. Nur vereinzelt kann es jetzt hier und da mal leichten Regen geben. Ein paar frische Windböen sind mit dabei. Den Rest des Tages nehmen Wolken, hier und da auch mal ein bisschen Sonne. Und es soll den Rest des Tages auch trocken bleiben. Wird aber windig bei bis zu 18 Grad. Der Dienstag dann wieder meist bedeckt, aber auch meist trocken. Vom Mittag an könnte es ein bisschen Sonne geben bei bis zu 22 Grad. Der Mittwoch wieder mit vielen Wolken. Vereinzelt ist da mal leichter Regen möglich bei bis zu 20 Grad. Das aktuelle Weserberglandwetter. Bei uns alle 3:30. Kurzer Blick auf die Straßen im Weserbergland. Da ist aktuell alles frei. Die Landkreisblitze heute verstärkt angekündigt für die Bereiche von Bad Münder und Emmertal. Und wenn Sie noch was gesehen haben, Ihr Radioaktiv-Verkehrshinweis telefonisch oder als WhatsApp-Text oder Sprachnachricht an 05151 und 6x5. Danke fürs Melden und gute Fahrt.
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3: Mit Alex Hinke. Moin. Ja, und das ist natürlich auch immer ein Ärgernis, nicht nur in Hameln, sondern auch in vielen Städten. Aber wir schauen gleich mal auf die Hamelner Fußgängerzone, denn da gibt es vermehrt Beschwerden über rücksichtslose Radfahrer in der Zone. Und mehr dazu hören Sie gleich hier bei uns. Ich bin Alex Hinke. Hallo.

0: Schön, dass Sie mit uns in den Tag starten. Hier ist Radio Tief, 13 Minuten nach 7. Fahrräder und Elektroscooter mögen zwar günstige und umweltschonende Verkehrsmittel sein, aber wenn Sie ab und zu mal durch die Hamelner Fußgängerzone schlendern, dann haben Sie das bestimmt auch schon erlebt. Rücksichtslose Radfahrer, die mit überhöhter Geschwindigkeit an Fußgängern vorbeirasen und diese dann auch gefährden. Und bei E-Scootern ist das ähnlich. Wenn Mitarbeiter des Ordnungsamtes jemanden erwischen, hat das keine Konsequenzen, weil das Ordnungsamt nur den Ruhenverkehr beobachtet und dafür zuständig ist und somit regelwidriges Verhalten nicht ahnden kann. Fahrrad- und E-Scooterfahrer können nur von der Polizei sanktioniert werden. Die Hamelner Verwaltung habe das Problem erkannt und sei bereits dabei, es zu lösen, sagt der Leiter des Fachbereichs Recht und Sicherheit im Hamelner Rathaus, Christian Kampe.
1: Die Stadt Hameln hat es auch schon seit längerem, dass sie mit der Polizei gemeinsame Streifen in der Fußgängerzone diesbezüglich läuft, damit auf den jeweiligen Regelungsbereich dann auch entweder die Polizei oder das Ordnungsamt dann die Leute ansprechen kann, gegebenenfalls verwarnen kann, Bußgelder verhängen kann. Was allerdings bei uns auch im Vordergrund steht, ist die Aufklärung.
0: Zurzeit gibt es gemeinsame Streifen von Polizei und Ordnungsabteilung zweimal monatlich an wechselnden Wochentagen jeweils für 3 Stunden. Der aktuelle Antrag der Fraktion Frischer Wind auf Durchführung einer 6-monatigen Testphase greife damit in eine bereits bestehende Maßnahme. Die Verwaltung werde jetzt mit der Polizei abstimmen, ob und in welchem Umfang die bestehenden gemeinsamen Streifen für einen Zeitraum von einem halben Jahr intensiviert werden könnten. Nicht nur in der Fußgängerzone, sondern im gesamten Innenstadtbereich und dem Bahnhofsumfeld. Und dabei solle es, wie gesagt, nicht nur um Bußgelder, sondern auch um Aufklärung gehen.
1: Wenn man nicht die Leute aufklärt, sondern die nur zur Kasse bittet, dann heißt es ganz schnell Abzocke. Und uns kommt es aber darauf an, die Sicherheit in der Stadt Hameln herzustellen und zu sagen, dass es gefährlich ist, wenn man mit 2 Personen auf einem Fahrzeug dann halt fährt oder wenn man überhaupt durch die Fußgängerzone fährt, obwohl es nicht erlaubt ist, weil ziemlich viele Fußgänger dort vor Ort sind und gegebenenfalls in Gefahr geraten.
0: Sagt der Leiter des Fachbereichs Recht und Sicherheit im Hamelner Rathaus, Christian Kampe. Die Stadt will also intensiver gegen rücksichtslose Fahrrad- und E-Scooterfahrer vorgehen. Dann hoffen wir mal, dass das auch endlich klappt. Schließlich ist das Befahren der Fußgängerzone von morgens 10 bis abends um 8 Uhr verboten. Einen schönen Montag im Weserbergland. Hier ist Radioaktiv.

0: kommen Sie gut durch diesen Tag mit Ihrem Lokalradio. Hier ist Radioaktiv. Und vielleicht waren Sie ja heute Morgen auch schon beim Bäcker. Es geht ja nichts über den Geruch von frisch gebackenen Brötchen und Brot. Und Brot ist auch eins unserer meistgegessenen Lebensmittel. Und in Koppenbrügge soll jetzt der Verein BE Flecken Koppenbrügge gegründet werden. BE steht dabei für Backinitiative. Dieter Seemann backt schon seit Jahren sein Brot selbst und ist bei der Vereinsgründung mit dabei. Radioaktiv-Reporterin Karin Seifert hat ihn in seinem Garten getroffen.
1: Unsere Gründungsidee ist, dass wir einen Holzbackofen anschaffen und einen Backverein gründen. Allerdings jetzt keinen Backverein, wie jedoch häufiger ist. Also wir werden kein festes Backhaus haben, sondern wir werden einen Ofen haben, der auf Rädern steht. Also unsere Gründungsidee ist tatsächlich, einen Ofen anzuschaffen, der vielen Menschen zur Verfügung steht, der eben auf Rädern fährt und nicht an irgendeiner Stelle, sondern überall da, wo er gebraucht wird, wo Menschen Spaß am Backen haben, hinkommen kann und ja, Freude stiften kann.
2: Und Sie haben dann letztendlich alles mit dabei, ein bisschen Mehl und alles, was so dazugehört, Hefe, oder bringen die Leute ihren Teig mit?
1: Da sind natürlich verschiedene Möglichkeiten, aber im ersten Ansatz mal werden wir auch unterstützt vom Museumsverein Koppenbrügge. Wir bekommen also auf der Burg Koppenbrügge die Möglichkeit, in einem vorhandenen Anbau eine Backküche einzurichten. Da werden normalerweise die Teige dann auch zubereitet. Wenn also, sagen wir mal, Pizza gebacken werden soll für ein Event, werden wir das sicher da machen. Aber eine Möglichkeit ist eben auch, wenn der Ofen, ja, wo auch immer steht, im Ortsteil von Koppenbrügge, dass dann auch Mitbringbacken veranstaltet werden kann. Also der Ofen wird angeheizt und die Menschen können halt ihre vorbereiteten Teige mitbringen und abbacken.
2: Wir sind ja draußen, wahrscheinlich hört man noch das Vogelgezwitscher im Hintergrund. Sie haben ja so einen Ofen stehen, ich sag mal so, für den Hausgebrauch.
1: Ja, es ist im Prinzip ein Ofen für den Hausgebrauch. Also man kann in diesem Ofen so etwa 8 Brote a 900 Gramm backen, so viel passt da rein. Den Ofen, den wir anschaffen werden, das ist noch nicht ganz klar, aber der wird mindestens 20 bis 30 Brote ungefähr, wird man darin backen können. Und man kann aber auch endlos viele Pizzen darin backen oder auch andere Sachen, was halt auf Events gern gegessen wird.
2: Dann gehen Sie auf Reisen.
1: Ja, dann gehen wir auf Reisen, wobei die Planungen oder was wir am Ende wirklich an Aktivitäten machen, das wird sich eigentlich dann letztlich aus dem Verein entwickeln. Also ich sag's mal so, ich werde öfter mal gefragt von Leuten, wann man das erste Brot backen kaufen kann. Und da antworte ich dann immer, Brot kaufen wird man bei uns nicht können. Wir sind eben kein Dienstleistungsunternehmen, man wird aber bei uns und mit uns Brot backen können.
2: Aber Sie brauchen natürlich noch Gelder, haben Sie gesagt. Wo wollen Sie es herbekommen?
1: Naja, wir werden als erstes jetzt mal den Verein gründen. Der Verein soll auf Gemeinnützigkeit anerkannt werden, sodass wir auch, sagen wir mal, es leichter haben, Unterstützung zu akquirieren, Spenden zu akquirieren. Aber ein ganz wesentlicher Teil wird wahrscheinlich aus dem Fördertopf der Europäischen Gemeinschaft kommen. Also das sieht ganz gut aus, weil die Idee einfach gut ist und begeistert. Und da haben wir eben große Hoffnungen, da schon einen Großteil des Geldes herzubekommen.
0: An diesem Donnerstag, da soll der Verein Backinitiative Fleckenkoppenbrügge gegründet werden. 19 Uhr ist das Gründungstreffen im Evangelischen Familienzentrum in Koppenbrügge. Wenn Sie dabei sein wollen, können Sie auch gerne vorbeikommen. Und mehr Infos gibt's auch nochmal im Internet unter bürgerbackofen-koppenbrügge.de. Und hier ist Radioaktiv.

0: Hier ist Radioaktiv und gleich nach den Nachrichten Musik von One Republic. Gibt es gleich I Ain't Worried. Und Whitney Houston, How Will I Know? Es ist jetzt 7:30.
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0: Deutschlands Fußballnationalmannschaft ist mit einem klaren Sieg in die Weltmeisterschaft gestartet. Die Auswahl von Bundestrainer Nagelsmann gewann in Houston gegen Außenseiter Curaçao im ersten Spiel mit 7:1. Die Nachrichten mit Susanne Gerland.
2: Auch in Hameln haben hunderte Fußballbegeisterte gefeiert. Die Fanmeile auf der Deisterallee wurde zum bunten Fahnenmeer, hupende Autos und viele Menschen, die den Sieg der deutschen Mannschaft teils lautstark, aber friedlich bejubelt haben. Laut Polizei gab es nach ersten Erkenntnissen keine größeren Vorkommnisse. Am Süntelbad in Hattesen ist ein betrunkener Autofahrer am frühen Sonntagmorgen nur knapp an einem Absturz in das Schwimmbecken vorbeigekommen. Sein Wagen war laut Polizei durch einen Zaun gebrochen und stand gefährlich schräg an einem Hang direkt am Schwimmbadgelände. Die Polizei rückte sofort aus, nachdem ein Zeuge die Situation gemeldet hatte. Der 66-jährige Autofahrer hatte offenbar deutlich zu viel Alkohol getrunken. Ein Test ergab rund 2,3 Promille. Die Polizei stellte den Führerschein sicher und leitete ein Strafverfahren wegen Gefährdung des Straßenverkehrs ein. Der Adalbert-Stifter-Weg am Hamelner Bassberg wird heute und morgen jeweils von 8.30 Uhr bis 17 Uhr voll gesperrt. Grund ist die Anlieferung von Unterrichtscontainern für die Nils-Tenzen-Schule. Die Container werden mit Schwerlastfahrzeugen auf den Sportplatz neben der Bassbergschule transportiert und dort zu einer Übergangsschulanlage aufgebaut. Aus der Radioaktiv aktuell Redaktion Eva Strohdeicher.
3: In den neuen Räumen sollen nach den Sommerferien rund 130 Schülerinnen und Schüler der katholischen Grundschule unterrichtet werden. Die 8 Klassen sollen dort ins Schuljahr 2026/27 starten. Dem Projekt waren unter anderem Verzögerungen und ein Rechtsstreit vorausgegangen. Nach Angaben der Stadt Hameln kann mit der Anlieferung nun auch der Innenausbau der Container beginnen. Die Zufahrt bleibt bis zur Arbeitsstelle möglich. Fußgänger können den Bereich weiterhin passieren.
2: Der 39. Tag der Niedersachsen in Braunschweig ist mit einer positiven Bilanz zu Ende gegangen. 3 Tage lang herrschte in der Stadt Ausnahmezustand mit Live-Musik, gut besuchten Themenmeilen und einem großen Festumzug am Sonntag. Laut Veranstaltern kamen insgesamt mehr als 550.000 Besucherinnen und Besucher trotz wechselhaften Wetters. Nennenswerte Zwischenfälle habe es nicht gegeben. Oberbürgermeister Thorsten Kornblum sprach von übertroffenen Erwartungen und lobte das friedliche Miteinander sowie die Zusammenarbeit von Einsatzkräften, Stadt und Ehrenamt. Radioaktiv hat gemeinsam mit anderen Bürgersendern live aus Braunschweig gesendet. Soweit die Meldungen aus der Region. Weiter mit den Weltnachrichten.
4: Ich bin Lea Matschulat. Ein Ende des Iran-Krieges scheint absehbar. Die USA und der Iran haben sich auf ein vorläufiges Abkommen verständigt. Das bestätigt neben dem Vermittler Pakistan auch die Regierungen der USA und des Irans. Bundeskanzler Merz hat die Einigung begrüßt. Auch die Börsen- und Ölpreise reagierten.
5: Die Kurse an den Börsen in Asien haben heute Morgen deutlich zugelegt. Parallel ist der Preis für die weltweite Ölreferenzorte um knapp 4% gefallen. Hintergrund ist, dass das Rahmenabkommen zwischen den USA und dem Iran unter anderem eine vollständige Öffnung der Straße von Hormus vorsieht. Allerdings erst ab Freitag. Unterzeichnet ist der Deal nämlich noch nicht. Bundeskanzler Friedrich Merz ist trotzdem optimistisch, dass die Weltwirtschaft sich jetzt erholen könnte. Experten bremsen diesen Optimismus aber. Die Einigung sei nur ein erster wichtiger Zwischenschritt. Fiona Reinhardt, Nachrichtenredaktion.
4: Die EU beginnt heute am Rande eines Außenministertreffens in Luxemburg die Beitrittsverhandlungen mit der Ukraine und Moldau. Der Schritt gilt nach einer 2-jährigen Hängepartie wegen einer Blockade Ungarns als wichtiges Zeichen an die beiden Länder, dass sich ihre Reformanstrengungen lohnen. Die Verhandlungen werden voraussichtlich einige Jahre dauern. Sowohl in der Ukraine als auch in Moldau sind außerdem noch zahlreiche weitere Reformen erforderlich. An deutschen Krankenhäusern gehen heute die Proteste gegen Kürzungen im Gesundheitswesen weiter. Die Gewerkschaft Verdi hat bundesweit Servicebeschäftigte an mehr als 120 Krankenhäusern und Pflegeeinrichtungen zu Aktionen aufgerufen. Es kann dabei, Verdi zufolge, auch zu kleineren Einschränkungen kommen. Schützenfest zum WM-Auftakt für die deutsche Fußballnationalmannschaft. Die DFB-Auswahl hat in Houston ihr erstes Gruppenspiel gegen WM-Neuling Curaçao mit 7:1 gewonnen.
6: 7:1, die deutschen Fans erinnern sich gerne an dieses Ergebnis und an das WM-Halbfinale 2014 gegen Brasilien. Danach wurde Deutschland Weltmeister. Der hohe Sieg gegen den WM-Neuling Curaçao ist natürlich kein wirklicher Maßstab, denn am Ende war der krasse Außenseiter völlig überfordert. Aber für das Selbstvertrauen kann das Ergebnis schon wichtig sein. Thomas Bremser, Houston.
4: Die weiteren Ergebnisse aus der Nacht: die Elfenbeinküste trennte sich 1:0. Von Ecuador. Die Niederlande und Japan gingen unentschieden 2:2 auseinander und Schweden hat sich mit 5:1 gegen Tunesien durchgesetzt.
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0: 13 Grad sind es aktuell im Weserbergland. Der Himmel ist meist bedeckt, aber es ist meist trocken. Ab und zu lockert es aber auch mal auf. Und auch den Rest des Tages gibt es neben Wolken ein paar Auflockerungen. Die Sonne kann sich hier und da mal blicken lassen. Es soll meist trocken bleiben, wird aber windig bei bis zu 18 Grad. Morgen der Dienstag dann wieder mit vielen Wolken, aber dann meist trocken. Vom Mittag an könnte es auch mal ein bisschen Sonne geben, maximal 22 Grad. Der Mittwoch dann meist wieder mit vielen Wolken und vereinzelt kann es auch mal leichten Regen geben, maximal 20 Grad. Das aktuelle Weserberglandwetter, bei uns alle 30 Minuten. Schauen wir noch kurz auf die Straßen im Weserbergland. Da staut sich der Verkehr etwas auf dem Hastenbecker Weg stadteinwärts. Da brauchen Sie ungefähr 10 bis 15 Minuten länger. Und da denken Sie auch bitte dran, da ist ab heute die Tunnelstraße Richtung Deisterstraße B217 wegen Bauarbeiten geschlossen. Da müssen Sie also einmal einen großen Bogen um den Bahnhofsvorplatz fahren. Dann stockt der Verkehr noch etwas auf der Landesstraße zwischen Bad Münder und Springer. Wenn Sie zur B217 wollen, ungefähr 5 bis 10 Minuten mehr Zeit einplanen. Die Landkreisblitzer, heute verstärkt angekündigt für die Bereiche von Bad Münder und Emmertal. Und wenn Sie noch was gesehen haben, Ihr Radioaktiv-Verkehrshinweis telefonisch oder als WhatsApp, Text oder Sprachnachricht an 05151 und 6x5. Gute Fahrt!
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0: Anfang Mai, da gab es Razzien gegen rechtsextreme Jugendorganisationen in den Niedersachsen. Und wir wollten mal gucken, bei der Polizei nachgefragt, wie sieht es denn bei uns im Landkreis Hameln-Pyrmont auf? Denn auch rechtsextreme Sticker und Nachrichten in sozialen Netzwerken werden hier verschickt. Mehr dazu hören Sie gleich hier bei uns. Ich bin Alex Henke, hallo.

0: Schönen guten Morgen. Ihr Radio von hier, das ist Radioaktiv. Razzien gegen rechtsextreme Jugendorganisationen, das gab es Anfang Mai auch in Niedersachsen. Es wurden Wohnungen von Jugendlichen der Gruppen Deutsche Jugend voran und Jung und Stark durchsucht, darunter in Celle und in Braunschweig. Im Landkreis Hameln-Pyrmont gäbe es zwar weniger auffällige Jugendgruppen, allerdings würden immer häufiger rechtsextreme Sticker und Nachrichten in den sozialen Medien verschickt, sagt Jorinde Versonke, Oberkommissarin bei der Polizeiinspektion Hameln-Pyrmont-Holzminden.
1: Vieles ist unterhalb der Schwelle der Strafbarkeit, sodass wir in den tatsächlichen Zahlen sogar einen Rückgang haben mit politisch motivierter Kriminalität, so im Bereich Rechtsextremismus. Aber dieses Unterschwellige, das hat deutlich zugenommen. Das sind Positionen, die in der Breite der Gesellschaft immer mehr vertreten werden. Und über dieses Versenden von Stickern mit Hakenkreuzen und entsprechenden Kommentaren sinkt die Schwelle des Sagbaren und es sinkt auch die Hemmschwelle, entsprechende Äußerungen zu tätigen. Und die Opfer, die dabei entstehen, werden in Kauf genommen.
0: Grund dafür sei, dass vielen nicht bewusst sei, was sie überhaupt verschicken, sodass verbotene Symbole toleriert würden. Daher wäre es wichtig, präventiv aufzuklären.
1: Also ich versuche es, wenn ich in die Schulen gehe, eine persönliche Betroffenheit herzustellen. Wenn dann ein 1161, also antifaschistische Aktion, dann irgendwo steht, dass ich eben versuche zu erklären, was ist das? Und dann eben auch mit den Nachbarn, mit dem Nachbarkind, was daneben sitzt, mit anderen Personen mit Migrationshintergrund. Und wie viele eigentlich tatsächlich selber betroffen wären, wenn Nazi-Deutschland wieder auflebt.
0: Und auch die Online-Plattformen würden eine Rolle spielen und müssten besser kontrolliert werden, um Hass und Kriminalität in den Anfängen zu unterbinden. Allerdings gäbe es dabei Hindernisse.
1: Früher oder später sind wir immer wieder bei den monetären Vorteilen, die es hat, wenn Social Media eben so emotional und so hasserfüllt ist, wie es ist. Deswegen ist es schwierig, da von außen Änderungen herbeizuführen. Da können wir immer nur versuchen, die Verantwortung an den Einzelnen heranzutragen, dass die eben in der Lage sind, Grenzen zu finden, über die Algorithmen Bescheid wissen, den eigenen Feed kontrollieren, Dinge melden, die sie nicht mögen, dass die ihren Algorithmus selber verändern mit den Dingen, die sie interessieren. Und da müssen wir hin, dass die Kids da eben die Verantwortung haben.
0: Sagt Oberkommissarin Jorinde Fressonke von der Polizeiinspektion Hameln-Pyrmont-Holzminden zur rechtsextremen Jugendbewegung und wie damit umgegangen werden kann. Und gehört haben Sie davon hier bei uns bei Radioaktiv.

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2: Tja, zur Museumssommer nach dem Weserbergland öffnet auch das Museum im Schloss Immertürmer am Samstag, den 20. Juni, ein besonderes Abendprogramm. Gezeigt werden historische Filme aus Bad Pyrmont. Außerdem gibt es Kurzführungen durch die Ausstellung inklusive Sonderausstellung Ein Weltbad wie Pyrmont. Los geht's um 18 Uhr, das Ganze bis 22 Uhr im Schloss Bad Pyrmont. Oder ein Schulabend im Regenbogen in Hameln gibt's am Freitag. Los geht's um 19 Uhr und der Abend bietet dann Live Musik von jungen Nachwuchsmusikern hier aus der Region. Und wenn Sie mal ein bisschen raus wollen wieder, am Mittwoch soll zwar bedeckt sein, aber trocken bleiben, dann könnten Sie mit dabei sein bei der Aktion 3000 Schritte für die Gesundheit. Da gibt es mittwochs immer kurze Touren durch die Stadt Hameln. Los geht's immer mittwochs um 15 Uhr am Infocenter in der Deister Allee in Hameln.
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0: Schönen guten Morgen, hier ist Radioaktiv. Gleich nach den Nachrichten geht's weiter mit Musik von Genesis. Spiele ich ihn gleich mit Land of Confusion. Und Summer mit Homewrecker. Es ist jetzt kurz vor acht.
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0: In der Hamener Innenstadt hat sich am Wochenende die Blaulichtfamilie präsentiert. Die Nachrichten mit Susanne Gerland.
2: Der zweite Blaulichttag in Hameln hat sich als voller Erfolg erwiesen und viele Menschen in die Innenstadt gelockt. Rund um Marktkirche, Hochzeitshaus und den Bereich City-Fort-Mühle präsentierten sich zahlreiche Hilfs- und Rettungsorganisationen. Besonders gut kam an, dass die Besucher die Arbeit von Feuerwehr, Polizei, THW, DRK und DLRG einmal hautnah erleben konnten. Mit Vorführungen, Technik zum Anfassen und Einblicken hinter die Kulissen. Ziel der Veranstaltung war es, die oft wenig sichtbare Arbeit der Einsatzkräfte verständlich zu machen und Vertrauen zu stärken. Auch das Ehrenamt spielte eine zentrale Rolle, da viele der Beteiligten sich freiwillig engagieren. Landrat Dirk Adomat.
3: Es war ein höchst erfolgreicher Tag. Hier in der Innenstadt wurde es hervorragend angenommen. Und die Aufgabenstellung, die ich gegeben hatte, war ja, macht was für Kinder und Jugendliche. Das haben hier alle Organisationen hervorragend umgesetzt. Es wurde viel Interesse geweckt und unsere Jüngsten waren voller Begeisterung dabei. Ich bin höchst zufrieden und ich bin unheimlich dankbar an die vielen, vielen Blaulichtkräfte, die höchst engagiert ihr Können gezeigt haben.
2: Der Blaulichttag habe sich damit als wichtiges Format für Informationen, Nachwuchsgewinnung und Wertschätzung gezeigt. Deutschlands Fußballnationalmannschaft ist mit einem klaren Sieg in die Weltmeisterschaft gestartet. Sie gewann gegen Außenseiter Curaçao ihr erstes Spiel mit 7:1. Auch in Hameln haben hunderte Fußballbegeisterte gefeiert. Die Fanmeile auf der Deisterallee wurde zum bunten Fahnenmeer, hupende Autos und viele Menschen, die den Sieg der deutschen Mannschaft teils lautstark, aber friedlich bejubelt haben. Laut Polizei gab es keine größeren Vorkommnisse. Am Süntelbad in Hattesen ist ein betrunkener Autofahrer am frühen Sonntagmorgen nur knapp an einem Absturz in das Schwimmbecken vorbeigekommen. Sein Wagen war laut Polizei durch einen Zaun gebrochen und stand gefährlich schräg an einem Hang direkt am Schwimmbadgelände. Die Polizei rückte sofort aus, nachdem ein Zeuge die Situation gemeldet hatte. Der 66-jährige Autofahrer hatte offenbar deutlich zu viel Alkohol getrunken. Ein Test ergab rund 2,3 Promille. Die Polizei stellte den Führerschein sicher und leitete ein Strafverfahren wegen Gefährdung des Straßenverkehrs ein. Soweit die Meldungen aus der Region. Weiter mit den Weltnachrichten.
4: Ich bin Lea Matschulat. Um den Iran-Krieg zu beenden, haben sich die USA und der Iran auf eine vorläufige Übereinkunft verständigt.
5: Der Deal ist erst perfekt, wenn er unterschrieben ist. Und das soll Ende der Woche in der Schweiz passieren, angeblich persönlich und offiziell. Geburtstagsgeschenk für Trump. Die Straße von Hormuz wird frei befahrbar. Beide Länder heben ihre Seeblockaden auf. Ob der Iran Gebühren erheben wird, ist unklar. Weitere Verhandlungen über alle technischen Details sind nun geplant. Das iranische Atomprogramm, die Uranvorräte und der Stopp einer Unterstützung von Terrormilizen wie Hisbollah oder Hamas. Aus den USA, Tina Eck.
4: Während einer neuen Welle russischer Luftangriffe auf die Ukraine ist auch die Hauptkirche des Höhlenklosters in Kiew in Brand geraten. Das Höhlenkloster zählt zum Weltkulturerbe. Landesweit wurden ukrainischen Behörden zufolge mindestens 9 Menschen getötet und Dutzende verletzt. Ob die Klosteranlage durch russischen Beschuss oder durch herabfallende Trümmerteile in Brand geraten ist, ist noch unklar.

0: Im Verfahren gegen Marius Borg Høiby soll heute das Urteil verkündet werden. Dem Sohn der norwegischen Kronprinzessin Mette Marit werden unter anderem 4 Vergewaltigungen vorgeworfen.
1: Es ist der wohl meist beachtete Kriminalfall der letzten Jahre in Norwegen. Dass Marius Borg Høiby hinter Gitter kommt, halten Experten für wahrscheinlich. Fragt sich nur, wie lange? In 40 Punkten ist Mette Marits Sohn angeklagt. Die schwersten Vorwürfe sind die Vergewaltigungen nach norwegischem Recht. Ihm werden aber auch Körperverletzung, häusliche Gewalt, Drohungen, Drogen- und Verkehrsdelikte zur Last gelegt. Die Staatsanwaltschaft fordert dafür mehr als 7 Jahre Haft. Aus Skandinavien, Julia Weschenbach.
0: Deutschland ist mit einem klaren Sieg in die Fußball-Weltmeisterschaft gestartet. 7:1 gegen Curaçao lautete das Ergebnis nach dem Abpfiff in Houston in Texas. Die Elfenbeinküste trennte sich 1:0 von Ecuador. Beide Teams spielen mit Deutschland in Gruppe E. Die Niederlande und Japan gingen unentschieden 2:2 auseinander und Schweden hat sich mit 5:1 gegen Tunesien durchgesetzt. Die DFB-Elf trifft als nächstes am Samstag auf die Elfenbeinküste.
2: 8:04.
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2: 13 Grad sind es im Weserbergland. Der Himmel ist meist bedeckt, aber es ist auch meist trocken. Nur selten kann es jetzt hier und da mal örtlich leichten Regen geben. Den Rest des Tages bleibt es bedeckt. Vielleicht kriegen wir mit ein bisschen Glück noch ein bisschen Sonne heute ab. Bei maximal 18 Grad. Ein paar starke Windböen sind aber heute mit dabei. Der Dienstag mit vielen Wolken, meist trocken. Vom Mittag an kann sich auch mal kurz die Sonne blicken lassen bei bis zu 22 Grad. Der Mittwoch dann wieder meist bedeckt. Vereinzelt kann es leichten Regen geben, maximal 20 Grad. Das aktuelle Weserberglandwetter. Bei uns alle 30 Minuten. Der Radioaktivverkehrsservice, da staut sich der Bereich in Hameln auf dem Hastenbecker Weg, wenn Sie von Afferde Richtung Hameln rein wollen. Da ist die Tunnelstraße heute bis Vereinsschlöber voraussichtlich noch eine Woche gesperrt, und zwar in Fahrtrichtung Deisterstraße B217. Da müssen Sie einmal eine Umleitung fahren. Wenn Sie über den Hastenbecker Weg reinkommen, ungefähr 20 Minuten mehr Zeit aktuell einplanen. Dann staut es sich noch etwas im Bereich Bad Münder, und zwar auf der B442 von Einbeckhausen nach Bad Münder rein. Da dauert es ungefähr 5 Minuten länger. Die Landkreisblitze heute verstärkt angekündigt für die Bereiche von Bad Münder und Emmertal. Und wenn Sie noch was gesehen haben, Ihr Radioaktivverkehrshinweis telefonisch oder als WhatsApp, Text oder Sprachnachricht an 05151 und 6x5. Gute Fahrt.
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2: Ja, und das war noch ein guter Start für die deutsche Nationalmannschaft bei der Fußball-Weltmeisterschaft in den USA, Kanada und Mexiko. 7:1 für Deutschland gegen Curaçao. Und unsere Radioaktiv-Sportredaktion hat das Spiel natürlich gesehen. Mal gucken, was die da gleich zu sagen haben.

0: Einen schönen Montag im Weserbergland. Hier ist Radio Aktiv. Ja, und endlich war es soweit. Ein paar Tage nach dem WM-Start startete auch die DFB 11 in das größte Turnier auf der weltweiten Fußballbühne. Gegen WM-Neuling Curaçao gab es ein 7:1. Da werden natürlich Erinnerungen an die WM 2014 wach, die für Deutschland mit dem Titel endete. Pablo Blaschke und Jule Stolpe aus der Radio Aktiv Sportredaktion haben sich die Partie gestern gemeinsam angeguckt.
1: Ja, es war das lang erwartete erste Spiel der deutschen Nationalmannschaft bei dieser Weltmeisterschaft. Es ging gegen Curaçao, die waren ja das allererste Mal dabei bei einer WM. Und ja, der Start, der war direkt gelungen, würde ich sagen. Oder Pablo, wie würdest du das einordnen?
2: Ja, der Start war gelungen, vor allen Dingen, weil schon in der 6. Minute das 1:0 durch Felix Mitscher gefallen ist. Danach war Deutschland zwar drückend überlegen, hat auch diverse Chancen, aber ab der 15. Minute war irgendwie ein bisschen der Wurm drin und da fiel dann auch in der 21. der 1:1 Ausgleich. Und da erinnert man sich an schlechte Zeiten der deutschen Abwehr, die war ziemlich orientierungslos, fand ich jedenfalls. Dann aber brauchte Deutschland wieder eine Zeit, um wieder in Schwung zu kommen. Sané hat auf dem rechten Flügel meines Erachtens sehr wenig gemacht. Deutschland spielte eigentlich nicht schnell genug. Das dauerte bis zur 38. Minute, dann eine Ecke und wer war vorne? Schlotterbeck, Kopfball zum 2:1. Danach gab es noch mehrere Schussversuche und in der Nachspielzeit gab es für die deutschen Elfmeter den Havertz, der für mich in der ersten Halbzeit auch nicht besonders aufgefallen ist, der dann zum 3:1 den Elfmeter verwandelte und das war auch der Pausenstand.
1: Genau, ich sehe das genauso wie du, also gerade in der ersten Halbzeit, gerade nach dem 1:1 hatte man so einen kleinen Schreckmoment und hat gedacht, oh je, die letzten beiden WMs ja jeweils in der Gruppenphase ausgeschieden, eben auch gegen Außenseiter oft schlechte Ergebnisse erzielt. Deswegen dachte man, oh, was macht da die Nagelsmann-Elf sozusagen jetzt mit diesem Ausgleich? Ich fand, danach ist es wieder ein bisschen besser geworden, also dann kam ja auch wieder die Führung und dann eben der relativ komfortable Halbzeitstand. Die zweite Halbzeit ist wahrscheinlich schnell erzählt. Ich weiß nicht, was du sagst, Pablo, aber am Ende ist es ja 7:1 ausgegangen. Erinnert natürlich an das Spiel gegen Brasilien im Jahr 2014, als Deutschland ja auch Weltmeister geworden ist. Ich fand, die zweite Halbzeit war dann schon sehr dominant und man hat gemerkt, dass Curaçao auch so ein bisschen müder geworden ist und Deutschland dann eben trotz der vielen Wechsel, die es ja auch gab, relativ dominant aufgespielt hat, oder?
2: Also ich fand total wichtig, dass in der 47. Minute Musiala das 4:1 geschossen hat.
1: Ja.
2: Einmal für die Nationalmannschaft, einmal für ihn auch selber.
1: Ja.
2: Das war richtig gut für ihn. Aus spitzem Winkel eingeschossen. Und dann kam für mich der Super-Joker, Undav. Und der ist sofort da, hat sofort Druck gemacht und auch in der 68. Minute die Vorlage gegeben. Und da hat unser Liebling Braun dann das 5:1 geschossen. Auch gut, er hat eine gute Partie gespielt, finde ich. Und dann muss ich sagen, also Herr Sané hat sich für mich in diesem Spiel nicht empfohlen. Er war laufend bemüht, aber für mich war er total wirkungslos. Und dann das 6:1, Undav bestätigte wieder seine Einwechslung. 6:1, Undav in Manier, wie es halt ein Torjäger machen muss. Und dann habe ich bei mir auf meinem Zettel geschrieben, danach ließ man es langsam ausklingen, aber das Ausklingen war noch nicht ganz. Havertz hat dann mit einem schönen Chipball in der 88 7:1 geschossen und das war auch, sage ich mal, das gerechte Ergebnis und die Deutschen waren einfach besser. Das Gegentor hätte man sich sparen können.
1: Ja, das auf jeden Fall. Also ich würde auch sagen, wie du schon sagst, die beiden Erkenntnisse, die man so gewonnen hat, auf jeden Fall Brown, die richtige Entscheidung auf der linken Außenverteidigerposition eben auch, weil er offensiv ein Stück stärker ist noch als seine Konkurrenten sozusagen. Also das finde ich auf jeden Fall auch. Die zweite Erkenntnis, da gehe ich mit dir mit, Sané gehört nicht unbedingt in die erste Elf. Andererseits kann man natürlich auch froh sein, dass man mit Havertz und Undav eben zwei Neuner und Stürmer hat, die eben auch da sind, wenn es drauf ankommt. Ich glaube, das sind so die beiden Erkenntnisse, die man treffen kann. Ansonsten natürlich nicht zu überschätzen, dieser hohe Sieg natürlich, aber gegen eben einen WM-Neuling, der ganz neu mit dabei ist und sicherlich auch nicht das qualitativste Team der WM ist. Deswegen letzte Frage an dich, Pablo. Was genau, was für Erkenntnisse kann man jetzt aus diesem sehr hohen Auftaktsieg für die nächsten Gruppenspiele sozusagen ziehen?
2: Also ich würde das nächste Gruppenspiel genau mit derselben Elf beginnen, außer Sané würde ich auswechseln.
1: Für?
2: Leveling.
1: Ja, könnte man mal probieren.
2: Der für mich eine Alternative. Ja. Der hat in der Saison richtig gut gespielt, das ist auch seine Position. Und sonst sehe ich eigentlich keinen Wechsel. Bloß gegen die nächsten Gegner, Elfenbeinküste zum Beispiel. Es muss ein bisschen konzentrierter gespielt werden. Man darf dieses Ergebnis nicht überbewerten.
1: Ja, das denke ich auch. Wir sind gespannt, was Nagelsmann macht aus unseren Tipps und freuen uns dann auch beim nächsten Mal wieder zu berichten. Das werden wir machen. Bis dahin wünschen wir der DFB-Elf natürlich alles gut.
0: Pablo Blaschke und Jule Stolpe aus der Radioaktiv Redaktion, Sportredaktion zur gestrigen Partie bei der WM Deutschland gegen Curaçao. Hier ist Radioaktiv.

0: schönen guten Morgen. Hier ist Radioaktiv. Gleich nach den Nachrichten geht's weiter mit Musik von Dua Lipa. Gibt's gleich mit Break My Heart. Und Tina Turner. What's love got to do with it? Es ist jetzt 8.30 Uhr.
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0: In der Hamelner Innenstadt hat sich am Wochenende die Blaulichtfamilie präsentiert. Die Nachrichten mit Susanne Gerland.
2: Rund um Marktkirche, Hochzeitshaus und den Bereich City Fortmühle präsentierten sich zahlreiche Hilfs- und Rettungsorganisationen. Besonders gut kam an, dass die Besucher die Arbeit von Feuerwehr, Polizei, THW, DRK und DLRG einmal hautnah erleben konnten. Mit Vorführungen, Technik zum Anfassen und Einblicken hinter die Kulissen. Ziel der Veranstaltung war es, die oft wenig sichtbare Arbeit der Einsatzkräfte verständlich zu machen und Vertrauen zu stärken. Auch das Ehrenamt spielte eine zentrale Rolle, da viele der Beteiligten sich freiwillig engagieren. Landrat Dirk Adomat.
3: Es war ein höchst erfolgreicher Tag. Hier in der Innenstadt wurde es hervorragend angenommen. Und die Aufgabenstellung, die ich gegeben hatte, war ja, macht was für Kinder und Jugendliche. Das haben hier alle Organisationen hervorragend umgesetzt. Es wurde viel Interesse geweckt und unsere Jüngsten waren voller Begeisterung dabei. Ich bin höchst zufrieden und ich bin unheimlich dankbar an die vielen, vielen Blaulichtkräfte, die höchst engagiert ihr Können gezeigt haben.
2: Der Blaulichttag habe sich damit als wichtiges Format für Informationen, Nachwuchsgewinnung und Wertschätzung gezeigt. Am Süntelbad in Hattesen ist ein betrunkener Autofahrer am frühen Sonntagmorgen nur knapp an einem Absturz in das Schwimmbecken vorbeigekommen. Sein Wagen war laut Polizei durch einen Zaun gebrochen und stand gefährlich schräg an einem Hang direkt am Schwimmbadgelände. Die Polizei rückte sofort aus, nachdem ein Zeuge die Situation gemeldet hatte. Der 66-jährige Autofahrer hatte offenbar deutlich zu viel Alkohol getrunken. Ein Test ergab rund 2,3 Promille. Die Polizei stellte den Führerschein sicher und leitete ein Strafverfahren wegen Gefährdung des Straßenverkehrs ein. Der 39. Tag der Niedersachsen in Braunschweig ist mit einer positiven Bilanz zu Ende gegangen. 3 Tage lang herrschte in der Stadt Ausnahmezustand mit Live-Musik, gut besuchten Themenmeilen und einem großen Festumzug am Sonntag. Laut Veranstaltern kamen insgesamt mehr als 550.000 Besucherinnen und Besucher trotz wechselhaften Wetters. Nennenswerte Zwischenfälle habe es nicht gegeben. Oberbürgermeister Thorsten Kornblum sprach von übertroffenen Erwartungen und lobte das friedliche Miteinander sowie die Zusammenarbeit von Einsatzkräften, Stadt und Ehrenamt. Radioaktiv hat gemeinsam mit anderen Bürgersendern live aus Braunschweig gesendet. Soweit die Meldungen aus der Region. Weiter mit den Weltnachrichten.
4: Ich bin Lea Matschulat. Um den Iran-Krieg zu beenden, haben sich die USA und der Iran auf eine vorläufige Übereinkunft verständigt.
5: Der Deal ist erst perfekt, wenn er unterschrieben ist. Und das soll Ende der Woche in der Schweiz passieren, angeblich persönlich und offiziell. Geburtstagsgeschenk für Trump. Die Straße von Hormuz wird frei befahrbar. Beide Länder heben ihre Seeblockaden auf. Ob der Iran Gebühren erheben wird, ist unklar. Weitere Verhandlungen über alle technischen Details sind nun geplant. Das iranische Atomprogramm, die Uranvorräte und der Stopp einer Unterstützung von Terrormilizen wie Hisbollah oder Hamas. Aus den USA, Tina Eck.
4: Während einer neuen Welle russischer Luftangriffe auf die Ukraine ist auch die Hauptkirche des Höhlenklosters in Kiew in Brand geraten. Das Höhlenkloster zählt zum Weltkulturerbe. Landesweit wurden ukrainischen Behörden zufolge mindestens 9 Menschen getötet und Dutzende verletzt. Ob die Klosteranlage durch russischen Beschuss oder durch herabfallende Trümmerteile in Brand geraten ist, ist noch unklar. Im Verfahren gegen Marius Borg-Höyby soll heute das Urteil verkündet werden. Dem Sohn der norwegischen Kronprinzessin Mette Marit werden unter anderem 4 Vergewaltigungen vorgeworfen.
6: Es ist der wohl meist beachtete Kriminalfall der letzten Jahre in Norwegen. Dass Marius Borg-Höyby hinter Gitter kommt, halten Experten für wahrscheinlich. Fragt sich nur, wie lange? In 40 Punkten ist Mette Marits Sohn angeklagt. Die schwersten Vorwürfe sind die Vergewaltigungen nach norwegischem Recht. Ihm werden aber auch Körperverletzung, häusliche Gewalt, Drohungen, Drogen- und Verkehrsdelikte zur Last gelegt. Die Staatsanwaltschaft fordert dafür mehr als 7 Jahre Haft. Aus Skandinavien, Julia Weschenbach.
4: Deutschland ist mit einem klaren Sieg in die Fußball-Weltmeisterschaft gestartet. 7:1 gegen Curaçao lautete das Ergebnis nach dem Abpfiff in Houston in Texas. Die Elfenbeinküste trennte sich 1:0 von Ecuador. Beide Teams spielen mit Deutschland in Gruppe E. Die Niederlande und Japan gingen unentschieden 2:2 auseinander und Schweden hat sich mit 5:1 gegen Tunesien durchgesetzt. Die DFB-Elf trifft als nächstes am Samstag auf die Elfenbeinküste.
0: 9:05.
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0: 13 Grad aktuell im Weserbergland. Dazu ist der Himmel meist bedeckt, es ist aber auch meist trocken. Ein paar frische Windböen sind mit dabei. Den Rest des Tages bleibt es meist so stark bewölkt. Vielleicht zum Nachmittag noch ein bisschen Sonne. Und es wird teils sehr windig bei bis zu 18 Grad. Morgen der Dienstag dann wieder viele Wolken, aber meist trocken. Vom Mittag an kann es ein bisschen Sonne geben, maximal 22 Grad. Der Mittwoch wieder mit vielen Wolken. Vereinzelt kann es mal leicht einen Regen geben, bis zu 20 Grad. Das aktuelle Weserberglandwetter bei uns alle 30 Minuten. Der Radioaktivverkehrsservice, da stockt es etwas im Bereich Hameln auf dem Hastenbecker Weg stadteinwärts. Da brauchen Sie ungefähr 10 Minuten länger. Die Landkreisblitzer heute verstärkt angekündigt für die Bereiche von Bad Münder und Emmertal. Und wenn Sie noch was gesehen haben, Ihr Radioaktivverkehrshinweis telefonisch oder als WhatsApp, Text oder Sprachnachricht an 05151 und 6x5. Gute Fahrt.
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0: Mit Alex Henke, moin. Es gibt eine neue Ausstellung und zwar in der Hamener Galerie Arche. Und da gibt es überwiegend großformatige Arbeiten, und zwar von Annette Grund. Und mehr dazu zu der neuen Ausstellung hören Sie gleich hier bei uns im Radioaktiv Morgen.

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0: ist Ihr Radioaktiv Morgen im Weserbergland. 8:45 ist es. Ja, Annette Grundmalerei, so der Titel der neuen Ausstellung, die an diesem Wochenende in der Hamener Galerie Arche eröffnet wurde. Die überwiegend großformatigen Arbeiten sind jetzt in den letzten 20 Jahren erschienen und Radioaktivreporter Joachim Stracke war bei der Öffnung der Ausstellung mit dabei.
1: Ein Fuß mit Stollen darunter, davor ein Ball. Nein, hier geht es nicht vordergründig um die Fußball-WM, sondern um Kunst. Die Hannoveraner Künstlerin Annette Grund, die das großformatige Bild in den Eingang der Hamelner Arche gehängt hat, sieht im Gewirr der muskelbewehrten Beine die Darstellung eines trivialisierten Mythos. Und um Mythen im weitesten Sinne geht es auch in vielen ihrer Bilder, wie zum Beispiel in der Viererserie von Icarus, der Sonne zu nahe kam und abstürzte.
2: Diese Nähe, mit der die Künstlerin sich hier mit dem Drama auseinandersetzt, also einmal oben links, Vater und Sohn sind zu sehen, wie ich denke. Und diese Vater- und Sohn-Geschichte ist einfach eine zugrunde liegende Antinomie auch in der antiken Beschreibung dieser beiden Figuren.
1: So Ulrich Krempel, ehemaliger Direktor des Sprengel-Museums. Die Bilder von Annette Grund sind Ansammlungen von Einzelheiten, die in ihrem gegenseitigen Bezug den Rahmen bilden. Krempel spricht von gemalten Collagen. Es sind Geschichten.
3: Aber jetzt nicht im Sinne eines Comics oder von Anfang bis Ende eine gewisse bildinterne Logik. Nein, es ist vielleicht am besten zu erklären bei dem Kafka-Bild, dass einem irgendetwas fasziniert. Und das war eigentlich das Scheitern dieses jungen Mannes, von dem etwas erwartet wird, was er gar nicht schaffen kann im Leben. Das kann man natürlich mit einer Ansicht machen, aber die sagt eben nicht alles aus.
1: In dem Bild setzt sich Annette Grund mit dem Text die Verwandlung von Franz Kafka auseinander. Links oben schaut Kafka selbst auf die Betrachter. Im Mittelpunkt ein Junge, der sich in ein Insekt verwandelt, das man aber nicht sieht.
2: Der ist gebeugt, ist schon dabei. Man sieht hier Schwingen angesetzt, sozusagen die Flügel, die ihm gewachsen sind, aber noch ist es die menschliche Figur.
1: Annette Grund schreibt in der Erläuterung zum Bild, die Betrachter meiner Hommage seien eingeladen zur Mühe, Text und Bild zu vergleichen. Denn Kafka selbst hat dazu geschrieben, dass man das Insekt selbst nicht zeichnen kann. Er empfiehlt eine geschlossene Tür. Im Triptychon vom Blindensturz an der gegenüberliegenden Wand, in dem Blinde von einem Blinden geführt werden, adaptiert Annette Grund ein Bild von Peter Bruegel aus dem 16. Jahrhundert. Sie entnimmt das Bild aus seiner Kulisse, erzählt die Geschichte neu.
3: Bruegel hat ja die Leute dargestellt, arm, wie sie waren und hilflos. Also diese Brutalität der grausamsten finanziellen und sozialen Lage so realistisch darzustellen, das ist nicht mein Anliegen. Aber natürlich sind es Dinge, die wir heute auch noch sehen. Verzweiflung, Elend, Missverständnis, das wird leider nie aufhören.
1: In den Bildern der Annette Grund gibt es viel zu sehen. Es bedarf des genauen Blicks, alles gleich zu erfassen. Der erste Blick aber gehört der Farbigkeit, die dem Betrachter entgegenschlägt. Und die ist der Künstlerin unheimlich wichtig. Hat sie doch damit zu tun, dass sie über die Lithografie zur Malerei gefunden hat.
0: Und die Ausstellung Annette Grundmalerei ist in der Hamener Arche mittwochs von 11 bis 13 und samstags und sonntags von 11 bis 14 Uhr zu sehen. Und das Ganze noch bis zum 19. Juli. Und die Infos zu der Ausstellung hatte Radioaktiv-Reporter Joachim Stracke.

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1: Das können Sie schon mal vormerken. Nächste Woche Mittwoch am 24. Juni, da gibt es in der Sumpfgrube Hameln wieder das Sumpfe-Kneipen-Quiz. Da können Sie mitmachen. Entweder allein oder im Rateteam von bis zu 6 Personen. Stellen Sie sich die Fragen Hagel und gewinnen tolle Preise. 20 Uhr geht's dann los in der Sumpfblume. Oder die Musical Moments gibt es am Samstag auf der neu eingerichteten Waldbühne im Klüt. Und da können Sie sich dann freuen auf eine Darbietung mit einem starken künstlerischen Team. Und da gibt es dann auch ganz tolle Momente aus bekannten Musicals. 19.30 Uhr geht's los am Samstag. Und am Sonntag ist es die Museumsnacht. Am Samstag macht schon das Burgmuseum in Koppenbrücke mit von 18 bis 22 Uhr. Und sie erwartet dann im Burghof ein stimmungsvolles Programm mit Live-Musik. Oder vielleicht das Hoffnungsfest im Bürgergarten. Die Evangelische Allianz Hameln lädt dazu ein. Das gibt es dann am Samstag im Bürgergarten in Hameln. Um 13 Uhr geht's los. Und nochmal am Sonntag ab 11 Uhr, wie gesagt, im Bürgergarten in Hameln.
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0: Schönen guten Morgen. Hier ist Radioaktiv. Gleich nach den Nachrichten geht's weiter mit Musik von Madonna. Gleich mit Material Girl. Und Olivia Dean, So Easy. Es ist jetzt kurz vor neun.
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0: In der Hammernder Fußgängerzone ist das Radfahren zwischen 10 und 20 Uhr grundsätzlich verboten. Dagegen gibt es immer häufiger Verstöße. Die Nachrichten mit Susanne Gerland.
2: Die Stadt Hameln will die Kontrollen gegen rücksichtslose Rad- und E-Scooterfahrer verstärken. Die Stadt reagiert damit auf Beschwerden über zu schnelles und gefährliches Fahren zwischen den Passanten in der Fußgängerzone. Ein Problem sei, dass das Ordnungsamt solche Verstöße bislang nicht ahnden kann. Zuständig ist allein die Polizei. Deshalb gäbe es bereits gemeinsame Streifen von Polizei und Ordnungsdienst, aktuell zweimal im Monat. Die gemeinsamen Streifen sollen nun ausgeweitet werden. Geplant ist eine intensivere Testphase über 6 Monate, nicht nur in der Fußgängerzone, sondern auch im Innenstadtbereich und rund um den Bahnhof. Neben Kontrollen soll vor allem auch Aufklärung eine größere Rolle spielen. Der Leiter des Fachbereichs Recht und Sicherheit im Hamelner Rathaus, Christian Kampe.
3: Wenn man nicht die Leute aufklärt, sondern die nur zur Kasse bittet, dann heißt es ganz schnell Abzocke. Und uns kommt es aber darauf an, die Sicherheit in der Stadt Hameln herzustellen und zu sagen, dass es gefährlich ist, wenn man mit 2 Personen auf einem Fahrzeug dann halt fährt oder wenn man überhaupt durch die Fußgängerzone fährt, obwohl es nicht erlaubt ist, weil ziemlich viele Fußgänger dort vor Ort sind und gegebenenfalls in Gefahr geraten.
2: Deutschlands Fußballnationalmannschaft ist mit einem klaren Sieg in die Weltmeisterschaft gestartet. Sie gewann gegen Außenseiter Curaçao ihr erstes Spiel mit 7:1. Auch in Hameln haben hunderte Fußballbegeisterte gefeiert. Die Fanmeile auf der Deisterallee wurde zum bunten Fahnenmeer, hupende Autos und viele Menschen, die den Sieg der deutschen Mannschaft teils lautstark, aber friedlich bejubelt haben. Laut Polizei gab es keine größeren Vorkommnisse. Der Adalbert-Stifter-Weg am Hamelner Bassberge wird heute und morgen jeweils von 8.30 Uhr bis 17 Uhr voll gesperrt. Grund ist die Anlieferung von Unterrichtscontainern für die Nils-Tenzen-Schule. Die Container werden mit Schwerlastfahrzeugen auf den Sportplatz neben der Bassbergschule transportiert und dort zu einer Übergangsschulanlage aufgebaut. Aus der Radioaktiv aktuell Redaktion Eva Strohdeicher.
4: In den neuen Räumen sollen nach den Sommerferien rund 130 Schülerinnen und Schüler der katholischen Grundschule unterrichtet werden. Die 8 Klassen sollen dort ins Schuljahr 2026/27 starten. Dem Projekt waren unter anderem Verzögerungen und ein Rechtsstreit vorausgegangen. Nach Angaben der Stadt Hameln kann mit der Anlieferung nun auch der Innenausbau der Container beginnen. Die Zufahrt bleibt bis zur Arbeitsstelle möglich. Fußgänger können den Bereich weiterhin passieren.
2: Soweit die Meldungen aus der Region. Weiter mit den Weltnachrichten.
5: Ich bin Lea Matschulat. Die USA und der Iran haben eine vorläufige Übereinkunft für einen Ausweg aus dem Iran-Krieg gefunden.
6: Wichtige Punkte waren in letzter Minute gelöst worden, darunter die sofortige Aufhebung der US-Seeblockade und ein Ende aller Kriegshandlungen auch im Libanon. Unterzeichnet werden soll das Abkommen Ende der Woche in der Schweiz und dann erst wird die Straße von Hormuz geöffnet, dann erst ist der Deal offiziell besiegelt. In weiteren Gesprächen sollen weitere technische Details geklärt werden. Umsetzung und Kontrolle der Einhaltung werden dann kompliziert, denn die USA und der Iran verhandeln nach wie vor nicht direkt. Aus den USA, Tina Eck.
5: An deutschen Krankenhäusern gehen heute die Proteste gegen Kürzungen im Gesundheitswesen weiter. Die Gewerkschaft Verdi hat bundesweit Servicebeschäftigte an mehr als 120 Krankenhäusern und Pflegeeinrichtungen zu Aktionen aufgerufen. Es kann zu kleineren Einschränkungen kommen. Gefordert werden gute Bedingungen und Bezahlung für Bereiche wie Reinigung, Küche und Logistik. Anlass für den Protest sind die geplanten Reformprogramme von Gesundheitsministerin Warken. In Norwegen soll heute das Urteil gegen Marius Borg Høiby fallen. Der Sohn der norwegischen Kronprinzessin ist in 40 Punkten angeklagt, unter anderem wegen mehrerer Vergewaltigungen und Drogen- und Verkehrsdelikten. Die Staatsanwaltschaft hat 7 Jahre und 7 Monate Haft gefordert. Høiby wird die Urteilsverkündung aus dem Gefängnis verfolgen. Er muss aus gesundheitlichen Gründen nicht vor Gericht erscheinen. Schützenfest zum WM-Auftakt für die deutsche Fußballnationalmannschaft. Die DFB-Auswahl hat in Houston ihr erstes Gruppenspiel.

0: Spiel gegen WM-Neuling Curaçao mit 7:1 gewonnen.
1: 7:1, die deutschen Fans erinnern sich gerne an dieses Ergebnis und an das WM-Halbfinale 2014 gegen Brasilien. Danach wurde Deutschland Weltmeister. Der hohe Sieg gegen den WM-Neuling Curaçao ist natürlich kein wirklicher Maßstab, denn am Ende war der krasse Außenseiter völlig überfordert. Aber für das Selbstvertrauen kann das Ergebnis schon wichtig sein. Thomas Bremser, Houston.
0: Die Ergebnisse der anderen Spieler aus der Nacht. Die Elfenbeinküste gewinnt 1:0 gegen Ecuador. Die Niederlande und Japan trennen sich unentschieden 2:2. Und Schweden hat sich mit 5:1 gegen Tunesien durchgesetzt. Die DFB-Elf trifft im nächsten Spiel am Samstag auf die Elfenbeinküste.
2: 9:04.
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2: 14 Grad sind es jetzt im Weserbergland. Dazu ist der Himmel meist bedeckt und ein paar frische Windböen sind auch mit dabei. Den Rest des Tages bleibt es so bewölkt. Vielleicht kriegen wir zwischendurch noch mal ein paar kurze sonnige Auflockerungen und es soll meist trocken bleiben. Der Wind bleibt aber bei maximal 18 Grad. Morgen der Dienstag, viele Wolken und meist trocken. Vom Mittag an kann es auch ein bisschen Sonne geben, maximal 22 Grad. Der Mittwoch ist dann wieder eher grau in grau. Auch Regen kann vereinzelt mal mit dabei sein, maximal 20 Grad. Das aktuelle Weserberglandwetter. Bei uns alle 30 Minuten. Der Radioaktivverkehrsservice. Da staut es sich im Bereich Hameln auf der B1. Und zwar der Hastenbecker Weg statt einwärts. Da brauchen Sie ungefähr 10 Minuten länger. Die Landkreisblitze heute verstärkt angekündigt für die Bereiche von Bad Münder und Emmertal. Und wenn Sie noch was gesehen haben, Ihr Radioaktivverkehrshinweis telefonisch oder als WhatsApp-Text oder Sprachnachricht an 05151 und 6x5. Gute Fahrt.
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2: Und bei uns gleich Zeit für Kirche im Radio mit Angedacht, die Worte zum Tage. Ich bin Alex Henke, hallo.

0: Schönen guten Morgen, hier ist Radioaktiv und jetzt angedacht die Worte zum Tage. Heute mit Pastor Christoph Vetter.
1: Am vergangenen Wochenende zog der Christopher Street Day durch Hameln. Bunt, farbenfroh, vielfältig, laut und schrill. Ich selbst war diesmal nicht dabei, auch wenn ich gern teilgenommen hätte. Der CSD setzt sich dafür ein, dass Menschen so leben dürfen, wie sie leben möchten. Es erinnert an den Widerstand homosexueller Menschen und anderer queerer Minderheiten gegen die sich immer wieder wiederholende Polizeiwillkür in der New Yorker Christopher Street. Noch wichtiger ist, der CSD ist und bleibt eine Einladung dazu, dass unsere Zukunft in der ganzen Vielfalt der Menschen regenbogenbunt sein kann. Jeder Mensch ist anders, liebt anders, lebt anders. Und doch entsteht die Vielfalt des Lebens nur so gemeinsam. Weil ich nicht dabei sein konnte, habe ich in den vergangenen Tagen nachgelesen, wie die Hamelner Medien darüber berichtet haben und mir auf Facebook auch die Kommentare zu dieser Berichterstattung angesehen. Ich bin zutiefst erschrocken darüber, dass sich, ganz gleich auf welchen Seiten, immer wieder die gleichen abfällig über Menschen äußern, die nicht in die von ihnen selbst gesetzte Norm passen. Menschen werden verurteilt, weil sie ihr Geschlecht und ihre Sexualität anders leben, als es die Mehrheit tut oder irgendeine scheinbare Moral vorschreibt. Lieblosigkeit ist anscheinend die Antwort auf all die, die die Liebe feiern wollten oder gefeiert haben. Einfache und banale Schwarz-Weiß-Malerei als Reaktion für all die Regenbogenfarben, die beim Umzug am vergangenen Wochenende gefeiert wurden. Der CSD feiert, dass Menschen aus den Ausbrechen, was für andere normal ist. Gott will, dass Menschen verschieden sind. Jeder Mensch ist ein Einzelstück. Für jeden Menschen gilt, du bist gewollt. Du bist kostbar. Gott sieht dich und Gott sieht deine Wunden. Gott ist da in deinem Leben. Diese Zusage gilt Ihnen und mir, gilt allen Heteras und Heteros und allen queeren Menschen, jeder und jedem ganz persönlich. Das sollten sich all die mal genau überlegen, die genau wissen, was normal ist und was verurteilt werden muss, erinnert Pastor Christoph Vetter aus Erzen.

0: Hier ist Radio Tief. Gleich nach den Nachrichten geht's weiter mit Musik von alle Farben. Spiele ich ihn gleich mit Better Dears. Und Robin Gibb mit Juliet. Es ist jetzt kurz vor 9:30.
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0: In der Hammener Fußgängerzone ist Radfahren zwischen 10 und 20 Uhr grundsätzlich verboten. Dagegen gibt es immer häufiger Verstöße. Die Nachrichten mit Susanne Gerland.
2: Die Stadt Hameln will die Kontrollen gegen rücksichtslose Rad- und E-Scooterfahrer verstärken. Die Stadt reagiert damit auf Beschwerden über zu schnelles und gefährliches Fahren zwischen den Passanten in der Fußgängerzone. Ein Problem sei, dass das Ordnungsamt solche Verstöße bislang nicht ahnden kann. Zuständig ist allein die Polizei. Deshalb gäbe es bereits gemeinsame Streifen von Polizei und Ordnungsdienst. Aktuell zweimal im Monat. Die gemeinsamen Streifen sollen nun ausgeweitet werden. Geplant ist eine intensivere Testphase über 6 Monate, nicht nur in der Fußgängerzone, sondern auch im Innenstadtbereich und rund um den Bahnhof. Neben Kontrollen soll vor allem auch Aufklärung eine größere Rolle spielen. Am Süntelbad in Hattesen ist ein betrunkener Autofahrer am frühen Sonntagmorgen nur knapp an einem Absturz in das Schwimmbecken vorbeigekommen. Sein Wagen war laut Polizei durch einen Zaun gebrochen und stand gefährlich schräg an einem Hang direkt am Schwimmbadgelände. Die Polizei rückte sofort aus, nachdem ein Zeuge die Situation gemeldet hatte. Der 66-jährige Autofahrer hatte offenbar deutlich zu viel Alkohol getrunken. Ein Test ergab rund 2,3 Promille. Die Polizei stellte den Führerschein sicher und leitete ein Strafverfahren wegen Gefährdung des Straßenverkehrs ein. Der 39. Tag der Niedersachsen in Braunschweig ist mit einer positiven Bilanz zu Ende gegangen. 3 Tage lang herrschte in der Stadt Ausnahmezustand mit Live-Musik, gut besuchten Themenmeilen und einem großen Festumzug am Sonntag. Laut Veranstaltern kamen insgesamt mehr als 550.000 Besucherinnen und Besucher trotz wechselhaften Wetters. Nennenswerte Zwischenfälle habe es nicht gegeben. Oberbürgermeister Thorsten Kornblum sprach von übertroffenen Erwartungen und lobte das friedliche Miteinander sowie die Zusammenarbeit von Einsatzkräften, Stadt und Ehrenamt. Radioaktiv hat gemeinsam mit anderen Bürgersendern live aus Braunschweig gesendet. Soweit die Meldungen aus der Region. Weiter mit den Weltnachrichten.
3: Ich bin Lea Matschulat. Die USA und der Iran haben eine vorläufige Übereinkunft für einen Ausweg aus dem Iran-Krieg gefunden.
4: Wichtige Punkte waren in letzter Minute gelöst worden, darunter die sofortige Aufhebung der US-Seeblockade und ein Ende aller Kriegshandlungen auch im Libanon. Unterzeichnet werden soll das Abkommen Ende der Woche in der Schweiz und dann erst wird die Straße von Hormuz geöffnet, dann erst ist der Deal offiziell besiegelt. In weiteren Gesprächen sollen weitere technische Details geklärt werden. Umsetzung und Kontrolle der Einhaltung werden dann kompliziert, denn die USA und der Iran verhandeln nach wie vor nicht direkt. Aus den USA, Tina Eck.
3: An deutschen Krankenhäusern gehen heute die Proteste gegen Kürzungen im Gesundheitswesen weiter. Die Gewerkschaft Verdi hat bundesweit Servicebeschäftigte an mehr als 120 Krankenhäusern und Pflegeeinrichtungen zu Aktionen aufgerufen. Es kann zu kleineren Einschränkungen kommen. Gefordert werden gute Bedingungen und Bezahlung für Bereiche wie Reinigung, Küche und Logistik. Anlass für den Protest sind die geplanten Reformprogramme von Gesundheitsministerin Warken. In Norwegen soll heute das Urteil gegen Marius Borg Høiby fallen. Der Sohn der norwegischen Kronprinzessin ist in 40 Punkten angeklagt, unter anderem wegen mehrerer Vergewaltigungen und Drogen- und Verkehrsdelikten. Die Staatsanwaltschaft hat 7 Jahre und 7 Monate Haft gefordert. Høiby wird die Urteilsverkündung aus dem Gefängnis verfolgen. Er muss aus gesundheitlichen Gründen nicht vor Gericht erscheinen. Schützenfest zum WM-Auftakt für die deutsche Fußballnationalmannschaft. Die DFB-Auswahl hat in Houston ihr erstes Gruppenspiel gegen WM-Neuling Curaçao mit 7:1 gewonnen.
5: 7:1, die deutschen Fans erinnern sich gerne an dieses Ergebnis und an das WM-Halbfinale 2014 gegen Brasilien. Danach wurde Deutschland Weltmeister. Der hohe Sieg gegen den WM-Neuling Curaçao ist natürlich kein wirklicher Maßstab, denn am Ende war der krasse Außenseiter völlig überfordert. Aber für das Selbstvertrauen kann das Ergebnis schon wichtig sein. Thomas Bremser, Houston.
3: Die Ergebnisse der anderen Spiele aus der Nacht. Die Elfenbeinküste gewinnt 1:0 gegen Ecuador. Die Niederlande und Japan trennen sich unentschieden 2:2. Und Schweden hat sich mit 5:1 gegen Tunesien durchgesetzt. Die DFB-Elf trifft im nächsten Spiel am Samstag auf die Elfenbeinküste.
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0: 13 Grad sind es aktuell im Weserbergland. Der Himmel ist meist bedeckt, vereinzelt lockert es aber auch mal auf. Da kann sich hier und da ein bisschen Sonne blicken lassen. Und so wird auch der Rest des Montags aussehen. Und es soll meist trocken bleiben, wird aber windig bei bis zu 18 Grad. Morgen der Dienstag, viele Wolken, aber meist trocken. Vom Mittag an kann es auch ein bisschen Sonne geben, bis zu 22 Grad. Der Mittwoch bleibt meist so grau in grau und vereinzelt ist auch mal leichter Regen möglich bei bis zu 20 Grad. Das aktuelle Weserberglandwetter bei uns alle 30 Minuten. Der Radioaktiv-Verkehrsservice. Da haben wir aktuell nur die Landkreisblitzer, heute verstärkt angekündigt für die Bereiche von Bad Münder und Emmertal. Und wenn Sie noch was gesehen haben, Ihr Radioaktiv-Verkehrshinweis telefonisch oder als WhatsApp-Text oder Sprachnachricht an 05151 und 6x5, wenn Sie unterwegs sind. Gute Fahrt.
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0: Da kommen wir gleich bei uns im Programm zu dem Tag der Naturfotografie. Der wurde vor ungefähr 20 Jahren ins Leben gerufen und der soll nicht nur per Foto die Schönheit der Natur huldigen, sondern auch auf den von Menschenhand gemachten Probleme hinweisen. Und mehr dazu hören Sie gleich hier bei uns. Ich bin Alex Henke, hallo.

0: Hier ist der Radioaktiv-Tag. Schön, dass Sie mit dabei sind. Vor genau 20 Jahren, da wurde der Tag der Naturfotografie ins Leben gerufen. An diesem Tag soll nicht nur per Foto der Schönheit der Natur gehuldigt werden, sondern auch auf die von Menschenhand gemachten Probleme hingewiesen werden. Die Auswirkungen sind vielfältig und allerort präsent. So auch in Hameln, sagt die Hobbyfotografin Sabine Nowak-Prosalla.
1: Der Tag der Naturfotografie ist sicherlich auch ein ganz spannender Tag, weil wir oder jeder, der fotografiert, seine eigene Idee hat, durch die Weltgeschichte zu laufen. Leider findet man dann in der Situation auch ganz viele unschöne Sachen, wie zum Beispiel Abfall. Und es ist einfach wirklich nur traurig zu sehen, wie viel Abfall, also wirklich vom Zigarettenstummel über weggeworfene Nudelverpackungen, Flaschen, also alles dieser ganze Unrat.
0: Wie ein unschönes Musikstück wirkt die mit Müll verschandelte Natur und zeugt von Respektlosigkeit auch gegenüber all den dort wohnenden Menschen oder auch Lebewesen. Mit einem Foto kann man Geschichten erzählen oder zum Nachdenken anregen. Wichtig sei, dass es den Betrachter erreicht, meint Nowak-Prosalla.
1: Warum fotografiere ich das? Damit ich ein Foto schaffen kann, was den Menschen anspricht. Bildsprache ist die erste Sprache, die auch in der Menschheit entstanden ist. Das Bild spricht zu mir. Wenn ich ein Bild angucke, entweder es spricht mich an oder nicht. Ist nicht immer nur, dass es darum geht, schön zu sein, sondern auch banale oder unschöne Dinge werden von mir fotografiert.
0: Wer beeindruckende Naturlandschaften sucht, der wird natürlich auch im Weserbergland fündig. Von der Auenlandschaft in Hohenrode bis zu den Klippen und Höhen vom Id. Sabine Nowak-Prosalla, Mitglied der Fotografischen Gesellschaft Hameln, schätzt folgenden Ort sehr.
1: Definitiv der Ohrbergpark, der ist wirklich zu jeder Jahreszeit spannend. Es gibt einen Aufgang von unten vom Parkplatz, vom Solargebäude, wo man dann an alten Mauern vorbeikommt. Auch von der Menschenhand geschaffen, aber die Natur hat es sich mit Moosen und Gräsern und Farnen alles wieder zurückgeholt. Und so ist das für mich ein Synergieeffekt. Das Städtische mit der Natur, also auch in der Stadt kann ich Naturfotografie betreiben, weil auch dort gibt es Tiere und Pflanzen, die auch nicht von Menschenhand geschaffen sind.
0: Auf einem Foto oder im richtigen Leben. Natur und Mensch können eine inspirierende Symbiose eingehen, wenn Wertschätzung und Achtsamkeit die Basis sind. Das haben Sie gehört zum Tag der Naturfotografie hier bei Radioaktiv.

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1: 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Einen Schulbandabend gibt es im Kultur- und Bildungshaus Regenbogen in Hameln. Am Freitag um 19 Uhr geht es da los. Unter anderem dann die Schulbands des Viktoria-Luise-Gymnasiums. Und der Abend bietet dann Live-Musik von jungen Nachwuchsmusikern aus der Region. Oder das Hoffnungsfest im Bürgergarten in Hameln gibt es Samstag ab 13 Uhr und Sonntag ab 11 Uhr. Die Evangelische Allianz lädt da zum ersten Hoffnungsfest in den Bürgergarten ein. Die Besucher erwartet dann ein buntes Programm mit Spielspaß und Mitmachaktionen für die ganze Familie. Oder Musical Moments, das gibt es am Samstag ab 19.30 Uhr auf der neu hergerichteten Waldbühne am Klüt in Hameln. Und Musical Moments bringt die schönsten Hits der bekanntesten Musicals auf die neue Waldbühne im Klüt. 19.30 Uhr geht es da los. Und auch in den Museen in der Region ist demnächst einiges los.
2: 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Ein Spaß für die ganze Familie. Am Samstag, den 20. 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Weitere Infos finden Sie auch im Netz auf www.museen-weserbergland.de.
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0: Hier ist Radioaktiv. Gleich nach den Nachrichten geht's weiter mit Musik von T-Pau. Gibt's gleich mit Shine in Your Hand. Und James Blunt, I'll Be Your Man. Es ist jetzt 10 Uhr.
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0: Der zweite Blaulichttag in Hameln hat sich als voller Erfolg erwiesen und viele Menschen in die Innenstadt gelockt. Die Nachrichten mit Susanne Gerland.
2: Rund um Marktkirche, Hochzeitshaus und den Bereich City-Fort-Mühle präsentierten sich zahlreiche Hilfs- und Rettungsorganisationen. Besonders gut kam an, dass die Besucher die Arbeit von Feuerwehr, Polizei, THW, DRK und DLRG einmal hautnah erleben konnten. Mit Vorführungen, Technik zum Anfassen und Einblicken hinter die Kulissen. Ziel der Veranstaltung war es, die oft wenig sichtbare Arbeit der Einsatzkräfte verständlich zu machen und Vertrauen zu stärken. Auch das Ehrenamt spielte eine zentrale Rolle, da viele der Beteiligten sich freiwillig engagieren. Landrat Dirk Adomat.
3: Es war ein höchst erfolgreicher Tag. Hier in der Innenstadt wurde es hervorragend angenommen. Und die Aufgabenstellung, die ich gegeben hatte, war ja, macht was für Kinder und Jugendliche. Das haben hier alle Organisationen hervorragend umgesetzt. Es wurde viel Interesse geweckt und unsere Jüngsten waren voller Begeisterung dabei. Ich bin höchst zufrieden und ich bin unheimlich dankbar an die vielen, vielen Blaulichtkräfte, die höchst engagiert ihr Können gezeigt haben.
2: Der Blaulichttag habe sich damit als wichtiges Format für Informationen, Nachwuchsgewinnung und Wertschätzung gezeigt. Im Landkreis Hameln-Pyrmont treten zwei bisherige CDU-Kommunalpolitiker künftig für die Liberalen an. Martin Brüggemann und Friedrich Wilhelm Knust kandidieren bei der Wahl für die FDP, heißt es jetzt in einer Pressemitteilung. Die Partei wertet das als klares Signal für mehr Erfahrung und neue Impulse, vor allem bei Themen wie Finanzen, Infrastruktur und Ehrenamt. Auch die frühere Vorsitzende der Frauenunion, Martina Käse, ist zur FDP gewechselt. Brüggemann und Knust betonen, sie wollten kommunale Politik stärker an den Lösungen ausrichten, statt an Parteigrenzen. Für die FDP bedeutet der Wechsel kurz vor der Wahl eine deutliche Stärkung ihres Teams. Autofahrer in Hameln müssen sich ab heute auf Behinderungen in der Tunnelstraße einstellen. Wegen einer Schachtsanierung wird die Straße bis voraussichtlich zum 24. Juni teilweise gesperrt. Aus Richtung Deisterstraße bleibt die Tunnelstraße weiterhin befahrbar. Wer jedoch aus Richtung Hastenbecker Weg kommt, wird über den Bahnhofsplatz, die Kreuzstraße und die Deisterstraße umgeleitet. Die Umleitungsstrecke ist ausgeschildert. Soweit die Meldungen aus der Region. Weiter mit den Weltnachrichten.
4: Ich bin Lea Matschulat. Marius Borg-Høby, der Sohn von Norwegens Kronprinzessin Mette-Marit, ist norwegischen Medienberichten zufolge für eine Reihe von Straftaten zu 4 Jahren Haft verurteilt worden.
5: Ausufernde Partys, Drogen, Gewalt und andere schockierende Vorwürfe. Der Fall Høby hatte Norwegen monatelang in Atem gehalten. Mit dem Urteil ist nun ein vorläufiger Schlusspunkt gesetzt. Doch der Schaden für die Königsfamilie bleibt. Aus Skandinavien, Julia Weschenbach.
4: Die USA und der Iran haben nach wochenlangen Verhandlungen eine vorläufige Übereinkunft für ein Ende des Iran-Krieges gefunden. Die für den weltweiten Öl- und Gashandel wichtige Straße von Hormuz soll US-Präsident Trump zufolge nach der Unterzeichnung des Abkommens am Freitag geöffnet werden. Trotzdem fielen die Ölpreise schon kurz nach Bekanntwerden der Einigung.
6: Die Kurse an den Börsen in

0: Asien haben heute Morgen deutlich zugelegt. Parallel ist der Preis für die weltweite Ölreferenzsorte um knapp 4% gefallen. Hintergrund ist, dass das Rahmenabkommen zwischen den USA und dem Iran unter anderem eine vollständige Öffnung der Straße von Hormus vorsieht. Allerdings erst ab Freitag. Unterzeichnet ist der Deal nämlich noch nicht. Bundeskanzler Friedrich Merz ist trotzdem optimistisch, dass die Weltwirtschaft sich jetzt erholen könnte. Experten bremsen diesen Optimismus aber. Die Einigung sei nur ein erster wichtiger Zwischenschritt. Fiona Reinhardt, Nachrichtenredaktion.
1: Während einer neuen Welle von russischen Luftangriffen auf die Ukraine ist auch die Hauptkirche des Höhlenklosters in Kiew in Brand geraten. Das Höhlenkloster zählt zum Weltkulturerbe. Landesweit wurden ukrainischen Behörden zufolge mindestens 9 Menschen getötet und Dutzende verletzt. Ob die Klosteranlage durch russischen Beschuss oder durch herabfallende Trümmerteile in Brand geraten ist, ist noch unklar. Deutschland ist mit einem klaren Sieg in die Fußball-Weltmeisterschaft gestartet. 7:1 gegen Curaçao lautete das Ergebnis nach dem Abpfiff. Die Elfenbeinküste trennte sich 1:0 von Ecuador. Die Niederlande und Japan gingen unentschieden 2:2 auseinander und Schweden hat sich mit 5:1 gegen Tunesien durchgesetzt.
2: 10:05.
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2: Aktuell 15 Grad im Weserbergland. Dazu ist der Himmel meist bedeckt, aber es ist auch meist trocken. Im Tagesverlauf bleiben viele Wolken. Vielleicht kriegen wir so zum Nachmittagabend noch mal ein bisschen Sonne ab. Es soll meist trocken bleiben, ist aber windig bei maximal 18 Grad. Morgen der Dienstag, viele Wolken, aber meist trocken. Vom Mittag an könnte es auch mal ein bisschen Sonne geben bei bis zu 22 Grad. Und der Mittwoch dann mit vielen Wolken und vereinzelt auch mal leichten Regen, maximal 20 Grad. Das aktuelle Weserberglandwetter bei uns alle 30 Minuten. Damit kurzer Blick auf die Straßen im Weserbergland. Da staut sich der Verkehr etwas. Im Hameln auf dem Hastenbecker Weg TB1 statt einwärts durch die gesperrte Tunnelstraße müssen Sie da eine Umleitung fahren. Da brauchen Sie ungefähr 10 Minuten länger. Die Landkreisblitzer heute verstärkt angekündigt für die Bereiche von Bad Münder und Emmertal. Und wenn Sie noch was gesehen haben, Ihr Radioaktiv-Verkehrshinweis telefonisch oder als WhatsApp-Text oder Sprachnachricht an 05151 und 6x5.
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2: Ja, dass Autos viel zu schnell durch Wohngebiete fahren, das Problem kennt man wahrscheinlich überall. Zum Beispiel auch in der Hunoldstraße in Hameln. Auch da rasen die Autos durch. Ob es da eine Lösung gibt, was vielleicht Polizei und Ordnungsamt zu sagen, das hören Sie gleich hier bei uns im Radioaktiv-Tag. Ich bin Alex Henke, hallo.

0: Hier ist der Radioaktiv Tag. Schön, dass Sie mit dabei sind. Ja, auch in Hamelner Wohngebieten in den Straßen wird teilweise viel zu schnell gefahren. Zum Beispiel auch in der Hunoltstraße. Unser Hörer Klaus Sontowski, der ist Anwohner und hat sich bei uns gemeldet. Und er schildert die Situation so.
1: Früher war es ein sehr ruhiges Wohngebiet. Da fuhren Fahrschulen, die parkten ein, die übten Wenden. Und irgendwann wurde es eine 30-Zone. Und durch die Fahrradstraße, die in der Karlstraße, Sprengerstraße entstanden ist, ist unsere Parallelstraße, die Hunoltstraße, zu einer Autobahn in Anführungsstrichen geworden. Das heißt, eine Seite wird geparkt und auf der anderen Seite wird gerast.
0: Und er macht sich auch Sorgen über die Sicherheit in der Hunoltstraße. Da sind auch viele Fahrradfahrer unterwegs, aber Sontowski beobachtet auch noch andere Probleme.
1: Ja, die Autos sind heute größer geworden als vor 50 Jahren und die Reifen sind breiter und dadurch eine sehr starke Lärmbelästigung auch. Auf den Grundstücken wohnen Eltern mit ihren kleinen Kindern. Wenn die mit dem Ball spielen und der rollt auf die Straße, dann ist bei 60 km/h die Gefahr natürlich schon, dass die nicht mehr zum Stehen kommen, die Autos.
0: Und mit diesen Sorgen hat er sich auch an die Stadt Hameln gewendet. Aber uns gegenüber wollte die Stadt sich nicht äußern. Das Problem sei ja aber bekannt. Man könne als Stadt aber wenig tun, was auch Sontowski bestätigt.
1: Ja, die Stadt Hameln ist gar nicht so direkt zuständig. Also dann wurde ich wieder an den Landkreis verwiesen. Der Landkreis hat auch geblitzt. Mal so auf einem Freitagnachmittag und da sagte der Mitarbeiter, ach, ist ja gar nichts los heute. Und ich habe auch auf 39 km/h eingestellt. Ja, es sind ein paar ins Netz gegangen, sind ein paar geblitzt worden, aber es hat keine Auswirkung für die Zukunft.
0: Und Sontowski hat auch schon mal angeregt, sich vielleicht an Bad Münder ein Beispiel zu nehmen und sogenannte Bremsschwellen in die Straße zu integrieren. Das würde Autofahrer dazu bringen, langsamer zu fahren. Und wir bei Radioaktiv werden dranbleiben an diesem Thema. Und wenn es da was Neues gibt, dann hören Sie es hier bei uns bei Radioaktiv.

0: ist Radioaktiv. Kurzer Blick aufs Wetter. Danach geht's weiter mit Musik von Shakira. Gibt's gleich mit Waka Waka. Und John Cicada, Just Another Day. Halb elf.
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0: 15 Grad sind es aktuell im Weserbergland. Dazu ist der Himmel meist bedeckt. Vereinzelt kann es aber heute auch noch mal auflockern, sich ein bisschen Sonne blicken lassen. Es soll meist trocken bleiben, nur selten mal leichter Regen und teils sehr windig bei bis zu 18 Grad. Morgen der Dienstag, dann mit vielen Wolken, meist trocken. Vom Mittag an kann es auch mal ein bisschen Sonne geben bei bis zu 22 Grad. Der Mittwoch dann wieder mit vielen Wolken, vereinzelt mal leichter Regen möglich bei bis zu 20 Grad. Das aktuelle Weserberglandwetter bei uns alle 30 Minuten.
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0: Und was am Wochenende neben der WM in den USA im Sport in der Region los war, das hören Sie gleich hier bei uns im Sportrückblick. Ich bin Alex Henke, hallo.

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1: Neben der zurzeit laufenden Fußball-Weltmeisterschaft gab es an diesem Sportwochenende noch zwei interessante Partien im heimischen Fußball, im Sparkassen-Supercup und in der Relegation zur Bezirksliga. Pablo Blaschke aus der Radioaktiv-Sportredaktion. Wer war am Wochenende im Einsatz?
2: Am Freitag trafen in Salzhemmendorf die beiden Kreisligameister aus Hameln-Pyrmont und Aschaumburg, Salzhemmendorf und Hevesen, bei der vierten Auflage des Sparkassen-Supercups aufeinander. Nach der Meisterschaft sicherte sich Salzhemmendorf durch einen überzeugenden 6:2-Sieg auch den Cup. Gegen das mit der Paradeoffensive angetretene Team von Hevensen, 113 Tore in 30 Spielen, hatten die heimischen Blau-Weißen zunächst gegen den besseren Start des Gegners kein Gegenmittel und gerieten in der 15. Minute mit 0:1 in Rückstand. In der 20. Minute gelang dann der Ausgleich und ab dieser Minute übernahm Salzhemmendorf die Initiative. Durch einen Torwartfehler kamen die Hausherren dann zu 2:1 Führung. Nach einer Pause durch Verletzung des Schiedsrichters wurde in der Nachspielzeit das Ergebnis durch 2 Tore auf 4:1 ausgebaut. Nach der Pause schöpfte Hevesen nach dem 2:4 Treffer noch einmal Mut, musste aber in eigener Drangphase das entscheidende 2:5 hinnehmen und in den Schlussminuten noch das 6:2 zum Endstand. Spieler des Abends war der dreifache Torschütze Lennart Werra aus Salzhemmendorf. Salzhemmendorf freute sich dann über den Pokal und einen 1.000-Euro-Scheck für die Mannschaftskasse. Im ersten Relegationsspiel zum Aufstieg in die Bezirksliga jubelte Hegelsfeld nach einem verdienten 3:1-Sieg über den Vizemeister aus Hannover, den SV Uelzen 08. Das ist eine gute Ausgangsposition für die Partie gegen den Bezirksliga-Vertreter Blaues Wunder am nächsten Wochenende. Mann des Tages war in Hillingsfeld Cristiano dos Santos, der beim Blitzstart in der ersten Minute das 1:0 schoss, das 2:1 von Yannick Stolpe vorbereitete und das 3:1 wieder selbst schoss. Für den Fall, dass alle drei Teams nach den Gruppenspielen punktgleich und torgleich sind, wurde noch vorsorglich ein Elfmeterschießen ausgetragen, das Hillingsfeld ebenfalls mit 3:1 gewann.
1: Pablo Blaschke aus der Radioaktiv-Sportredaktion mit dem Regionalsport vom Wochenende.

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1: 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Tja, zur Museumssommer nach dem Weserbergland öffnet auch das Museum im Schloss Immertürmer am Samstag, den 20. Juni, ein besonderes Abendprogramm. Gezeigt werden historische Filme aus Bad Pyrmont. Außerdem gibt es Kurzführungen durch die Ausstellung inklusive Sonderausstellung Ein Weltbad wie Pyrmont. Los geht's um 18 Uhr, das Ganze bis 22 Uhr im Schloss Bad Pyrmont. Oder ein Schulabend im Regenbogen in Hameln gibt's am Freitag. Los geht's um 19 Uhr und der Abend bietet dann live Musik von jungen Nachwuchsmusikern hier aus der Region. Und wenn Sie mal ein bisschen raus wollen wieder, am Mittwoch soll zwar bedeckt sein, aber trocken bleiben, dann könnten Sie mit dabei sein bei der Aktion 3000 Schritte für die Gesundheit. Da gibt es mittwochs immer kurze Touren durch die Stadt Hameln. Los geht's immer mittwochs um 15 Uhr am Infocenter in der Deisterallee in Hameln.
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0: über 6 Monate nicht nur in der Fußgängerzone, sondern auch im Innenstadtbereich und rund um den Bahnhof. Neben Kontrollen soll vor allem auch Aufklärung eine größere Rolle spielen. Der Leiter des Fachbereichs Recht und Sicherheit im Hamelner Rathaus, Christian Kampe.
1: Wenn man nicht die Leute aufklärt, sondern die nur zur Kasse bittet, dann heißt es ganz schnell Abzocke. Und uns kommt es aber darauf an, die Sicherheit in der Stadt Hameln herzustellen und zu sagen, dass es gefährlich ist, wenn man mit 2 Personen auf einem Fahrzeug dann halt fährt oder wenn man überhaupt durch die Fußgängerzone fährt, obwohl es nicht erlaubt ist, weil ziemlich viele Fußgänger dort vor Ort sind und gegebenenfalls in Gefahr geraten.
0: Im Landkreis Hameln-Pyrmont treten 2 bisherige CDU-Kommunalpolitiker künftig für die Liberalen an. Martin Brüggemann und Friedrich Wilhelm Knust kandidieren bei der Wahl für die FDP, heißt es jetzt in einer Pressemitteilung. Die Partei wertet das als klares Signal für mehr Erfahrung und neue Impulse, vor allem bei Themen wie Finanzen, Infrastruktur und Ehrenamt. Auch die frühere Vorsitzende der Frauenunion, Martina Käse, ist zur FDP gewechselt. Brüggemann und Knust betonen, sie wollten kommunale Politik stärker an den Lösungen ausrichten, statt an Parteigrenzen. Für die FDP bedeutet der Wechsel kurz vor der Wahl eine deutliche Stärkung ihres Teams. Das Sensoria Haus der Düfte und Aromen in Holzminden ist beim European Museum of the Year Award ausgezeichnet worden. Damit gehört das junge Erlebnismuseum zu den innovativsten in Europa. Die Jury würdigte vor allem das besondere Konzept. Sensoria verbindet Wissenschaft, Kulturgeschichte und sinnliche Erfahrungen miteinander. Besucher können Düfte und Aromen selber erleben und so die Bedeutung von Riechen und Schmecken im Alltag entdecken. Das Museum ist im September 2024 eröffnet worden und hat sich schnell als Publikumsmagnet etabliert. Soweit die Meldungen aus der Region. Weiter mit den Weltnachrichten.
2: Ich bin Lea Matschulat. Das Abkommen zwischen den USA und dem Iran könnte einen Aufschwung für die Wirtschaft bringen. Außerdem könnten neben den Ölpreisen auch die Spritpreise sinken. Das dürfte aber noch eine Weile dauern, selbst wenn die Straße von Hormuz wieder für den Schiffsverkehr freigegeben ist.
3: Eine schnelle Entspannung bei der Inflation und auf den Ölmärkten ist nicht in Sicht, sagt Bundesbankpräsident Joachim Nagel. Zustimmung bekommt er aus der Mineralölbranche. Bis sich die Spritpreise wieder normalisieren, könne es Monate dauern. Zwar soll die Straße von Hormuz laut der Einigung zwischen USA und Iran bald wieder freigegeben werden, dann müsse sie aber erstmal auf Minen untersucht werden. Außerdem sei die Infrastruktur in der Region stark beschädigt worden. Und besonders entscheidend, das Abkommen muss ja erstmal noch unterzeichnet werden. Das soll am Freitag passieren. Fiona Reinhardt, Nachrichtenredaktion.
2: In Großbritannien will die Regierung ein Social-Media-Verbot für unter 16-Jährige durchsetzen. Soziale Medien machten Kinder unglücklich, sagte Premierminister Starmer. Und auch wenn die Nutzung Jugendlichen auch Vorteile bringe, sei ein vollständiges Verbot angesichts der Risiken und der negativen Konsequenzen richtig. Starmer kündigte auch konsequente Maßnahmen beim Gaming und Livestreaming an. Marius Borg-Höiby, der Sohn von Norwegens Kronprinzessin Mette-Marit, ist norwegischen Medienberichten zufolge für eine Reihe von Straftaten zu 4 Jahren Haft verurteilt worden.
4: Ausufernde Partys, Drogen, Gewalt und andere schockierende Vorwürfe. Der Fall Høiby hatte Norwegen monatelang in Atem gehalten. Mit dem Urteil ist nun ein vorläufiger Schlusspunkt gesetzt. Doch der Schaden für die Königsfamilie bleibt. Und die Belastungen für die Royals werden in Zukunft wohl nicht weniger. Neben dem Skandal um Marius Borg-Høiby steht vor allem dessen schwerkranke Mutter im Fokus. Mette-Marits Gesundheitszustand hatte sich zuletzt deutlich verschlechtert. Aus Skandinavien Julia Weschenbach.
2: Der ukrainische Präsident Zelensky hat die Gruppe der 7 großen Industrienationen zu einer entschlossenen Antwort auf die russischen Angriffe in Kiew und anderen Städten aufgerufen. Es brauche mehr Druck auf den Aggressor, mehr Unterstützung für die Luftverteidigung der Ukraine und vor allem zum Schutz vor Angriffen mit ballistischen Raketen. Das teilte Zelensky bei Telegram mit. Er wird am Abend beim G7-Gipfel im französischen Evian erwartet.
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6: 15 Grad sind es im Weserbergland. Der Himmel ist dazu meist bedeckt. Frischer Wind ist auch mit dabei. Und vielleicht kann es heute hier und da noch ein klein bisschen Sonne geben. Es soll trocken bleiben. Der Wind bleibt aber bei maximal 18 Grad. Morgen der Dienstag wieder viele Wolken, aber meist trocken. Vom Mittag an könnte es auch mal ein bisschen Sonne geben bei bis zu 22 Grad. Chancen auf Sonne sind dann am Mittwoch eher gering. Es gibt nämlich viele Wolken und vereinzelt auch mal leichter Regen bei bis zu 20 Grad. Das aktuelle Weserberglandwetter bei uns alle 30 Minuten.

0: Der Radioaktivverkehrsservice, da haben wir aktuell nur die Landkreisblitzer, heute verstärkt angekündigt für die Bereiche von Bad Münder und Emmertal. Wenn Sie noch was gesehen haben, Ihr Radioaktivverkehrshinweis telefonisch oder als WhatsApp-Text oder Sprachnachricht an 05151 und 6x5, wenn Sie unterwegs sind. Gute Fahrt im Weserbergland.
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0: Razzien gegen rechtsextreme Jugendorganisationen, das gab es Anfang Mai auch in Niedersachsen. Wie sieht die Situation denn, was das angeht, bei uns im Landkreis Hameln-Pyrmont aus? Mehr dazu hören Sie gleich hier bei uns. Ich bin Alex Henke, hallo.

0: Ihr Radio von hier, das ist Radioaktiv. Razzien gegen rechtsextreme Jugendorganisationen, das gab es Anfang Mai auch in Niedersachsen. Es wurden Wohnungen von Jugendlichen der Gruppen Deutsche Jugend voran und Jung und Stark durchsucht, darunter in Celle und in Braunschweig. Im Landkreis Hameln-Pyrmont gäbe es zwar weniger auffällige Jugendgruppen, allerdings würden immer häufiger rechtsextreme Sticker und Nachrichten in den sozialen Medien verschickt, sagt Jorinde Versonke, Oberkommissarin bei der Polizeiinspektion Hameln-Pyrmont-Holzminden.
1: Vieles ist unterhalb der Schwelle der Strafbarkeit, sodass wir in den tatsächlichen Zahlen sogar einen Rückgang haben mit politisch motivierter Kriminalität, so im Bereich Rechtsextremismus. Aber dieses Unterschwellige, das hat deutlich zugenommen. Das sind Positionen, die in der Breite der Gesellschaft immer mehr vertreten werden. Und über dieses Versenden von Stickern mit Hakenkreuzen und entsprechenden Kommentaren sinkt die Schwelle des Sagbaren und es sinkt auch die Hemmschwelle, entsprechende Äußerungen zu tätigen. Und die Opfer, die dabei entstehen, werden in Kauf genommen.
0: Grund dafür sei, dass vielen nicht bewusst sei, was sie überhaupt verschicken, sodass verbotene Symbole toleriert würden. Daher wäre es wichtig, präventiv aufzuklären.
1: Also ich versuche es, wenn ich in die Schulen gehe, eine persönliche Betroffenheit herzustellen. Wenn dann ein 1161, also antifaschistische Aktion, dann irgendwo steht, dass ich eben versuche zu erklären, was ist das? Und dann eben auch mit den Nachbarn, mit dem Nachbarkind, was daneben sitzt, mit anderen Personen mit Migrationshintergrund und wie viele eigentlich tatsächlich selber betroffen wären, wenn Nazi-Deutschland wieder auflebt.
0: Und auch die Online-Plattformen würden eine Rolle spielen und müssten besser kontrolliert werden, um Hass und Kriminalität in den Anfängen zu unterbinden. Allerdings gäbe es dabei Hindernisse.
1: Früher oder später sind wir immer wieder bei den monetären Vorteilen, die es hat, wenn Social Media eben so emotional und so hasserfüllt ist, wie es ist. Deswegen ist es schwierig, da von außen Änderungen herbeizuführen. Da können wir immer nur versuchen, die Verantwortung an den Einzelnen heranzutragen, dass die eben in der Lage sind, Grenzen zu finden, über die Algorithmen Bescheid wissen, den eigenen Feed kontrollieren, Dinge melden, die sie nicht mögen, dass die ihren Algorithmus selber verändern mit den Dingen, die sie interessieren. Und da müssen wir hin, dass die Kids da eben die Verantwortung haben.
0: Sagt Oberkommissarin Jorinde Versonke von der Polizeiinspektion Hameln-Pyrmont-Holzminden zur rechtsextremen Jugendbewegung und wie damit umgegangen werden kann. Und gehört haben Sie davon hier bei uns bei Radioaktiv.

0: einen schönen Tag mit Radioaktiv. Wir gucken kurz, was das Wetter macht und danach geht's weiter mit Musik von Pink. Spiele ich ihn gleich mit What About Us. Und Sascha, I Feel Lonely.
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0: 17 Grad im Weserbergland, dazu ist der Himmel meist bedeckt. Es ist zwar meist trocken, aber teils windig. Und vielleicht gibt es heute im Tagesverlauf noch ein bisschen Sonne, maximal 18 Grad dazu. Morgen der Dienstag, viele Wolken, aber vom Mittag an auch ein bisschen Sonne. Es soll meist trocken bleiben, bei bis zu 22 Grad. Der Mittwoch zeigt sich dann meist mit vielen Wolken. Vereinzelt ist auch leichter Regen möglich, bei bis zu 20 Grad. Das aktuelle Weserberglandwetter, bei uns alle 30 Minuten.
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0: Mit Alex Henke, hallo. Ja, gestern startete dann auch die deutsche Nationalmannschaft in die Fußball-WM mit dem Spiel gegen Curaçao. Und das wurde gewonnen mit 7:1 für die deutsche Mannschaft. Und unsere Radioaktiv-Sportredaktion hat dieses Spiel natürlich geschaut. Und die Einschätzung dazu hören Sie gleich hier bei uns.

0: Einen schönen Montag im Weserbergland. Hier ist Radioaktiv. Ja, und endlich war es soweit. Ein paar Tage nach dem WM-Start startete auch die DFB 11 in das größte Turnier auf der weltweiten Fußballbühne. Gegen WM-Neuling Curaçao gab es ein 7:1. Da werden natürlich Erinnerungen an die WM 2014 wach, die für Deutschland mit dem Titel endete. Pablo Blaschke und Jule Stolpe aus der radioaktiven Sportredaktion haben sich die Partie gestern gemeinsam angeguckt.
1: Ja, es war das lang erwartete erste Spiel der deutschen Nationalmannschaft bei dieser Weltmeisterschaft. Es ging gegen Curaçao, die waren ja das allererste Mal dabei bei einer WM. Und ja, der Start, der war direkt gelungen, würde ich sagen. Oder Pablo, wie würdest du das einordnen?
2: Ja, der Start war gelungen, vor allen Dingen, weil schon in der 6. Minute das 1:0 durch Felix Mitscher gefallen ist. Danach war Deutschland zwar drückend überlegen, hat auch diverse Chancen, aber ab der 15. Minute war irgendwie ein bisschen der Wurm drin. Und da fiel dann auch in der 21. der 1:1 Ausgleich. Und da erinnert man sich an schlechte Zeiten der deutschen Abwehr. Die war ziemlich orientierungslos, fand ich jedenfalls. Dann aber brauchte Deutschland wieder eine Zeit, um wieder in Schwung zu kommen. Sané hat auf dem rechten Flügel meines Erachtens sehr wenig gemacht. Deutschland spielte eigentlich nicht schnell genug. Das dauerte bis zur 38. Minute, dann eine Ecke und wer war vorne? Schlotterbeck, Kopfball zum 2:1. Danach gab es noch mehrere Schussversuche und in der Nachspielzeit gab es für die deutschen Elfmeter den Havertz, der für mich in der ersten Halbzeit auch nicht besonders aufgefallen ist, der dann zum 3:1 den Elfmeter verwandelte und das war auch der Pausenstand.
1: Genau, ich sehe das genauso wie du, also gerade in der ersten Halbzeit, gerade nach dem 1:1 hatte man so einen kleinen Schreckmoment und hat gedacht, oh je, die letzten beiden WMs ja jeweils in der Gruppenphase ausgeschieden, eben auch gegen Außenseiter oft schlechte Ergebnisse erzielt. Deswegen dachte man, oh, was macht da die Nagelsmann-Elf sozusagen jetzt mit diesem Ausgleich? Ich fand, danach ist es wieder ein bisschen besser geworden, also dann kam ja auch wieder die Führung und dann eben der relativ komfortable Halbzeitstand. Die zweite Halbzeit ist wahrscheinlich schnell erzählt. Ich weiß nicht, was du sagst, Pablo, aber am Ende ist es ja 7:1 ausgegangen. Erinnert natürlich an das Spiel gegen Brasilien im Jahr 2014, als Deutschland ja auch Weltmeister geworden ist. Ich fand, die zweite Halbzeit war dann schon sehr dominant und man hat gemerkt, dass Curaçao auch so ein bisschen müder geworden ist und Deutschland dann eben trotz der vielen Wechsel, die es ja auch gab, relativ dominant aufgespielt hat, oder?
2: Also ich fand total wichtig, dass in der 47. Minute Musiala das 4:1 geschossen hat.
1: Ja.
2: Einmal für die Nationalmannschaft, einmal für ihn auch selber.
1: Ja.
2: Das war richtig gut für ihn. Aus spitzem Winkel eingeschossen. Und dann kam für mich der Superjoker, Undav. Und der ist sofort da, hat sofort Druck gemacht und auch in der 68. Minute die Vorlage gegeben. Und da hat unser Liebling Braun dann das 5:1 geschossen. Auch gut, er hat eine gute Partie gespielt, finde ich. Und dann muss ich sagen, also Herr Sané hat sich für mich in diesem Spiel nicht empfohlen. Er war laufend bemüht, aber für mich war er total wirkungslos. Und dann das 6:1, Undav bestätigte wieder seine Einwechslung. 6:1, Undav in Manier, wie es halt ein Torjäger machen muss. Und dann habe ich bei mir auf meinem Zettel geschrieben, danach ließ man es langsam ausklingen, aber das Ausklingen war noch nicht ganz. Havertz hat dann mit einem schönen Chipball in der 88er 7:1 geschossen und das war auch, sage ich mal, das gerechte Ergebnis und die Deutschen waren einfach besser. Das Gegentor hätte man sich sparen können.
1: Ja, das auf jeden Fall. Also ich würde auch sagen, wie du schon sagst, die beiden Erkenntnisse, die man so gewonnen hat, auf jeden Fall Brown, die richtige Entscheidung auf der linken Außenverteidigerposition eben auch, weil er offensiv ein Stück stärker ist noch als seine Konkurrenten sozusagen. Also das finde ich auf jeden Fall auch. Die zweite Erkenntnis, da gehe ich mit dir mit, Sané gehört nicht unbedingt in die erste Elf. Andererseits kann man natürlich auch froh sein, dass man mit Havertz und Undav eben zwei Neuner und Stürmer hat, die eben auch da sind, wenn es drauf ankommt. Ich glaube, das sind so die beiden Erkenntnisse, die man treffen kann. Ansonsten natürlich nicht zu überschätzen, dieser hohe Sieg natürlich, aber gegen eben einen WM-Neuling, der ganz neu mit dabei ist und sicherlich auch nicht das qualitativste Team der WM ist. Deswegen letzte Frage an dich, Pablo. Was genau, was für Erkenntnisse kann man jetzt aus diesem sehr hohen Auftaktsieg für die nächsten Gruppenspiele sozusagen ziehen?
2: Also ich würde das nächste Gruppenspiel genau mit derselben Elf beginnen, außer Sané würde ich auswechseln.
1: Für?
2: Leveling.
1: Ja, könnte man mal probieren.
2: Wäre für mich eine Alternative. Ja. Der hat in der Saison richtig gut gespielt, das ist auch seine Position. Und sonst sehe ich eigentlich keinen Wechsel. Bloß gegen die nächsten Gegner, Elfenbeinküste zum Beispiel. Es muss ein bisschen konzentrierter gespielt werden. Man darf dieses Ergebnis nicht überbewerten.
1: Ja, das denke ich auch. Wir sind gespannt, was Nagelsmann macht aus unseren Tipps und freuen uns dann auch beim nächsten Mal wieder zu berichten. Das werden wir machen. Bis dahin wünschen wir der DFB-Elf natürlich alles gut.
0: Pablo Blaschke und Jule Stolpe aus der Radioaktiv-Redaktion, Sportredaktion zur gestrigen Partie bei der WM Deutschland gegen Curaçao. Hier ist Radioaktiv.

0: Wohin?
1: Wohin?
0: Einen Schulbandabend gibt es im Kultur- und Bildungshaus Regenbogen in Hameln. Am Freitag um 19 Uhr geht es da los. Unter anderem dann die Schulbands des Viktoria-Luise-Gymnasiums. Und der Abend bietet dann Live-Musik von jungen Nachwuchsmusikern aus der Region. Oder das Hoffnungsfest im Bürgergarten in Hameln gibt es Samstag ab 13 Uhr und Sonntag ab 11 Uhr. Die Evangelische Allianz lädt da zum ersten Hoffnungsfest in den Bürgergarten ein. Die Besucher erwartet dann ein buntes Programm mit Spielspaß und Mitmachaktion für die ganze Familie. Oder Musical Moments, das gibt es am Samstag ab 19.30 Uhr auf der neu hergerichteten Waldbühne am Knüt in Hameln. Und Musical Moments bringt die schönsten Hits der bekanntesten Musicals auf die neue Waldbühne im Knüt. 19.30 Uhr geht es da los. Und auch in den Museen in der Region ist demnächst einiges los.
2: Die Museumssommernacht Weserbergland. Zahlreiche Museen laden ein zu einem kostenlosen Besuch, um die Kulturlandschaft des Weserberglandes zu einer etwas anderen Tageszeit neu zu entdecken. Ein Spaß für die ganze Familie. Am Samstag, den 20. Juni, ab 18 Uhr geht es los. Weitere Infos finden Sie auch im Netz auf www.museen-weserbergland.de.
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0: Hier ist Radioaktiv und gleich nach den 13 Uhr Nachrichten geht's hier weiter mit dem Radioaktiv-Tag und meinem Kollegen Jan Hampe. Ich bin Alex Henke, bin raus für heute, wünsche Ihnen noch einen schönen Montag.

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1: Bitte Nachrichten aus der Region. In der Hamelner Fußgängerzone ist Radfahren zwischen 10 und 20 Uhr grundsätzlich verboten. Dagegen gibt es immer häufiger Verstöße. Mehr dazu in den Nachrichten mit Kerstin Wilke.
2: Die Stadt Hameln will die Kontrollen gegen rücksichtslose Rad- und E-Scooterfahrer verstärken. Die Stadt reagiert damit auf Beschwerden über zu schnelles und gefährliches Fahren zwischen den Passanten in der Fußgängerzone. Ein Problem sei, dass das Ordnungsamt solche Verstöße bislang nicht ahnden kann. Zuständig ist allein die Polizei. Deshalb gäbe es bereits gemeinsame Streifen von Polizei und Ordnungsdienst, aktuell zweimal im Monat, sagt der Leiter des Fachbereichs Recht und Sicherheit.

0: sagt Campe. Im Landkreis Hameln-Pyrmont treten zwei bisherige CDU-Kommunalpolitiker künftig für die Liberalen an. Martin Brüggemann und Friedrich Wilhelm Knust kandidieren bei der Wahl für die FDP. Die Partei wertet das als klares Signal für mehr Erfahrung und neue Impulse, vor allem bei Themen wie Finanzen, Infrastruktur und Ehrenamt. Auch die frühere Vorsitzende der Frauenunion, Martina Käse, ist zur FDP gewechselt. Brüggemann und Knust betonen, sie wollten kommunale Politik stärker an Lösungen ausrichten statt an Parteigrenzen. Für die FDP bedeutet der Wechsel kurz vor der Wahl eine deutliche Stärkung ihres Teams. Zum Tag der Gebäudereinigung heute am 15. Juni fordert die IGBAU einen deutlichen Lohn- und Respektschub für die rund 770 Reinigungskräfte im Landkreis. Hintergrund ist die Sorge vor Altersarmut in der Branche. Nach Angaben der Gewerkschaft reicht der übliche Lohn oft nicht aus. Eine Vollzeitreinigungskraft müsste rechnerisch über 70 Jahre arbeiten, um eine Durchschnittsrente zu erreichen. Die IGBAU kritisiert die Niedriglöhne und fordert bessere Bezahlung sowie politische Maßnahmen bei der anstehenden Rentenreform. Zugleich richtet sich der Appell an die rund 32 Betriebe der Branche im Kreis. In der kommenden Tarifrunde brauche es ein kräftiges Lohnplus. Ziel sei mehr Anerkennung und ein auskömmliches Leben, auch im Alter. Soweit die Meldungen aus der Region und jetzt weiter mit den Weltnachrichten.
1: Ich bin Lea Matschulat. In Großbritannien will die Regierung ein Social-Media-Verbot für unter 16-Jährige durchsetzen. Soziale Medien machten Kinder unglücklich, sagte Premierminister Starmer. Und auch wenn die Nutzung Jugendlichen auch Vorteile bringe, sei ein vollständiges Verbot angesichts der Risiken und der negativen Konsequenzen richtig. Die USA und der Iran haben sich auf ein Abkommen zur Beilegung des Krieges verständigt. Die Einigung dürfte auch beherrschendes Thema beim G7-Gipfel sein, der heute im französischen Evian beginnt. Erwartet wird auch US-Präsident Trump. Das Abkommen zwischen den USA und dem Iran soll dann am Freitag in Genf in der Schweiz unterzeichnet werden.
2: Eigentlich sollte es beim Gipfel um Lieferketten, künstliche Intelligenz und Migration gehen. Doch das Rahmenabkommen zwischen den USA und dem Iran wird alles überstrahlen. Viel ist noch nicht bekannt, was genau in der Verabredung steht. Auf jeden Fall wird Trump den Moment am Genfer See nutzen, um andere G7-Länder in die nächsten Schritte einzubinden. Es geht um die Öffnung der Straße von Hormuz und vor allem danach. Die Sicherheit, dass Öltanker wieder problemlos die Meerenge passieren können. Aus Genf, Anna Ringle.
1: Marius Borg-Höiby, der Sohn von Norwegens Kronprinzessin Mette-Marit, ist norwegischen Medienberichten zufolge für eine Reihe von Straftaten zu 4 Jahren Haft verurteilt worden.
3: Ausufernde Partys, Drogen, Gewalt und andere schockierende Vorwürfe. Der Fall Høiby hatte Norwegen monatelang in Atem gehalten. Mit dem Urteil ist nun ein vorläufiger Schlusspunkt gesetzt. Doch der Schaden für die Königsfamilie bleibt. Und die Belastungen für die Royals werden in Zukunft wohl nicht weniger. Neben dem Skandal um Marius Borg-Høiby steht vor allem dessen schwerkranke Mutter im Fokus. Mette-Marits Gesundheitszustand hatte sich zuletzt deutlich verschlechtert. Aus Skandinavien Julia Weschenbach.
1: Influencer und soziale Medien haben inzwischen einen erheblichen Einfluss auf das Online-Shopping-Verhalten von Kindern und Jugendlichen. So werden 47% der 10- bis 17-Jährigen durch Werbung auf Social-Media-Plattformen auf Produkte aufmerksam, 40% durch Empfehlungen von Influencerinnen und Influencern. Das zeigt die Mediensucht-Sonderanalyse unter anderem der Krankenkasse DAK Gesundheit.

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1: Da gibt es eine Mischung heute aus vielen Wolken, aber auch ein paar Auflockerungen, vielleicht auch dem einen oder anderen Sonnenstrahl. Laut Wetterkarte soll es weitgehend trocken bleiben, kann aber hier und da ein bisschen nieseln. Und das bei Höchstwerten heute so zwischen 18 und 19 Grad. Nach der Nacht mit Tiefstwerten um 9 Grad sieht es morgen ein bisschen wärmer. Fühlt es sich an auf jeden Fall, denn 22 Grad sollen da in der Spitze erreicht werden. Ansonsten gibt es die bekannte Mischung aus vielen Wolken, allerdings auch etwas mehr Sonne. Da kann es bis zu 8 Sonnenstunden geben am Dienstag. Läuft soweit gut auf den Straßen, sind uns hier aus der Region keine Störungen gemeldet. Die Landkreisblitzer offiziell angekündigt unterwegs in Bad Münder und in Emmertal. Und wenn Sie noch was Berichtenswertes sehen sollten, dann zögern Sie nicht und schreiben Sie es uns oder sagen Sie es uns per WhatsApp-Sprache oder Textnachricht an die 05151 6 mal die 5. Gute Fahrt.

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1: Ja, nach einem tollen Wochenende, ich hoffe, Sie haben sich das gut gehen lassen und vielleicht waren Sie ja auch dabei beim Blaulichttag, dem zweiten im Landkreis, einem der wichtigsten Tage, denn dort konnten Sie alles rund um Ihre Sicherheit erfahren und vor allem die Menschen kennenlernen, die für unsere Sicherheit sorgen. Deswegen nochmal einen herzlichen Dank an die vielen Ehrenamtlichen, aber auch an die vielen Hauptamtlichen, die sich darum kümmern. Rund 400 Beteiligte waren dabei. Ja, starker Tag war es und das sehen auch andere so, wie zum Beispiel der Kreisrätin Sabine Meister gefallen hat. Und warum dieser Tag so außergewöhnlich wichtig ist, das hören Sie gleich. Ich bin Jan Hampe, auch dieser Tag ist gut. Schön, dass Sie mit dabei sind. Einen guten Montag.

0: Ja, es ist nicht schön, wenn man sich nicht gut fühlt, aber es ist doch gut zu wissen, dass man nicht alleine ist. Anderen geht's eigentlich ganz genauso. Sie hören Radioaktiv um 18 Minuten nach 1 mit Matchbox 20. Ja, und wenn es einem so richtig schlecht geht, dann ist es richtig gut zu wissen, dass es Menschen gibt, die sich kümmern um die Sicherheit auf den verschiedensten Ebenen des Lebens. Und das konnte man erleben am vergangenen Samstag. Da war Alarmstufe Blau in der Hamelner Innenstadt. Beim zweiten Blaulichttag waren Organisationen vertreten, deren Ehrenamt für unseren tagtäglichen Schutz sorgt. Von Feuerwehr und Polizei, DRK, THW, Katastrophenschutz und DLRG, Bundeswehr und viele, viele mehr. Ganz viel Herzblut stecke in diesem Tag, sagt die Kreisrätin Sabine Meißner. Warum dieser Tag aber eigentlich so wichtig ist, sagt sie im Gespräch mit Radioaktivreporter Michel Oehler.
1: Frau Meißner, warum ist dieser Blaulichttag hier in Hameln so wichtig?
2: Der ist aus meiner Sicht sehr, sehr wichtig, denn im Alltag nehmen wir natürlich alle wahr, wie tolle Arbeit geleistet wird von den ganzen Organisationen, die Sie hier sehen. Aber wir wollen einfach diesen Tag anbieten, um noch mal ganz gezielt darauf aufmerksam zu machen, wie vielfältig das ist. Und ganz wichtig ist natürlich, dass alle Einrichtungen, alle Organisationen brauchen Nachwuchs und brauchen Verstärkung. Man kann im Fall der Fälle nie genug Helfer haben. Und dieser Tag soll dafür dienen, dass alle sich informieren können über die Einrichtung, über die Einheiten und vielleicht auch Lust bekommen, mitzumachen.
1: Was ist denn jetzt in diesem Jahr anders?
2: Naja, wir sind dieses Mal halt mitten in der Innenstadt. Das hat einfach den Vorteil, dass die Leute nicht gezielt nur den Blaulichttag aufsuchen, sondern dass auch die, ja, ich nenne sie jetzt mal Laufkundschaft, alle, die einkaufen gehen wollen oder die einen Kaffee trinken wollen, sehen die Stände auch, kommen auch vorbei. Also wir hoffen uns damit einen ganz, ganz hohen Besuchergrad, also eine hohe Besucheranzahl. Und wenn ich mich jetzt hier gerade umschaue, dann ist das auch total aufgegangen.
1: Und abschließend noch, jetzt sind wir ja schon ein bisschen rumgelaufen und haben viele Stände angesehen. Wie gefällt es Ihnen jetzt bisher?
2: Ich finde es super, vor allem ist die Stimmung super. Alle haben lächelnde Gesichter, freuen sich, dass sie so viel Neues sehen und dass sie so viel Leute sehen, die engagiert sind für ihre Sache. Und also eine ganz tolle Sache. Ja, was mir ganz wichtig ist, ist natürlich Danke zu sagen an alle, die sich hier engagieren, alle, die mitmachen im Namen des Landkreises Hameln-Pyrmont. Und wir haben das ja hier auch bei uns in der Verwaltung, haben wir einen Organisator, das ist Herr Völksen, der das ganz toll organisiert hat mit ganz viel Herzblut. Also von allen Seiten steckt hier ganz viel Herzblut drin. Ohne das würde es nicht gehen. Also ganz herzlichen Dank an alle.
0: Das war die Kreisrätin Sabine Meißner auf dem Blaulichttag am Samstag im Gespräch mit Radioaktivreporter Michel Oehler. Und ihrem Dank schließen wir uns natürlich an alle, die dabei sind im Blaulicht hier im Weserbergland. Und die Infos dazu finden Sie auch in unserer gleichnamigen Reihe.

0: Ja, das ist der Popstar aus Deutschland, Loi mit Get Lucky und gleich. Der Popstar aus Amerika, Sia. Unstoppable. Wunderbare Künstlerin. No Doubt. Haben wir danach mit ihrem großen Durchbruchssong Don't Speak aus dem Jahr 1995.
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0: Das wollen wir Ihnen noch nicht vorenthalten und das sieht ja gar nicht so schlecht aus. Also jetzt wird es mal ein bisschen heller immerhin und etwas blauer Himmel ist da zu sehen, neben vielen grauen Wolken, aber auch weißen Wolken. Und das bei Temperaturen derzeit so in der Spitze zwischen 17 und 19 Grad und nach der kommenden Nacht mit Tiefstwerten, es kann auch immer morgen ein bisschen Regen geben, nach der Nacht mit Tiefstwerten um 9 Grad soll es morgen ein bisschen freundlicher werden. 8 Sonnenstunden werden da immerhin angekündigt, aber eben immer im Mix mit Wolken. Da kann es auch zwischendurch mal nieseln, wird deutlich milder, die Temperaturen steigen bis auf 22 Grad. Ja, und noch ein Hinweis von den Straßen, vielen Dank an unseren Radioaktivhörer, der uns geschrieben hat, es gibt also offensichtlich Kontrollen in Hachmühlen und wie ja schon angekündigt, sowieso offiziell in Bad Münder und noch in Emmertal. Wenn Sie unterwegs sind, gute Fahrt.

0: Ihr Montag mit No Doubt, kein Zweifel, bei Radioaktiv und 20 Minuten vor zwei. Ja, manchmal ist es gut, wenn man schweigt, aber manchmal ist es auch gut, wenn man spricht und im Idealfall auch mit Radioaktiv. So hat es unser Hörer Klaus Sontowski gemacht, der in der Hamelner Hunoldstraße lebt und berichtet, es wird dort viel gerast. Ja, wir haben uns mal mit ihm über die Situation etwas näher unterhalten.
1: Früher war es ein sehr ruhiges Wohngebiet. Da fuhren Fahrschulen, die packten ein, die übten Wenden. Und irgendwann wurde es eine 30-Zone. Und durch die Fahrradstraße, die in der Karlstraße, Sprengerstraße entstanden ist, ist unsere Parallelstraße, die Hunoldstraße, zu einer Autobahn in Anführungsstrichen geworden. Das heißt, eine Seite wird geparkt und auf der anderen Seite wird gerast.
0: Sontowski macht sich Sorgen über die Sicherheit in der Hunoldstraße. Dort sind viele Fahrradfahrerinnen und Fahrradfahrer unterwegs. Aber Sontowski beobachtet auch noch andere Probleme.
1: Ja, die Autos sind heute größer geworden als vor 50 Jahren. Und die Reifen sind breiter und dadurch eine sehr starke Lärmbelästigung auch. Auf den Grundstücken wohnen Eltern mit ihren kleinen Kindern. Wenn die mit dem Ball spielen und der rollt auf die Straße, dann ist bei 60 km/h die Gefahr natürlich schon, dass die nicht mehr zum Stehen kommen, die Autos.
0: Und mit diesen Sorgen hat er sich auch an die Stadt Hameln gerichtet. Uns gegenüber wollte sich die Stadt nicht äußern bisher. Das Problem sei ihr aber bekannt. Man könne als Stadt wenig tun, was auch Sontowski bestätigt.
1: Ja, die Stadt Hameln ist gar nicht so direkt zuständig. Also dann wurde ich wieder an den Landkreis verwiesen. Der Landkreis hat auch geblitzt, mal so auf einem Freitagnachmittag. Und da sagte der Mitarbeiter, ach, ist ja gar nichts los heute. Und ich habe auch auf 39 km/h eingestellt. Ja, es sind ein paar ins Netz gegangen, sind ein paar geblitzt worden. Aber es hat keine Auswirkung für die Zukunft.
0: Klaus Sontowski regt an, sich an Bad Münder ein Beispiel zu nehmen und Bremsschwellen in die Straße zu integrieren. Das würde Autofahrerinnen und Autofahrer dazu bringen, langsamer zu fahren. Wir bei Radioaktiv halten Sie auf jeden Fall auf dem Laufenden, wenn es da was Neues gibt.

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1: Auf den Kinderrechte-Spielplatz Bad Pyrmont und das Bücherpicknick mitmachen mit Annemarie im Rahmen der Initiative Auf die Plätze fertig Buch. Ja, ein offenes Kommen und Gehen. Familien können sich da flexibel dazusetzen, eine eigene Picknickdecke mitnehmen oder Sitzunterlage. Das wird zumindest empfohlen. Und dann gibt es Lesungen von 15.30 Uhr bis 17 Uhr heute. Komplett kostenlos, einfach vorbeischauen und da sollte man sie nicht entgehen lassen. Was für eine schöne Idee und das Wetter bleibt doch hoffentlich stabil. Bad Pyrmont Kinderrechte Spielplatz heute von 15.30 Uhr bis 17 Uhr. Das Bücherpicknick für die ganze Familie. Morgen gibt's wieder eine Friedhofsführung in Großberke. Los geht's an der Friedhofskapelle. Dazu lädt ein die evangelisch-lutherische St. Johanneskirchengemeinde. Das dauert etwa 90 Minuten. Dabei lernen Sie diesen Friedhof besonders gut kennen und werden informiert über die verschiedenen Grabarten und ihre Besonderheiten. Außerdem gibt's Infos zur Grabpflege, zu Nutzungsrechten und möglichen weiteren Beisetzungen auf bestehenden Grabstellen. Außerdem dabei ist Pastor Simon Papst, der beantwortet Ihre Fragen, gibt auch praktische Hinweise zur Vorsorge. Teilnahme ist kostenlos. Treffpunkt ist Friedhofskapelle, morgen in Großberke an der Breite. 16 Uhr ist Start. Ja, vielleicht haben Sie gestern Bingo gesehen. Bingo mitmachen können Sie am Mittwoch, denn dann ist wieder Sumpfe Bingo ab 18 Uhr. Augen auf und mitfiebern heißt es da. Und in geselliger Runde können Sie entspannt mitspielen und mit ein bisschen Glück auch was Schönes gewinnen. Auf jeden Fall einen unterhaltsamen Abend. Ein Bingo-Los kostet 1 Euro. 18 Uhr geht's los. Sumpfe Bingo am Mittwoch ist es jetzt, am 17. Juni.
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0: Ist das schon wieder so lange her? Haben Sie eine Ahnung? Genau 40 Jahre. Es ist ja nicht zu glauben, dass die damit auf Nummer 1 war. Madonna. Aber gute Nachrichten, sie bringt was Neues raus. Am 3. Juli erscheint ihr neues Album Confession 2. Ja, das war noch ein Jahr davor. Take on Me gleich mit Aha, den Klassiker. Aber dann Andreas Burani. Viel zu lange nichts von dem Mann gehört. Willkommen zurück. Die Clueso. Spielen wir gleich für Sie. Es ist 14 Uhr.
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0: Die Nachrichten aus der Region mit Kerstin Wilke.
2: Angesprochen waren Jugendliche und junge Erwachsene zwischen 14 und 27 Jahren. Rund 20 Jugendliche nutzten die Möglichkeit, ihre Ideen und Wünsche einzubringen, die die Stadt bei ihren Planungen berücksichtigen will. Radioaktiv-Redakteurin Merle Friedrich war mit vor Ort.
3: Es gab im Regenbogen 4 Bereiche: Jugendarbeit, Jugendpolitik, die Event AG und die Mitmachrunde. Ausgestattet mit bunten Zetteln, Stiften,

0: Ordnungsamt solche Verstöße bislang nicht ahnden kann. Zuständig ist allein die Polizei. Deshalb gäbe es bereits gemeinsame Streifen von Polizei und Ordnungsdienst, aktuell 2-mal im Monat, sagt der Leiter des Fachbereichs Recht und Sicherheit im Hamelner Rathaus, Christian Kampe.
1: Die Stadt Hameln hat es auch schon seit längerem, dass sie mit der Polizei gemeinsame Streifen in der Fußgängerzone diesbezüglich läuft, damit auf den jeweiligen Regelungsbereich dann auch entweder die Polizei oder das Ordnungsamt dann die Leute ansprechen kann, gegebenenfalls verwarnen kann, Bußgelder verhängen kann. Was allerdings bei uns auch im Vordergrund steht, ist die Aufklärung.
0: Die gemeinsamen Streifen sollen nun ausgeweitet werden. Geplant ist eine intensivere Testphase über 6 Monate. Nicht nur in der Fußgängerzone, sondern auch im Innenstadtbereich und rund um den Bahnhof. Neben Kontrollen soll vor allem auch Aufklärung eine größere Rolle spielen, sagt Kampe. Die Deutsche Rentenversicherung Braunschweig-Hannover hat in den ersten 5 Monaten dieses Jahres Leistungen zum Erhalt der Erwerbsfähigkeit mit rund 158 Millionen Euro finanziert. Für Prävention, medizinische und berufliche Rehabilitation und Nachsorge wurden rund 17 Millionen Euro mehr gezahlt als im vergleichbaren Zeitraum des Vorjahres. Ein Grund für die Mehrausgaben: seit dem gestärkten Wunsch- und Wahlrecht können sich Versicherte die Reha-Klinik selbst aussuchen. Immer öfter entscheiden sich die Versicherten für Kliniken etwa im Süden Deutschlands oder an der Küste, was zu höheren Kosten führt. Die 4 eigenen Reha-Kliniken des Rentenversicherers waren bis Ende April sehr gut ausgelastet. Ob das Reha-Zentrum Bad Alsen, das Reha-Zentrum Oberharz, die Reha-Klinik Teutoburger Wald oder das Reha-Zentrum Bad Pyrmont. Immer öfter nutzten Menschen aus dem gesamten Bundesgebiet eine Reha in diesen Einrichtungen, heißt es. Soweit die Meldungen aus der Region und jetzt weiter mit den Weltnachrichten.
2: Ich bin Tine Klimach. Bundesaußenminister Johann Wadephul sieht in dem Rahmenabkommen zwischen den USA und dem Iran eine gute Chance für die gesamte Region, warnt aber vor voreiliger Euphorie. Die vorläufige Verständigung sei eine gute Nachricht. Gewissheit über die Substanz der Einigung werde man aber erst am Freitag haben. Das sagte Wadephul am Rande eines Treffens der EU-Außenminister in Luxemburg. Die USA und der Iran wollen die Einigung am Freitag in Genf unterzeichnen. Die britische Regierung plant ein Verbot von mehreren Social-Media-Plattformen für Kinder und Jugendliche unter 16 Jahren. Das kündigte Premierminister Starmer bei einer Pressekonferenz in London an. Damit folgt Großbritannien dem Vorbild Australiens.
3: Soziale Medien machen Kinder unglücklich, sagte Starmer. Aber weil sie auch Vorteile brächten, sei die Entscheidung nicht leicht gefallen. Doch die Risiken und negativen Konsequenzen überwiegen nach Ansicht der Regierung. Ein vollständiges Verbot sei daher die richtige Entscheidung. Geplant sind auch strengere Regeln für Gaming- und Streaming-Plattformen, damit Erwachsene dort keine Kinder direkt kontaktieren können. Kritiker befürchten, dass das Verbot von Teenagern leicht umgangen werden kann, zum Beispiel durch falsche Altersangaben oder VPN-Dienste, die den Standort virtuell verändern. Aus London, Philipp Detlefs.
2: Der älteste Sohn der norwegischen Kronprinzessin Mette-Marit, Marius Borg-Høiby, ist von einem Gericht in Oslo für 34 Straftaten zu 4 Jahren Haft verurteilt worden. 4 Frauen muss der Norweger eine Entschädigung zahlen, darunter 2 Ex-Freundinnen.
4: Das Urteil fiel milder aus, als die Staatsanwaltschaft gefordert hatte. 4 Jahre dürften trotzdem ein schwerer Schlag sein. Nicht nur für Høiby, sondern für die ganze Königsfamilie. Schuldig in 34 Anklagepunkten, darunter in 2 Fällen von Vergewaltigung nach norwegischem Recht. Das Gericht sah es als erwiesen an, dass Høiby mit dem Finger in die Frauen eingedrungen war, während sie schliefen. Einen Freispruch gab es dagegen von 2 weiteren Vergewaltigungsvorwürfen. Aus Skandinavien, Julia Weschenbach.
2: Bei einem Flugzeugabsturz im US-Bundesstaat Missouri sind Behördenangaben zufolge alle 12 Insassen ums Leben gekommen. Die Maschine eines örtlichen Unternehmens habe nach dem Start nicht an Höhe gewinnen können, schreibt die Washington Post. Das Flugzeug schlug schließlich in einem steilen Winkel auf dem Boden auf. Die Passagiere waren an Bord, um Fallschirm zu sprengen.
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6: Ist ein bisschen heller geworden, aber nicht weniger grau. Also es bleibt bei dieser Mischung immer wieder Bewölkung, sehr windig mit kräftigen Böen. Derzeit ist es trocken und laut Wetterbericht könnte es auch länger trocken bleiben. Aber heute ist ja wieder alles möglich, also stellen Sie sich auf ein bisschen Regen ein. Das bei Höchstwerten um 18, 19 Grad und nach der Nacht mit Tiefstwerten um 9 Grad wird es deutlich wärmer morgen. Und Sie haben es mitbekommen, es wird richtig heiß noch in dieser Woche. Aber morgen kriegen wir so 22 Grad in der Spitze, ganz ordentlich. 8 Sonnenstunden soll es geben, also deutlich schöner als heute, aber immer im Mix mit Wolken. Also auch da ist wieder viel dabei. Die Landkreisblitzer heute aktiv in Bad Münder und in Emmertal.

0: Und aktuell geblitzt wird auch noch in Hachmühlen dort. Ja, und wenn Sie noch was Berichtenswertes sehen sollten von den Straßen, freuen wir uns über Ihre Hinweise per WhatsApp, Sprach- oder Textnachricht an die 05151 6x5, wenn Sie unterwegs sind. Gute Fahrt.
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0: Ja, und was war das für ein Sportwochenende? Ich hoffe, Sie haben mitgefiebert und da muss man noch nicht mal zur Weltmeisterschaft schauen. Auch hier bei uns in der Region war richtig was los, nämlich beim Sparkassen Supercup und in der Relegation. Die wichtigsten Erkenntnisse und Ergebnisse hören Sie gleich bei uns. Ich bin Jan Hampe, Ihnen einen schönen Nachmittag.

0: Ja, das Ende von etwas ist auch der Anfang von was anderem. Und so war es auch bei Mark Morrison. Die Rückkehr des Marks oder in diesem Fall des Mackers hier bei Radioaktiv um 18 Minuten nach 2. Neben der zurzeit laufenden Fußball-Weltmeisterschaft gab es an diesem Sportwochenende noch zwei interessante Partien im heimischen Fußball, im Sparkassen-Supercup und in der Relegation zur Bezirksliga. Was da genau bei rausgekommen ist, berichtet Radioaktiv-Sportredakteur Pablo Blaschke. Pablo, wer war am Wochenende im Einsatz?
1: Am Freitag trafen in Salzhemmendorf die beiden Kreisligameister aus Hameln-Pyrmont und aus Schaumburg, Salzhemmendorf und Hevesen, bei der vierten Auflage des Sparkassen-Supercups aufeinander. Nach der Meisterschaft sicherte sich Salzhemmendorf durch einen überzeugenden 6:2-Sieg auch den Cup. Gegen das mit der Paradeoffensive angetretene Team von Hevensen, 113 Tore in 30 Spielen, hatten die heimischen Blau-Weißen zunächst gegen den besseren Start des Gegners kein Gegenmittel und gerieten in der 15. Minute mit 0:1 in Rückstand. In der 20. Minute gelang dann der Ausgleich und ab dieser Minute übernahm Salzhemmendorf die Initiative. Durch einen Torwartfehler kamen die Hausherren dann zur 2:1 Führung. Nach einer Pause durch Verletzung des Schiedsrichters wurde in der Nachspielzeit das Ergebnis durch 2 Tore auf 4:1 ausgebaut. Nach der Pause schöpfte Hevesen nach dem 2:4-Treffer noch einmal Mut, musste aber in eigener Drangphase das entscheidende 2:5 hinnehmen und in den Schlussminuten noch das 6:2 zum Endstand. Spieler des Abends war der dreifache Torschütze Lennart Werra aus Salzhemmendorf. Salzhemmendorf freute sich dann über den Pokal und einen 1.000-Euro-Scheck für die Mannschaftskasse. Im ersten Relegationsspiel zum Aufstieg in die Bezirksliga jubelte Hegelsfeld nach einem verdienten 3:1-Sieg über den Vizemeister aus Hannover, den SV Uetze 08. Das ist eine gute Ausgangsposition für die Partie gegen den Bezirksliga-Vertreter Blaues Wunder am nächsten Wochenende. Mann des Tages war in Hegelsfeld Cristiano dos Santos, der beim Blitzstart in der ersten Minute das 1:0 schoss, das 2:1 von Yannick Stolpe vorbereitete und das 3:1 wieder selbst schoss. Für den Fall, dass alle drei Teams nach den Gruppenspielen punktgleich und torgleich sind, wurde noch vorsorglich ein Elfmeterschießen ausgetragen, das Hegelsfeld ebenfalls mit 3:1 gewann.
0: Das war Pablo Blaschke mit dem Rückblick aufs Sportwochenende hier bei Radio Aktiv. Und das ist Bruno Mars.

0: Shaboozey macht gerade Furore mit seiner Mischung aus R&B und Country Music, Born to Die. Und gleich. Katy Perry mit Last Friday Night. Sie verrät uns ein bisschen, was da los war. Man konnte es ja auch in der Zeitung lesen. Und dann der Mann, der leider Gottes keine neue Musik mehr schreibt, aber er hat ja so viel Gute geschrieben. Deswegen freuen wir uns gleich auf Billy Joel's River of Dreams.
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0: Ja, da ist es ein bisschen freundlicher geworden, ein etwas heller, so sieht es zumindest aus. Es ist nach wie vor bewölkt, trocken, windig, kräftige Windböen sind mit dabei und das bei maximal 18, 19 Grad. Ja, kann auch ein bisschen nieseln. Ansonsten nach der Nacht mit Tiefstwerten um 9 Grad sieht es morgen wieder nach einer bunten Mischung aus Wolken. Etwa 8 Sonnenstunden, also deutlich freundlicher soll es da schon werden, aber auch da ist wieder ein bisschen Regen möglich. Bei Temperaturen bis 22 Grad, am Mittwoch werden sogar 24, Tendenz steigend.
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0: Ja, über einen der wichtigsten Tage des Jahres hier für den Landkreis hat sich natürlich auch der Landrat gefreut. Dirk Adomath, der hat den Blaulichttag am Samstag offiziell eröffnet und er hatte sich nicht nehmen lassen, natürlich da viel Zeit zu verbringen und hat einen Spaziergang, einen Rundgang gemacht dort über die Fläche und hat mit vielen gesprochen und unter anderem auch mit uns. Wir sind ja auch eine Art von Blaulichtorganisation, zumindest wenn man unsere Farben sieht und vor allem auch unsere Aufgabe. Deswegen freuen wir uns, Sie gleich zu informieren. Wie war da der Blaulichttag 2026 gleich mit Landrat Dirk Adomath. Ich bin Jan Hampe. Wie schön, dass Sie auch dabei sind. Ihnen einen guten Nachmittag.

0: der Träume mit Billy Joel bei Radioaktiv um gleich 20 Minuten vor drei. Ja, es war ursprünglich ein Traum, aber er wurde Realität im Jahr 2023. Da gab es nämlich den ersten Blaulichttag des Landkreises. Und nun gab es inzwischen den zweiten Mal an einem anderen Ort, nämlich in der Innenstadt Hamelns. Und da mit dem Fokus auf junge Leute und Familien. Auch Hameln-Pyrmonts Landrat Dirk Ademart war mit dabei, hat sich alle Stände angesehen und im Anschluss bei Radioaktiv ein positives Fazit gezogen.
1: Ademart, wie ist Ihr Fazit jetzt zum zweiten Blaulichttag im Landkreis Hameln-Pyrmont?
2: Ja, also es war ein höchst erfolgreicher Tag. Es ist ja unser zweiter Blaulichttag und wir haben das diesmal in der Innenstadt gemacht. Wir hatten den ersten Tag ja am Weserufer. Da können wir bestimmt mehr auf dem Wasser anbieten. Aber hier in der Innenstadt wurde es hervorragend angenommen. Und die Aufgabenstellung, die ich gegeben hatte, war ja, macht was für Kinder und Jugendliche. Das haben hier alle Organisationen hervorragend umgesetzt. Es wurde viel Interesse geweckt und unsere Jüngsten waren voller Begeisterung dabei. Bei bestem Wetter und ich bin höchst zufrieden und ich bin unheimlich dankbar an die vielen, vielen Blaulichtkräfte, die hier im Einsatz waren, die höchst engagiert ihr Können gezeigt haben und natürlich auch an die vielen Sponsoren, die uns dabei unterstützt haben und auch vielen Dank an Radioaktiv.
1: Und Sie sagten gerade schon bei bestem Wetter, Sie hatten einen Regenschirm dabei, der aber nicht zum Einsatz kommen musste. Aber abseits davon, warum ist dieser Blaulichttag vielleicht nochmal in ein, zwei Sätzen überhaupt so wichtig?
2: Ja, die Idee habe ich tatsächlich aus dem Landkreis Schaumburg gestohlen und hier umgesetzt, und zwar nach Corona, weil ich den Blaulichtkräften doch eine Chance geben wollte, der Nachwuchsgewinnung und sich auch wieder zu präsentieren. Und das ist gut angekommen und wir haben dann gesagt, diesen Blaulichttag, den können wir ganz gut alle drei Jahre machen und ich hoffe, dass mein Nachfolger auch das übernimmt, damit wir hier eine wunderbare Tradition im Landkreis entstehen lassen.
0: Sagt Hameln-Pyrmonts Landrat Dirk Ademart nach dem zweiten Blaulichttag am Samstag in Hameln. Und gesprochen hat er mit Radioaktivreporter Michel Köhler.

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2: Ja, mehr Bücher können Sie heute entdecken beim Bücherpicknick mit Annemarie in Bad Pyrmont. Das geht gleich los um 15.30 Uhr, aber bis 16 Uhr haben Sie die Möglichkeit, da einfach mal vorbeizuschauen auf dem Kinderrechte-Spielplatz und sich hinzusetzen. Vielleicht nehmen Sie eine eigene Sitzunterlage oder Picknickdecke mit. Das ist das, dann macht das Ganze doch etwas gemütlicher. Teilnahme an den Lesungen, die es da geben wird, ist kostenlos. Heute das Bücherpicknick mit Annemarie in Bad Pyrmont auf dem Kinderrechte-Spielplatz von 15.30 Uhr bis 17 Uhr. Spannend und interessant wird es in Münster am Mittwoch. Da gibt es nämlich die Information zur Restaurierung des Hamelner Münsters durch Friedhelm Grundmann vor 50 Jahren. Dazu laden ein der Verein der Freunde und Förderer des Münsters. Und das wird ein Vortrag mit dem Historiker Bernhard Gelderblom. Der beleuchtet da nämlich die tiefgreifende Umgestaltung in den Jahren 1970 bis 76, der Hamburger Architekt Friedhelm Grundmann wandelte das Bauwerk damals mit radikalen baulichen Eingriffen in eine offene Gemeindekirche um. Der Vortrag zeigt, wie diese Modernisierung das Erscheinungsbild und die Nutzung des Münsters bis heute prägt. Eintritt ist frei zu dieser Veranstaltung. Um eine Spende wird gebeten. 18 Uhr jetzt am Mittwoch im Münster St. Bonifatius. Der Vortrag vom Historiker Bernhard Gelderblom. 50 Jahre ist es her, die Restaurierung des Hamelner Münsters durch Friedhelm Grundmann. Ja, Grund ist auch der Name von der Künstlerin, die auftritt nicht, aber die Sorgerin am Wochenende. Da gab es die Vernissage, die ihre Werke, die sind derzeit zu sehen in der Galerie Arche am Kastanienwall. Und eben am Mittwoch haben die Gelegenheit von Annette Grund, diese großen Sachen sich anzuschauen. Die hat energiegeladene Ölgemälde gestaltet und sie zeigt sie da in der Arche. Und das können Sie sehen am Mittwoch von 11 bis 13 Uhr. Alte, neue Lebenswelten, Anderwelten. Die Werke sind bis zum Finale am Sonntag, den 19. Juli, zu sehen. Der Eintritt ist frei. Also jetzt wieder die Gelegenheit, die Werke der Künstlerin Annette Grund in der Arche zu sehen am Mittwoch von 11 bis 13 Uhr.
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0: Dieser Mann ist aufgetreten, ja, auf den größten Bühnen der Welt. Und am 24. Juni gibt er ein exklusives Konzert auf Mallorca. Ja, da, wo auch die anderen Ballermann-Stars auftreten, im Bierkönig auf Mallorca. Also der teilt sich da eine Bühne mit Heino, Jason Derulo hier bei Radioaktiv. Und bei uns erfahren Sie gleich das Neueste aus der Region und dem Rest der Welt. Und dann bittet Miles Smith darum zu bleiben. Und dann gibt's den Klassiker, der uns gleich in die 80er zurückbeamt. Paul Carrack singt Mike and the Mechanics Silent Running. 15:01 Uhr.
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0: Die Zukunft der Stadt mitgestalten und Hameln für junge Menschen attraktiver machen. Das war das Thema der Jugendkonferenz am Wochenende im Jugendzentrum Regenbogen. Die Nachrichten mit Kerstin Wilke.
2: Angesprochen waren Jugendliche und junge Erwachsene zwischen 14 und 27 Jahren. Rund 20 Jugendliche nutzten die Möglichkeit, ihre Ideen und Wünsche einzubringen, die die Stadt bei ihren Planungen berücksichtigen will. Radioaktiv-Redakteurin Merle Friedrich war mit vor Ort.
3: Im Vergleich zur Kinderkonferenz letzte Woche hat es bei den Älteren

0: gäbe es noch keine Meldungen aus dem Weserbergland, sagt der Hammelner Forstamtsleiter Carsten Bölls. Das kann sich aber ändern.
1: Es gibt im Augenblick keine akuten gemeldeten Fälle, das ist mir zumindest nicht bekannt. Das heißt, er ist tatsächlich in Richtung Hameln unterwegs und ich weiß nicht wann, aber er wird auf jeden Fall, da kann man fest mitrechnen, irgendwann in Hameln auftauchen.
0: Die Ansiedlung von Fressfeinden, wie zum Beispiel dem Kuckuck, könne gegen die Ausbreitung des Falters helfen. Wer ein Nest eines Eichenprozessionsspinners sieht, wird gebeten, es bei der Stadt oder dem Landkreis zu melden. Zum Tag der Gebäudereinigung heute am 15. Juni fordert die IGBAU einen deutlichen Lohn- und Respektschub für die rund 770 Reinigungskräfte im Landkreis. Hintergrund ist die Sorge vor Altersarmut in der Branche. Nach Angaben der Gewerkschaft reicht der übliche Lohn oft nicht aus. Eine Vollzeitreinigungskraft müsste rechnerisch über 70 Jahre arbeiten, um eine Durchschnittsrente zu erreichen. Die IGBAU kritisiert die Niedriglöhne und fordert bessere Bezahlung sowie politische Maßnahmen bei der anstehenden Rentenreform. Zugleich richtet sich der Appell an die rund 32 Betriebe der Branche im Kreis. In der kommenden Tarifrunde brauche es ein kräftiges Lohnplus. Ziel sei mehr Anerkennung und ein auskömmliches Leben, auch im Alter. Soweit die Meldungen aus der Region und jetzt weiter mit den Weltnachrichten.
2: Ich bin Tine Klimach. Die Lage im Nahen Osten hat sich zuletzt etwas entspannt. Die Ölpreise sind gesunken. An den Zapfsäulen kommt davon bisher aber noch zu wenig an, sagt der ADAC. Der Verkehrsclub fordert deshalb, dass die Spritpreise jetzt schnell nachziehen.
3: Konkrete Zahlen nennt der ADAC zwar nicht, aber in angemessenem Umfang müssten die gesunkenen Ölpreise jetzt auch an die Autofahrer weitergegeben werden. Und das zügig, so die klare Forderung des Autoclubs. Der Preis für Superbenzin hat sich in den vergangenen Tagen im Schnitt kaum geändert. Diesel ist immerhin ein bisschen günstiger geworden. Aber im Moment werden die Spritpreise noch durch den Tankrabatt gedrückt. Der läuft aber am Monatsende aus. Und dann, so erwarten jedenfalls die Experten, dürfte der Sprit so oder so wieder teurer werden. Thomas Hohenfeld, Nachrichtenredaktion.
2: Die Bundesregierung reagiert mit deutlicher Kritik auf eine Welle russischer Luftangriffe auf die Ukraine. Dabei ist auch die Hauptkirche des zum Weltkulturerbe zählenden Höhlenklosters in Kiew in Brand geraten. Die Angriffe auf das Kloster verurteilen wir auf das Schärfste, sagte ein Regierungssprecher. Es zeige, wie wenig ausgeprägt die Bereitschaft auf russischer Seite sei, irgendetwas in Richtung einer Beruhigung und einer Befriedung dieses Konfliktes zu tun. Bei den russischen Luftangriffen gab es landesweit ukrainischen Behördenangaben zufolge mindestens 10 Tote und Dutzende Verletzte. Wie steht es um die Bildung in Deutschland? Alle 2 Jahre präsentiert ein Bericht eine umfassende Bestandsaufnahme. In der heute in Berlin vorgestellten aktuellen Fassung wird nun eine Trendwende sichtbar. Der Geburtenknick macht sich bemerkbar.
4: Durch den Geburtenknick sinkt die Zahl der zu betreuenden Kinder. Noch bedeutet das aber keine spürbare Entlastung des Systems. Denn in den Kitas gibt es noch viele Personallücken und in Grundschulen erfordert der neue Rechtsanspruch auf eine ganztägige Betreuung viele Ressourcen. Inhaltlich bestätigt der aktuelle Bildungsbericht erneut 2 Trends. Die Kompetenzen in Lesen, in Mathe und Naturwissenschaften werden insgesamt schwächer. Und für den Bildungserfolg eines Kindes ist in Deutschland oft entscheidend, in was für einem Elternhaus es aufwächst. Aus Berlin, Ronny Torau.
2: Als Kate Tanner wurde sie in der Fernsehserie Alf berühmt. Nun ist die US-Schauspielerin Ann Schedin im Alter von 77 Jahren gestorben. Ihr langjähriger Agent bestätigte den Tod auf Anfrage der deutschen Presseagentur. Eine Todesursache wurde nicht genannt.
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6: Das bleibt überwiegend bewölkt und doch auch eher grau. Ab und an reißt die Wolkendecke mal auf, aber Sonne kommt da eher nicht durch. Ganz schön windig ist es da, derzeit trocken. Kann später auch wieder etwas nieseln, aber viel wird da nicht angezeigt. Die Temperaturen in der Spitze zwischen 18 und 19 Grad. Nach der kommenden Nacht mit Tiefstwerten um 9 Grad soll es eine etwas freundlichere Mischung geben aus 8 Sonnenstunden und Wolken. Am Dienstag zwischendurch kann es aber auch mal ein bisschen nieseln. Temperaturen bis 22 Grad. Die Landkreisblitzer kontrollieren sie verstärkt heute in Bad Münder und in Emmertal. Und so wird derzeit auch vor allem geblitzt in Hachmühlen. Wurde vor kurzem geblitzt. Deshalb brauchen sie deutlich länger im Hastenbecker Weg, dort Richtung Hameln, Richtung Innenstadt. Da ist der Straße zum Beispiel, oder wenn sie dort weiter wollen in die Bassbergstraße, da brauchen sie derzeit mal locker eine Viertelstunde länger. Die Landkreisblitze habe ich Ihnen genannt. Wenn Sie noch was Berichtenswertes sehen sollten, freuen wir uns über Ihre Hinweise per WhatsApp, Sprach- oder Textnachricht an die 051.

0: 151, 6 mal die 5. Gute Fahrt.
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0: Ja, vielleicht ist Ihnen das ja auch schon mal passiert. Sie gehen raus auf die Straße und es kommt unversehens von der einen oder anderen Seite ein E-Scooter-Fahrer angebrettert, ja, der Sie nicht gesehen hat. Und das kann durchaus gefährlich werden. Und es gibt auch immer wieder Fahrradfahrerinnen und Fahrradfahrer, die einfach losbrettern dort, wo eigentlich Fußgänger unterwegs sein sollten, die keine Rücksicht nehmen. Ja, und das betrifft auch die Hamelner Fußgängerzone, wie die aktuelle Situation ist und was die Stadt dagegen tun will. Das berichten wir Ihnen gleich. Ich bin Jan Hampe. Schön, dass Sie uns hören. Ihnen einen guten Nachmittag.

0: Da können wir gut gebrauchen, ein bisschen Trost von Johannes Oerding um 20 Minuten nach 3. Ja, es ist natürlich nicht alles okay. Fahrräder und Elektroscooter mögen zwar günstige und umweltschonende Verkehrsmittel sein, aber wenn Sie ab und zu mal durch die Hamelner Fußgängerzone schlendern, da haben Sie das bestimmt auch schon erlebt, rücksichtslose Radfahrer, die mit überhöhter Geschwindigkeit an Fußgängern vorbeirasen und diese gefährden. Ja, und bei den E-Scootern ist es ja ganz ähnlich. Und wenn Mitarbeiter des Ordnungsamtes jemanden erwischen, hat das keine Konsequenzen, weil das Ordnungsamt nur für den ruhenden Verkehr zuständig ist und somit regelwidriges Fahrverhalten nicht ahnden kann. Fahrrad- und E-Scooterfahrer können nur von der Polizei sanktioniert werden. Die Hamelner Verwaltung habe das Problem erkannt und sei bereits dabei, es zu lösen, sagt der Leiter des Fachbereichs Recht und Sicherheit im Hamelner Rathaus, Christian Kampe.
1: Die Stadt Hameln hat es auch schon seit längerem, dass sie mit der Polizei gemeinsame Streifen in der Fußgängerzone diesbezüglich läuft, damit auf den jeweiligen Regelungsbereich dann auch entweder die Polizei oder das Ordnungsamt dann die Leute ansprechen kann, gegebenenfalls verwarnen kann, Bußgelder verhängen kann. Was allerdings bei uns auch im Vordergrund steht, ist die Aufklärung.
0: Derzeit fänden gemeinsame Streifen von Polizei und Ordnungsabteilung zweimal monatlich an wechselnden Wochentagen für jeweils 3 Stunden statt. Der aktuelle Antrag der Fraktion Frischer Wind auf Durchführung einer 6-monatigen Testphase greife damit eine bereits bestehende Maßnahme auf. Die Verwaltung werde nun mit der Polizei abstimmen, ob und in welchem Umfang die bestehenden gemeinsamen Streifen für einen Zeitraum von 1,5 Jahr intensiviert werden können. Denn nicht nur in der Fußgängerzone, sondern im gesamten Innenstadtbereich und dem Bahnhofsumfeld soll was passieren. Dabei solle es, wie gesagt, nicht nur um Bußgelder, sondern auch um Aufklärung gehen.
1: Wenn man nicht die Leute aufklärt, sondern die nur zur Kasse bittet, dann heißt es ganz schnell Abzocke. Und uns kommt es aber darauf an, die Sicherheit in der Stadt Hameln herzustellen und zu sagen, dass es gefährlich ist, wenn man mit 2 Personen auf einem Fahrzeug dann halt fährt oder wenn man überhaupt durch die Fußgängerzone fährt, obwohl es nicht erlaubt ist, weil ziemlich viele Fußgänger dort vor Ort sind und gegebenenfalls in Gefahr geraten.
0: Sagt der Leiter des Fachbereichs Recht und Sicherheit im Hamelner Rathaus, Christian Kampe. Die Stadt will also intensiver gegen rücksichtslose Fahrrad- und E-Scooter-Fahrerinnen und Fahrer vorgehen. Ja, hoffen wir, dass das endlich klappt. Schließlich ist das Befahren der Fußgängerzone von morgens um 10 Uhr bis abends um 8 Uhr verboten. Radioaktiv hält sie in der Sache auf dem Laufenden.

0: Zu süß, hause ihr bei Radioaktiv und für Sie mit I Believe und dem Klassiker aus den 90ern, Savage Garden, To the Moon und zurück.
1: Am Sündelbad in Haddesen ist ein betrunkener Autofahrer am frühen Sonntagmorgen nur knapp an einem Absturz in das Schwimmbecken vorbeigekommen. Sein Wagen war laut Polizei durch einen Zaun gebrochen und stand gefährlich schräg an einem Hang direkt am Badgelände. Die Polizei rückte sofort aus, nachdem ein Zeuge die Situation gemeldet hatte. Der 66-jährige Fahrer hatte offenbar deutlich zu viel getrunken. Ein Test ergab rund 2,3 Promille. Der 39. Tag der Niedersachsen in Braunschweig ist mit einer positiven Bilanz zu Ende gegangen. 3 Tage herrschte in der Stadt Ausnahmezustand mit Live-Musik, gut besuchten Themenmeilen und einem großen Festumzug am Sonntag. Laut Veranstaltern kamen insgesamt mehr als 550.000 Gäste, trotz wechselhaftem Wetter. Nennenswerte Zwischenfälle habe es nicht gegeben. Radioaktiv hat gemeinsam mit anderen Bürgersendern live aus Braunschweig gesendet. Autofahrer in Hameln müssen sich auf Behinderungen in der Tunnelstraße einstellen. Wegen einer Schachtsanierung wird die Straße bis voraussichtlich zum 24. Juni teilweise gesperrt. Aus Richtung Deisterstraße bleibt die Tunnelstraße weiter befahrbar. Wer jedoch aus Richtung Hastenbecker Weg kommt, wird über den Bahnhofsplatz die Kreuzstraße und die Deisterstraße umgeleitet. Die Stadt Hameln weist darauf hin, dass die Umleitung ausgeschildert ist.
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0: Ist ein bisschen heller geworden, aber immer noch eher so hellgrau. Ne? Die Sonne kommt nicht richtig durch heute und das bei Temperaturen um 18, 19 Grad. Nach der kommenden Nacht mit Tiefstwerten um 9 Grad soll es dann morgen deutlich freundlicher werden. 8 Sonnenstunden werden da derzeit angekündigt im Mix, aber auch wieder mit Wolken. Kann hier und da ein bisschen nieseln. Die Temperaturen deutlich wärmer, wird 22, 23 Grad können es morgen werden und dann Tendenz steigend im Laufe der Woche wird es dann auch richtig heiß, bis zu 30 Grad am Samstag.
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0: Da läuft einem ja schon das Wasser im Munde zusammen, denn es hat sich ein neuer Verein gegründet in Koppenbrügge. Brotbacken in Koppenbrügge, was es damit auf sich hat, erfahren wir gleich. Ich bin Jan Hampe, Ihnen einen entspannten Nachmittag.

0: Ihr Montag mit Radioaktiv um 13 Minuten nach halb vier. Savage Garden zum Mond und zurück. Und zwischendurch einfach mal im Flecken Koppenbrügge vorbeischauen. Das schmeckt besonders gut, denn ja, vielleicht haben Sie es heute Morgen schon gerochen. Frisches gebackenes Brot. Brot ist eines unserer meistgegessenen Lebensmittel. Es soll ein Verein BL Fleckenkoppenbrügge gegründet werden. BI Fleckenkoppenbrügge. BI steht für Backinitiative. Dietard Seemann backt schon seit Jahren sein Brot selbst und ist bei der Vereinsgründung mit dabei. Radioaktivredakteurin Karin Seifert hat ihn in seinem Garten getroffen.
1: Unsere Gründungsidee ist, dass wir einen Holzbackofen anschaffen und einen Backverein gründen. Allerdings jetzt keinen Backverein, wie er doch häufiger ist. Also wir werden kein festes Backhaus haben, sondern wir werden einen Ofen haben, der auf Rädern steht. Also unsere Gründungsidee ist tatsächlich, einen Ofen anzuschaffen, der vielen Menschen zur Verfügung steht, der eben auf Rädern fährt und nicht an irgendeiner Stelle, sondern überall da, wo er gebraucht wird, wo Menschen Spaß am Backen haben, hinkommen kann und ja, Freude stiften kann.
2: Und Sie haben dann letztendlich alles mit dabei, ein bisschen Mehl und alles, was so dazugehört, Hefe, oder bringen die Leute ihren Teig mit?
1: Da sind natürlich verschiedene Möglichkeiten, aber im ersten Ansatz mal werden wir auch unterstützt vom Museumsverein Koppenbrügge. Wir bekommen also auf der Burg Koppenbrügge die Möglichkeit, in einem vorhandenen Anbau eine Backküche einzurichten. Da werden normalerweise die Teige dann auch zubereitet. Wenn also, sagen wir mal, Pizza gebacken werden soll für ein Event, werden wir das sicher da machen. Aber eine Möglichkeit ist eben auch, wenn der Ofen, ja, wo auch immer steht, im Ortsteil von Koppenbrügge, dass dann auch Mitbringbacken veranstaltet werden kann. Also der Ofen wird angeheizt und die Menschen können halt ihre vorbereiteten Teige mitbringen und abbacken.
2: Wir sind ja draußen, wahrscheinlich hört man noch das Vogelgezwitscher im Hintergrund. Sie haben ja so einen Ofen stehen, ich sag mal so, für den Hausgebrauch.
1: Ja, es ist im Prinzip ein Ofen für den Hausgebrauch. Also man kann in diesem Ofen so etwa 8 Brote a 900 Gramm backen, so viel passt da rein. Den Ofen, den wir anschaffen werden, das ist noch nicht ganz klar, aber der wird mindestens 20 bis 30 Brote ungefähr, wird man darin backen können. Und man kann aber auch endlos viele Pizzen darin backen oder auch andere Sachen, was halt auf Events gern gegessen wird.
2: Dann gehen Sie auf Reisen.
1: Ja, dann gehen wir auf Reisen, wobei die Planungen oder was wir am Ende wirklich an Aktivitäten machen, das wird sich eigentlich dann letztlich aus dem Verein entwickeln. Also ich sag's mal so, ich werde öfter mal gefragt von Leuten, wann man das erste Brot kaufen kann. Und da antworte ich dann immer, Brot kaufen wird man bei uns nicht können. Wir sind eben kein Dienstleistungsunternehmen, man wird aber bei uns und mit uns Brot backen können.
2: Aber Sie brauchen natürlich noch Gelder, haben Sie gesagt. Wo wollen Sie es herbekommen?
1: Naja, wir werden als erstes jetzt mal den Verein gründen. Der Verein soll auf Gemeinnützigkeit anerkannt werden, sodass wir auch, sagen wir mal, es leichter haben, Unterstützung zu akquirieren, Spenden zu akquirieren. Aber ein ganz wesentlicher Teil wird wahrscheinlich aus dem Fördertopf der Europäischen Gemeinschaft kommen. Also das sieht ganz gut aus, weil die Idee einfach gut ist und begeistert. Und da haben wir eben große Hoffnungen, da schon einen Großteil des Geldes herzubekommen.
0: Ja, ganz selbstbewusst ist Dietard Seemann. Am Donnerstag, jetzt den kommenden, den 18. Juni, soll der Verein BI Fleckenkoppenbrügge gegründet werden. BI steht für Backinitiative. Um 19 Uhr ist Gründungstreffen im EFA, Evangelischen Familienzentrum in Koppenbrügge. Also wenn Sie dabei sein wollen, Sie sind herzlich eingeladen. Ja, und weitere Infos dazu finden Sie auch online auf folgender Website: burgerbackofen-koppenbrügge.de. Von der Initiative gehört haben Sie hier bei Radio Aktiv.

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2: Zum Beispiel nach Großberkel zur Friedhofsführung. Die gibt es morgen ab der Friedhofskapelle. 16 Uhr geht es da los. Dazu lädt ein die evangelisch-lutherische St. Johanneskirchengemeinde, um eben über die verschiedenen Grabarten und die Besonderheiten dort Ihnen Informationen zu geben. Grabpflege, Nutzungsrechte, mögliche weitere Beisetzungen auf bestehenden Grabstellen. Das alles soll dort zur Sprache kommen und Sie können ihn selbst fragen. Pastor Simon Papst beantwortet Ihre Fragen, gibt auch noch praktische Hinweise zur Vorsorge. Treffpunkt ist morgen in Großberkel an der Breite um 16 Uhr, dort direkt an der Friedhofskapelle. Teilnahme ist kostenlos. Am Mittwoch gibt es die Gelegenheit, eine Ode auf die Kaffeetasse zu bringen, zu singen, wie auch immer. Auf jeden Fall lädt Schloss Fürstenberg ein und wird einen Abendworkshop geben, um Ihre eigene Kaffeetasse machen zu lassen. Also Sie können Ihre eigene Kaffeetasse aus Porzellan machen, mit diesem fantastischen Material. Dort gibt es den Einblick in die Geschichte von Kaffee und Porzellan, kreativ mit Farben und Motiven umgehen. Und die fertigen Tassen werden gebrannt und sind dann abholbereit, allerdings erst nach 4 Wochen, natürlich. Das ist ja richtig so. Also morgen, wenn Sie Lust haben, dabei zu sein bei diesem Workshop um die Kaffeetasse in Fürstenberg. Dort können Sie sich noch anmelden, direkt über die Website, am besten museum@fürstenberg-schloss.com. Kostet 40 Euro inklusive Material, Museumseintritt und dem ganzen Workshop. Morgen ab 18.15 Uhr. Ja, um 18 Uhr startet ein interessanter Vortrag morgen in Münster, St. Bonifatius in Hameln. Am Mittwoch. Das ist am Mittwoch, ne? Der Verein der Freunde und Förderer des Münsters, St. Bonifatius, lädt nämlich ein zum Vortrag des Historikers Bernhard Gelderblom, der mal beleuchtet, wie dort vor insgesamt über 50 Jahren die Sanierung dort ablief, die tiefgreifende Umgestaltung der Jahre 70 bis 76. Das hat ja der Hamburger Architekt Friedhelm Grundmann gemacht. Und dadurch ist das Bauwerk verwandelt worden durch ein paar bauliche Eingriffe in eine offene Gemeindekirche. Also der Modernisierung steht im Mittelpunkt, wenn Sie das interessiert, morgen nicht, sondern am Mittwoch im Münster St. Bonifatius um 18 Uhr steht die Restaurierung des Hamelner Münsters im Mittelpunkt.

0: David Bowie bei Radioaktiv und gleich. Mark Forster ein Lied und dann den Klassiker vom Sir Elton John. Es ist 16 Uhr.
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0: Die Klimabaumaktion der Stadt Hameln ist in Rekordzeit beendet worden. Die Nachrichten mit Kerstin Wilke.
2: Nach nicht einmal 4 Stunden sind am vergangenen Freitag alle 300 Klimabäume der Stadt Hameln vergeben gewesen. Um 13 Uhr war das Online-Portal geöffnet worden und bereits um 16.57 Uhr waren alle Bäume weg. Aufgrund der vollständig ausgeschöpften Anzahl an Anmeldungen wurde das Online-Portal am Freitag automatisch vorzeitig geschlossen. Ursprünglich war eine Anmeldefrist bis zum 26. Juni vorgesehen, die nun aber nicht mehr benötigt wird. Weitere Anmeldungen sind nicht mehr möglich. Nach jeweils erfolgreichen Aktionen in den letzten beiden Jahren bleibt die Nachfrage nach den kostenlosen Klimabäumen der Stadt Hameln damit ungebrochen. Wer sich erfolgreich für eine der 300 Klimabäume anmelden konnte, wird diesen voraussichtlich Ende Oktober erhalten, um ihn auf seinem Grundstück einzupflanzen. Im Landkreis Hameln-Pyrmont sind feste Strukturen von rechten Jugendorganisationen zwar seltener als zum Beispiel in Celle oder Braunschweig, dennoch beobachtet die Polizei zunehmend rechtsextreme Sticker und entsprechende Inhalte in sozialen Netzwerken, sagt Polizeioberkommissarin Jorinde Fressonke.
3: Dieses Unterschwellige, das hat deutlich zugenommen. Das sind Positionen, die in der Breite der Gesellschaft immer mehr vertreten werden. Und über dieses Versenden von Stickern mit Hakenkreuzen und entsprechenden Kommentaren sinkt die Schwelle des Sagbaren und es sinkt auch die Hemmschwelle, entsprechende Äußerungen zu tätigen. Und die Opfer, die dabei entstehen, werden in Kauf genommen.
2: Vielen sei oft nicht bewusst, dass sie verbotene Symbole weiter verbreiten. Umso wichtiger sei präventive Aufklärung. Auch Online-Plattformen müssten stärker kontrolliert werden, betont die Polizei. Das sei jedoch schwierig, daher müsste auch hier Aufklärungsarbeit geleistet werden. Nach der Tötung einer 26-jährigen Frau in Hildesheim sitzt der Ehemann wegen dringenden Tatverdachts des Totschlags in Untersuchungshaft. Zu den gegen ihn erhobenen Vorwürfen habe der 30-Jährige keine Angaben gemacht, teilten Staatsanwaltschaft und Polizei.

0: der Region. Und jetzt weiter mit den Weltnachrichten.
1: Ich bin Tine Klimach. Nach Wochen der Verhandlungen gibt es Bewegungen im Konflikt zwischen den USA und dem Iran. Beide Seiten haben sich auf ein Rahmenabkommen verständigt. Das soll kommenden Freitag in Genf unterzeichnet werden. Die Einigung dürfte auch den heute beginnenden G7-Gipfel im französischen Evian prägen, zu dem unter anderem US-Präsident Trump erwartet wird.
2: Der G7-Gipfel startet mit einem Signal der Hoffnung und Trump wird das Rahmenabkommen mit dem Iran als Triumph verkaufen. Aber schon jetzt gibt es Streit über die Bedingungen. So deutet der Iran an, nach den 60 weiteren Verhandlungstagen doch eine Gebühr in der Straße von Hormuz zu erheben. Es gibt auch Differenzen über freizugebende Vermögenswerte des Irans. Die Umsetzung der Vereinbarung wird ein Drahtseilakt. Aber zunächst erhoffen sich die Gipfelpartner einen positiven Effekt auf andere schwierige Themen, wie NATO- und Ukraine-Diplomatie. Aus den USA, Tina Eck.
1: Nach jahrelangen Verhandlungen um Fluggastrechte in der EU ist klar, es bleibt bei den bisherigen Entschädigungszahlungen bei Verspätungen. Reisende haben damit ab 3 Stunden Verspätung unter bestimmten Voraussetzungen Anspruch auf Geld. Vertreter von Europaparlament und EU-Staaten haben sich aber auf einige Änderungen verständigt.
3: Die EU-Abgeordneten wollten ursprünglich, dass Passagiere immer ein Recht auf Mitnahme eines kleinen Koffers haben. Damit konnten sie sich nicht durchsetzen. Aber Preise sollen im Netz immer einschließlich Handgepäck angezeigt werden, der Transparenz wegen. Kinder müssen nicht für einen reservierten Sitzplatz neben den Eltern zahlen. Bei Verspätungen bleibt es beim bisherigen. Ab 3 Stunden gibt es Geld, gestaffelt nach Entfernungen, wenn die Fluggesellschaft Schuld hat. Aus Brüssel, Dieter Ebeling.
1: In Großbritannien will die Regierung ein Social-Media-Verbot für unter 16-Jährige durchsetzen. Auch wenn die Nutzung Jugendlichen Vorteile bringe, sei ein vollständiges Verbot angesichts der Risiken richtig, sagte Premierminister Keir Starmer. Er kündigte auch konsequente Maßnahmen bei Gaming- und Livestream-Plattformen an. Fremde Erwachsene sollen nicht mehr mit Kindern chatten können. Der Sohn von Norwegens Kronprinzessin Mette-Marit, Marius Borg-Høiby, will laut norwegischen Medien Berufung gegen das ihnen ergangene Urteil einlegen. Ein Gericht in Oslo hatte ihn für insgesamt 34 Straftaten zu 4 Jahren Haft verurteilt.
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5: Ja, da ist ja sogar ein bisschen Sonne mit dabei, aber ansonsten überwiegend bewölkt. Aber heller ist es geworden, es ist nach wie vor sehr windig mit kräftigen Böen, trocken und das bei bis zu 19 Grad. Nach der kommenden Nacht mit Tiefstwerten um 9 Grad soll es morgen noch ein bisschen mehr Sonne geben. 8 Sonnenstunden werden angekündigt, jetzt scheint die hier aber richtig gut. Herrlich, dieser Anblick. Naja, morgen soll es freundlich werden, aber dazu ziehen auch immer wieder Wolken auf. Kann hier und da ein bisschen nieseln bei Temperaturen bis 22 Grad und 24 soll es am Mittwoch werden. Die Landkreisblitzer kontrollieren sie verstärkt in Bad Münder und in Emmertal. Und immer noch geblitzt werden kann auch da in Hachmühlen. Derzeit stockt es in der Hamener Innenstadt rund um den Bahnhofsvorplatz. Da kann es ein paar Minuten länger dauern, gerade wenn sie in den Hastenbecker Weg hinein wollen. Und auch da, Sie haben es in den Nachrichten gehört, ist ja die Tunnelstraße auf der einen Hälfte, auf der einen Seite gesperrt. Und dadurch staut es sich auch dort in dem Bereich. Marienthaler Straße, dort brauchen sie etwas länger und im Hastenbecker Weg staut es sich doch da. In diese Richtung etwa 1/4 Stunde sollten sie da mehr einplanen. Wenn Sie was gesehen haben, was wir weitergeben sollten, um anderen zu helfen, können Sie uns das sagen oder schreiben per WhatsApp, Sprach- oder Textnachricht an die 05151 6x5. Gute Fahrt.
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5: Ja, was steckt dahinter? Bei uns im Landkreis werden offenbar immer häufiger rechtsextreme Sticker und Nachrichten in den sozialen Medien verschickt. Was die Polizei bisher darüber weiß, erfahren Sie gleich bei uns. Ich bin Jan Hampe, wünsche Ihnen einen interessanten Nachmittag.

0: Watermelon Sugar.
1: Ach herrlich, die Hochzeit der Wassermelone hat ja wieder begonnen und Harry Styles hat so wunderschön darüber gesungen. Hier bei Radioaktiv um 18 Minuten nach 4, da fehlt nur noch der Sommer, aber der kommt garantiert auch noch im Laufe dieser Woche. Razzien gegen rechtsextreme Jugendorganisationen, das gab es Anfang Mai auch in Niedersachsen. Es wurden Wohnungen von Jugendlichen der Gruppen Deutsche Jugend voran und Jung und Stark durchsucht, darunter in Celle und in Braunschweig. Hier im Landkreis gäbe es zwar weniger auffällige Jugendgruppen, allerdings würden immer häufiger rechtsextreme Sticker und Nachrichten in den sozialen Medien verschickt, sagt Jorinde Fressonke. Sie ist Polizeioberkommissarin der Polizeiinspektion Hameln-Pyrmont.
2: Vieles ist unterhalb der Schwelle der Strafbarkeit, so dass wir in den tatsächlichen Zahlen sogar einen Rückgang haben mit politisch motivierter Kriminalität, so im Bereich Rechtsextremismus. Aber dieses Unterschwellige, das hat deutlich zugenommen. Das sind Positionen, die in der Breite der Gesellschaft immer mehr vertreten werden. Und über dieses Versenden von Stickern mit Hakenkreuzen und entsprechenden Kommentaren sinkt die Schwelle des Sagbaren und es sinkt auch die Hemmschwelle, entsprechende Äußerungen zu tätigen und die Opfer, die dabei entstehen, werden in Kauf genommen.
1: Grund dafür sei, dass vielen nicht bewusst sei, was sie überhaupt verschicken, sodass verbotene Symbole toleriert würden. Daher wäre es wichtig, präventiv aufzuklären.
2: Also ich versuche es, wenn ich in die Schulen gehe, eine persönliche Betroffenheit herzustellen. Wenn dann ein 1161, also antifaschistische Aktion, dann irgendwo steht, dass ich eben versuche zu erklären, was ist das? Und dann eben auch mit den Nachbarn, mit dem Nachbarkind, was daneben sitzt, mit anderen Personen mit Migrationshintergrund. Und wie viele eigentlich tatsächlich selber betroffen wären, wenn Nazi-Deutschland wieder auflebt.
1: Auch die Online-Plattformen würden eine Rolle spielen und müssten besser kontrolliert werden, um Hass und Kriminalität in den Anfängen zu unterbinden. Allerdings gäbe es dabei Hindernisse.
2: Früher oder später sind wir immer wieder bei den monetären Vorteilen, die es hat, wenn Social Media eben so emotional und so hasserfüllt ist, wie es ist. Deswegen ist es schwierig, da von außen Änderungen herbeizuführen. Da können wir immer nur versuchen, die Verantwortung an den Einzelnen heranzutragen, dass die eben in der Lage sind, Grenzen zu finden, über die Algorithmen Bescheid wissen, den eigenen Feed kontrollieren, Dinge melden, die sie nicht mögen, dass die ihren Algorithmus selber verändern mit den Dingen, die sie interessieren. Und da müssen wir hin, dass die Kids da eben die Verantwortung haben.
1: Sagt Polizeioberkommissarin Jorinde Fressonke der Polizeiinspektion Hameln-Pyrmont zur rechtsextremen Jugendbewegung und wie damit umgegangen werden kann. Davon gehört haben Sie hier bei Radio Aktiv.
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2: Gleich haben wir für Sie Aloe Black mit Wake Me Up und dann ein Popklassiker, Sophie B. Hawkins, Right Beside You. Es ist gleich 16.30 Uhr.
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2: Mit Kerstin Wilke.
4: Der zweite Blaulichttag in Hameln hat sich als voller Erfolg gezeigt und viele Menschen in die Innenstadt gelockt. Rund um Marktkirche, Hochzeitshaus und den Bereich City Pfortmühle präsentierten sich zahlreiche Hilfs- und Rettungsorganisationen mit großem Zuspruch aus der Bevölkerung. Besonders gut kam an, dass die Besucher die Arbeit von Feuerwehr, Polizei, THW, DRK oder DLRG einmal hautnah erleben konnten, mit Vorführungen, Technik zum Anfassen und Einblicken hinter die Kulissen. Nach Sachbeschädigungen und Randale in Bad Münder-Egesdorf sucht die Polizei Zeugen. Bereits in der Nacht auf Samstag wurde am Buswartehäuschen die Dachrinne teilweise abgerissen. Benachbarte Holzbänke wurden umgeworfen und beschädigt. Ein junger Baum wurde umgeknickt, das Ortsausgangsschild abgerissen und in den Bach geworfen. Außerdem stand eine Straßenlaterne schief. Der Versuch, sie umzuwerfen, war offenbar gescheitert. Der Gesamtschaden beläuft sich nach ersten Schätzungen auf rund 1.000 Euro. Im Landkreis Hameln-Pyrmont treten zwei bisherige CDU-Kommunalpolitiker künftig für die Liberalen an. Martin Brüggemann und Friedrich Wilhelm Knust kandidieren bei der Wahl für die FDP. Die Partei wertet das als klares Signal für mehr Erfahrung und neue Impulse, vor allem bei Themen wie Finanzen, Infrastruktur und Ehrenamt. Auch die frühere Vorsitzende der Frauenunion, Martina Käse, ist zur FDP gewechselt.
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2: Ja, und es geht doch. Die Sonne ist da und scheint hier ins Weserbergland und bleibt hoffentlich noch ein bisschen, denn das kommt doch richtig gut jetzt nach diesem eher grauen Tag bisher, ja. Und bewölkt ist es auch ein bisschen zwischendurch, aber jetzt soll es erstmal weitgehend trocken bleiben. Windig ist es außerdem mit kräftigen Böen. Und nach der kommenden Nacht mit Tiefstwerten um 9 Grad soll es auch morgen recht freundlich werden. Also 8 Sonnenstunden zumindest deuten darauf hin, dass im Mix mit Bewölkung zwischendurch kann es mal ein bisschen regnen. Viel wird das wohl nicht bei Temperaturen bis 22 Grad. 24 werden es am Mittwoch und so geht's weiter hoch.
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2: Große Kunst erleben können Sie in Hameln in der Arche jetzt. Neue Werke werden dort ausgestellt und groß im wahrsten Sinne des Wortes. Das sind nämlich großformatige Werke von Annette Grund. Die Malerin hat dort eine neue Ausstellung eröffnet. Bei der Vernissage war sie natürlich mit dabei. Und was da so in den letzten 20 Jahren an interessanten Werken von ihr entstanden ist, darüber berichten wir Ihnen gleich. Ich bin Jan Hampe, freue mich, dass Sie uns hören, wünsche Ihnen einen sonnigen Nachmittag.

0: Ihr Montag mit Radio aktiv um 20 Minuten vor 5. Annette Grundsch Malerei. So der Titel der neuen Ausstellung, die am Wochenende in der Hamelner Galerie Arche eröffnet wurde. Die überwiegend großformatigen Arbeiten sind in den letzten 20 Jahren entstanden. Radioaktivreporter Joachim Stracke war bei der Eröffnung der Ausstellung vor Ort.
1: Ein Fuß mit Stollen darunter, davor ein Ball. Nein, hier geht es nicht vordergründig um die Fußball-WM, sondern um Kunst. Die Hannoveraner Künstlerin Annette Grundsch, die das großformatige Bild in den Eingang der Hamelner Arche gehängt hat, sieht im Gewirr der muskelbewehrten Beine die Darstellung eines trivialisierten Mythos. Und um Mythen im weitesten Sinne geht es auch in vielen ihrer Bilder, wie zum Beispiel in der Viererserie von Icarus, der Sonne zu nahe kam und abstürzte.
2: Diese Nähe, mit der die Künstlerin sich hier mit dem Drama auseinandersetzt, also einmal oben links Vater und Sohn sind zu sehen, wie ich denke. Und diese Vater- und Sohn-Geschichte ist einfach eine zugrunde liegende Antinomie auch in der antiken Beschreibung dieser beiden Figuren.
1: So Ulrich Krempel, ehemaliger Direktor des Sprengel-Museums. Die Bilder von Annette Grundsch sind Ansammlungen von Einzelheiten, die in ihrem gegenseitigen Bezug den Rahmen bilden. Krempel spricht von gemalten Collagen. Es sind Geschichten.
3: Aber jetzt nicht im Sinne eines Comics oder von Anfang bis Ende eine gewisse bildinterne Logik. Nein, es ist vielleicht am besten zu erklären bei dem Kafka-Bild, dass einem irgendetwas fasziniert. Und das war eigentlich das Scheitern dieses jungen Mannes, von dem etwas erwartet wird, was er gar nicht schaffen kann im Leben. Das kann man natürlich mit einer Ansicht machen, aber die sagt eben nicht alles aus.
1: In dem Bild setzt sich Annette Grundsch mit dem Text die Verwandlung von Franz Kafka auseinander. Links oben schaut Kafka selbst auf die Betrachter. Im Mittelpunkt ein Junge, der sich in ein Insekt verwandelt, das man aber nicht sieht.
2: Der ist gebeugt, ist schon dabei. Man sieht hier Schwingen angesetzt, sozusagen die Flügel, die ihm gewachsen sind, aber noch ist es die menschliche Figur.
1: Annette Grundsch schreibt in der Erläuterung zum Bild, die Betrachter meiner Hommage seien eingeladen zur Mühe, Text und Bild zu vergleichen. Denn Kafka selbst hat dazu geschrieben, dass man das Insekt selbst nicht zeichnen kann. Er empfiehlt eine geschlossene Tür. Im Triptychon vom Blindensturz an der gegenüberliegenden Wand, in dem Blinde von einem Blinden geführt werden, adaptiert Annette Grundsch ein Bild von Peter Bruegel aus dem 16. Jahrhundert. Sie entnimmt das Bild aus seiner Kulisse, erzählt die Geschichte neu.
3: Bruegel hat ja die Leute dargestellt, arm, wie sie waren und hilflos. Also diese Brutalität der grausamsten finanziellen und sozialen Lage so realistisch darzustellen, das ist nicht mein Anliegen. Aber natürlich sind es Dinge, die wir heute auch noch sehen. Verzweiflung, Elend, Missverständnis, das wird leider nie aufhören.
1: In den Bildern der Annette Grundsch gibt es viel zu sehen. Es bedarf des genauen Blicks, alles gleich zu erfassen. Der erste Blick aber gehört der Farbigkeit, die dem Betrachter entgegenschlägt. Und die ist der Künstlerin unheimlich wichtig. Hat sie doch damit zu tun, dass sie über die Lithografie zur Malerei gefunden hat.
0: Die Ausstellung Annette Grundsch Malerei ist in der Hamelner Arche immer mittwochs von 11 bis 13 Uhr und samstags und sonntags von 11 bis 14 Uhr zu sehen. 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
2: Ja, morgen, übermorgen, am Mittwoch, da ist das offene Singen mit Beatrice Zirkel wieder im Kurpark und bei der Wetterlage sicherlich im Kurpark. Wenn es regnen sollte, dann in der Wandelhalle wie immer, aber um 16.30 Uhr. Wetterbericht sieht derzeit doch recht gut aus und da kann in lockerer, offener Runde gesungen werden. Vertraute Volkslieder, Klassiker, Spaßlieder, aber auch Neues. Also da können Sie was entdecken und selber mitmachen. 16.30 Uhr beginnt es das offene Singen an der Konzertmuschel im Kurpark, auf der Konzert im Drinnen wahrscheinlich. Also dort ist es möglich und der Eintritt kostet 6 Euro. Also das ist der inklusive natürlich des Kurparks und wer eine Permanent-Card hat, ist kostenlos dabei am Mittwoch, 16.30 Uhr. Um 18 Uhr am Mittwoch gibt es wieder die Möglichkeit zu gewinnen. Beim Sumpfe-Bingo in der Sumpfblume beginnt um 18 Uhr. Und da heißt es Augen auf und mitfiebern. Ja, die Jagd nach den richtigen Zahlen und bunten Bällen startet da und das in geselliger Runde. Und mit ein bisschen Glück, ja, nehmen Sie was Schönes mit nach Hause. Auf jeden Fall einen guten Abend, einen unterhaltsamen. Ein Bingo los kostet 1 Euro. Sumpfe-Bingo jetzt am Mittwoch beginnt um 18 Uhr.
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0: Taylor bei Radio Tief und den perfekten Sommersong hören Sie gleich bei uns. Lush Life mit Sarah Larsen und dann einen herrlichen 80er mit der Cutting Crew. Gibt's gleich nach den Nachrichten. 17.01 Uhr.
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0: Die Klimabaumaktion der Stadt Hameln ist in Rekordzeit beendet worden. Die Nachrichten mit Kerstin Wilke.
2: Nach nicht einmal 4 Stunden sind am vergangenen Freitag alle 300 Klimabäume der Stadt Hameln vergeben gewesen. Um 13 Uhr war das Online-Portal geöffnet worden und bereits um 16.57 Uhr waren alle Bäume weg. Aufgrund der vollständig ausgeschöpften Anzahl an Anmeldungen wurde das Online-Portal am Freitag automatisch vorzeitig geschlossen. Ursprünglich war eine Anmeldefrist bis zum 26. Juni vorgesehen, die nun aber nicht mehr benötigt wird. Weitere Anmeldungen sind nicht mehr möglich. Nach jeweils erfolgreichen Aktionen in den letzten beiden Jahren bleibt die Nachfrage nach den kostenlosen Klimabäumen der Stadt Hameln damit ungebrochen. Wer sich erfolgreich für eine der 300 Klimabäume anmelden konnte, wird diesen voraussichtlich Ende Oktober erhalten, um ihn auf seinem Grundstück einzupflanzen. Im Landkreis Hameln-Pyrmont sind feste Strukturen von rechten Jugendorganisationen zwar seltener als zum Beispiel in Celle oder Braunschweig, dennoch beobachtet die Polizei zunehmend rechtsextreme Sticker und entsprechende Inhalte in sozialen Netzwerken, sagt Polizeioberkommissarin Jorinde Fressonke. Vielen sei oft nicht bewusst, dass sie verbotene Symbole weiter verbreiten. Umso wichtiger sei präventive Aufklärung.
3: Ich versuche es, wenn ich in die Schulen gehe, eine persönliche Betroffenheit herzustellen. Wenn dann ein 1161, also antifaschistische Aktion, dann irgendwo steht, dass ich eben versuche zu erklären, was ist das? Und dann eben auch mit den Nachbarn, mit dem Kind, was daneben sitzt, mit anderen Personen mit Migrationshintergrund und wie viele eigentlich tatsächlich selber betroffen wären, wenn Nazi-Deutschland wieder auflebt.
2: Auch Online-Plattformen müssten stärker kontrolliert werden.

0: Zeitpunkt in der Wohnung waren. Sie wurden den Angaben zufolge in Obhut genommen. Soweit die Meldungen aus der Region und jetzt weiter mit den Weltnachrichten.
1: Ich bin Tine Klimach. Wenige Tage vor der erwarteten Unterzeichnung eines Rahmenabkommens mit dem Iran hat US-Vizepräsident J.D. Vance den direkten Draht zu Teheran betont. Man spreche jetzt direkt mit dem iranischen System. Man habe dort einige gute Beziehungen. Daher werden diese Verhandlungen erfolgreich sein, sagte er im Gespräch mit dem US-Sender CNBC. Washington und Teheran seien nicht mehr auf die Vermittlung durch Dritte angewiesen. In der Vergangenheit hatte etwa Pakistan und der Oman vermittelt. Wie steht es um die Bildung in Deutschland? Alle 2 Jahre präsentiert ein Bericht eine umfassende Bestandsaufnahme. In der heute in Berlin vorgestellten aktuellen Fassung wird nun eine Trendwende sichtbar. Der Geburtenknick macht sich auch hier bemerkbar.
2: Durch den Geburtenknick sinkt die Zahl der zu betreuenden Kinder. Noch bedeutet das aber keine spürbare Entlastung des Systems. Denn in den Kitas gibt es noch viele Personallücken und in Grundschulen erfordert der neue Rechtsanspruch auf eine ganztägige Betreuung viele Ressourcen. Inhaltlich bestätigt der aktuelle Bildungsbericht erneut 2 Trends. Die Kompetenzen in Lesen, in Mathe und Naturwissenschaften werden insgesamt schwächer. Und für den Bildungserfolg eines Kindes ist in Deutschland oft entscheidend, in was für einem Elternhaus es aufwächst. Aus Berlin, Ronny Tochau.
1: Die britische Regierung plant ein Verbot von mehreren Social-Media-Plattformen für Kinder und Jugendliche unter 16 Jahren. Das kündigte Premierminister Keir Starmer bei einer Pressekonferenz in London an. Damit folgt Großbritannien dem Vorbild Australiens.
3: Soziale Medien machen Kinder unglücklich, sagte Starmer. Aber weil sie auch Vorteile brächten, sei die Entscheidung nicht leicht gefallen. Doch die Risiken und negativen Konsequenzen überwiegen nach Ansicht der Regierung. Ein vollständiges Verbot sei daher die richtige Entscheidung. Geplant sind auch strengere Regeln für Gaming- und Streaming-Plattformen, damit Erwachsene dort keine Kinder direkt kontaktieren können. Kritiker befürchten, dass das Verbot von Teenagern leicht umgangen werden kann, zum Beispiel durch falsche Altersangaben oder VPN-Dienste, die den Standort virtuell verändern. Aus London, Philipp Detlefs.
1: Zum Sport. Am 5. Tag der Fußball-Weltmeisterschaft steigt in einer Stunde Spanien ein. In Atlanta geht es gegen Kap Verde. Sie ist mit 500.000 Einwohnern die drittkleinste Nation, die sich je für eine WM qualifiziert hat. Später am Abend um 21 Uhr trifft Belgien auf Ägypten. Beide Spiele gibt es live im Ersten, aber auch bei Magenta TV zu sehen.
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5: Mit Jan Hampe. Nach der Nacht mit Tiefstwerten um 9 Grad gibt es am Dienstag einen Mix aus Bewölkung und 6 Sonnenstunden. Morgens und zwischendurch kann es etwas nieseln bei Temperaturen bis 22 Grad. Am Mittwoch ein Wechsel von Wolken und sonnigen Phasen. Es soll trocken bleiben bei Höchstwerten um 25 Grad. Die Landkreisblitzer sind nach wie vor aktiv, vor allem angekündigt in Bad Münder und in Emmertal. Und bis vor kurzem wurde dann auch in Hachmühlen geblitzt, kann immer noch so sein. Ja, und derzeit staut es sich in der Hamelner Innenstadt, zum Beispiel Hastenbecker Weg, nach wie vor. Die Tunnelstraße ist da ja halbseitig gesperrt, deswegen stockt es da Richtung Tunnelstraße vor allem. Und Sie müssen da locker mal 10 Minuten mehr einplanen. Auf der Münsterbrücke Richtung Pyrmonter Straße kann es auch noch ein paar Minuten länger dauern. Wenn Sie unterwegs sein sollten und Berichtenswertes sehen, was anderen weiterhelfen könnte, Staus, Blitzer oder Störungen, können Sie sagen oder schreiben an WhatsApp radioaktiv 05151 6x5. Gute Fahrt.
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5: Nach einem spannenden Wochenende, und das lag nicht nur am Fußball, das lag auch am Blaulichttag in der Hamelner Innenstadt. Da haben sich sämtliche Blaulichtorganisationen hier aus dem Landkreis vorgestellt und haben gezeigt, was sie so drauf haben, wie sie sich weiterentwickelt haben. Es gab historische Fahrzeuge, aber es gab auch das Neueste vom Neuen. Und unter anderem war auch dabei die Drohnenstaffel der Feuerwehr. Und das war hochinteressant, was die da gezeigt haben. Und ein bisschen davon berichten wir Ihnen gleich. Ich bin Jan Hampe. Schön, dass Sie uns hören. Ich wünsche Ihnen noch einen sonnigen Spätnachmittag.

0: Walking on Cars mit Speeding Cars bei Radioaktiv um 20 Minuten nach 5. Ja, und jede Menge Cars waren auch mitten in der Stadt. Und es lag am Blaulichttag, dem 2. des Landkreises, am Samstag. Und da konnte man richtig tolle Fahrzeuge sehen, ja, die alle natürlich Sinn und Verstand haben für die verschiedenen Einsatzzwecke. Und mit dabei war auch, ja, vielleicht die neueste Technik, Drohnen der unterschiedlichsten Art. Die Drohnenstaffel der Kreisfeuerwehr Hameln-Pyrmont zum Beispiel hat sich dort vorgestellt. Sie kommt in Situationen zum Einsatz, wo Luftbilder Leben retten, sei es bei der Suche nach vermissten Personen, bei Gebäudebränden oder zur schnellen Übersicht auf großen Flächen. Radioaktivreporter Michael Oehler hat mit Alexander Schaffelt über alles rund um die Drohnenstaffel gesprochen.
1: Ich bin hier mit Alexander Schaffelt von der Kreisfeuerwehr Hameln-Pyrmont und einer ganz besonderen Abteilung, nämlich der Drohnenstaffel. Herr Schaffelt, was ist das?
2: Genau, also die Drohnenstaffel ist eine Einheit von der Kreisfeuerwehr und wir unterstützen halt die Kreisfeuerwehr generell bei größeren Einsätzen, Personensuchen oder größeren Schadenslagen, um dann halt den Einsatzleiter halt einen Überblick über die Einsatzstelle zu bekommen, um da halt dann wirklich die taktischen Entscheidungen sinnvoll zu treffen.
1: Und hier kann man heute auch was an Drohnen sehen. Ich sehe schon eine hier auf dem Tisch liegen. Was ist daran besonders oder anders als so Drohnen, die man vielleicht aus dem Privaten auch kennt?
2: Genau, also der Hauptunterschied ist halt einfach, die sind etwas größer. Und mit diesen größeren Drohnen haben wir halt dann halt auch einfach viel mehr Möglichkeiten, was zum Beispiel Temperaturerkennung ist. Wir haben einen Laser mit da drauf, um halt Abstände zu messen. Wir können halt über die Wärmebildkamera, also die Thermografie, halt dann wirklich die Glutnester auch erkennen oder Wärmequellen, zum Beispiel eine Person, die vermisst wird, die auf einem freien Feld unterwegs ist, die können wir relativ schnell darüber erkennen. Wir haben aber auch kleine Drohnen dabei, um halt auch wirklich die mit den kleinen Drohnen auch kleinere Sachen abzuarbeiten. Aber natürlich das Interessanteste sind natürlich die großen Drohnen und die damit verbundenen Übertragungen in die Leitstelle, dass man halt auch den Leuten in der Leitstelle ein Bild präsentieren kann vom Einsatzgeschehen, damit die auch Bescheid wissen.
1: Also es gibt die Möglichkeit, dass wenn die Drohnen dann sozusagen im Einsatz sind, dann geht das direkt live in die Einsatzstelle. Wie funktioniert das? Das ist ja super spannend.
2: Genau, wir haben da so ein Portal, wo dann die Drohne quasi hin überträgt und in der Leitstelle können Sie sich dann halt auf diese Website mit draufschalten und darüber wird das Bild dann in der Leitstelle dann halt gleich mit dargestellt.
1: Und so eine Drohne braucht ja aber auch einen Drohnenpiloten. Wer macht das und wie wird man das auch? Weil das ist ja bestimmt nicht einfach mal so ein bisschen üben, 10 Minuten und dann kann ich eine Drohne fliegen.
2: Genau, also die großen Drohnen sind auf jeden Fall mit einem Führerschein verbunden, also den A2-Führerschein. Das ist ja der große Drohnenführerschein, üblicherweise gesagt. Und das ist richtig mit einer Prüfung beim Luftfahrtbundesamt auch verbunden, wo man dann halt auch den Test bestehen muss. Und darüber darf man dann halt diese großen Drohnen fliegen. Die kleinen Drohnen, die man so aus dem Privatbereich kennt, die sind halt mit den kleinen Führerscheinen A1 und A3 zu machen. Das sind dann halt die kleinen Gewichtsklassen, die kennt man aus dem Privatbereich.
1: Und wie viele Leute seid ihr hier im Team und auch wie viele Drohnenkollegen sozusagen?
2: Also aktuell sind wir 16 Leute in der Drohnenstaffel, wo wir halt, ich sag mal, so eine Kerngruppe von 8 Aktiven haben, die wirklich häufig zum Einsatz kommen und dann halt auch entsprechend über die Führerscheine verfügen, damit dann halt das Ganze halt auch geflogen werden darf. Und die anderen Kollegen und Kolleginnen sind halt dann dafür da, halt uns zu unterstützen, halt Landeplatz aufbauen, das Drumherum halt so herzurichten, dass wir halt als Piloten halt möglichst schnell dann halt mit den Geräten in die Luft kommen.
0: Sagt Alexander Schaffelt von der Drohnenstaffel der Kreisfeuerwehr Hameln-Pyrmont im Gespräch mit Michael Oehler hier bei Radioaktiv.

Liebe Radioaktiv-Hörer und Hörerinnen, hier ist Felice und ich wünsche euch ganz viel Spaß mit meiner neuen Single Come On, Let's Dance. 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Und jetzt viel Spaß!

0: Musik von Felice aus Koppenbrügge und sie macht Furore derzeit, ist ja aus Berlin zu uns gezogen und ja, macht einfach von hier aus weiter ihre Musik. Come on, let's dance. Die neue Single, die können Sie auch weiterhören und weitere Informationen bekommen über die Website von Felice Music. Da haben wir für Sie Coldplay and BTS, My Universe und dann die Rembrandts. Tja, ein bisschen Gelassenheit zum Feierabend. Es ist 17:31 Uhr.
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0: Mit Kerstin Wilke.
2: Der zweite Blaulichttag in Hameln hat sich als voller Erfolg gezeigt und viele Menschen in die Innenstadt gelockt. Rund um Marktkirche, Hochzeitshaus und den Bereich City Pfortmühle präsentierten sich zahlreiche Hilfs- und Rettungsorganisationen mit großem Zuspruch aus der Bevölkerung. Besonders gut kam an, dass die Besucher die Arbeit von Feuerwehr, Polizei, THW, DRK oder DLRG einmal hautnah erleben konnten, mit Vorführungen, Technik zum Anfassen und Einblicken hinter die Kulissen. Nach Sachbeschädigungen und Randale in Bad Münder-Egesdorf sucht die Polizei Zeugen. Bereits in der Nacht auf Samstag wurde am Buswartehäuschen die Dachrinne teilweise abgerissen. Benachbarte Holzbänke wurden umgeworfen und beschädigt. Ein junger Baum wurde umgeknickt, das Ortsausgangsschild abgerissen und in den Bach geworfen. Außerdem stand eine Straßenlaterne schief. Der Versuch, sie umzuwerfen, war offenbar gescheitert. Der Gesamtschaden beläuft sich nach ersten Schätzungen auf rund 1.000 Euro. Die Stadt Hameln will die Kontrollen gegen rücksichtslose Rad- und E-Scooter-Fahrer verstärken. Ein Problem ist, dass das Ordnungsamt solche Verstöße bislang nicht ahnden kann. Zuständig ist allein die Polizei. Deshalb gibt es bereits gemeinsame Streifen von Polizei und Ordnungsdienst, aktuell zweimal im Monat. Diese sollen nun ausgeweitet werden. Geplant ist eine intensivere Testphase über 6 Monate. Nicht nur in der Fußgängerzone, sondern auch im Innenstadtbereich und rund um den Bahnhof.
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0: Tja, immerhin ist die Sonne doch noch vorbeigekommen und scheint hoffentlich noch bis zum Sonnenuntergang da im Mix mit Bewölkung. Es ist nach wie vor sehr windig und nach der kommenden Nacht mit Tiefstwerten um 9 Grad gibt es morgen eine etwas wärmere Mischung aus 6 bis 7 Sonnenstunden Bewölkung. Kann frühmorgens etwas Regen geben, vielleicht auch im Laufe des Tages etwas nieseln, aber es wird wärmer. Temperaturen bis 22 Grad am Dienstag.
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0: Ja, es könnte so schön sein, das Leben in der Hamelner Hunoltstraße, ist ja eine wunderschöne Straße, wenn da nicht diese Autoraser wären. Also da drücken die richtig auf die Tube und das ist natürlich nicht schön für die Anwohnerinnen und Anwohner, aber es ist regelrecht gefährlich, wie da derzeit direkt die Situation ist und was man dagegen tun könnte, sagt uns gleich unser Hörer Klaus aus der Hunoltstraße. Ich bin Jan, schön, dass Sie mit dabei sind. Hallo.

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0: aus Südkorea BTS und aus England Coldplay My Universe bei Radioaktiv um 12 Minuten nach 5:30. Ja, und das Universum ist ja nun relativ groß, um nicht zu sagen unendlich groß. Da wird man den Stress nicht haben, aber bei uns hier so auf der Erde in den einzelnen Straßen, da ist es ja schon ganz gut, wenn das alles so einigermaßen gut geregelt ist und wenn sich die Menschen auch ein bisschen, ja, wenn die ein bisschen Rücksicht aufeinander nehmen. Das ist ja nun leider eher ein Wunschdenken und oft nicht der Fall. Zum Beispiel in der Hamelner Hunoldstraße, da wird viel gerast. Unser Hörer Klaus ist Anwohner und hat sich dort dann daraufhin bei uns gemeldet. Was da los ist, hat er uns geschildert.
1: Früher war es ein sehr ruhiges Wohngebiet. Da fuhren Fahrschulen, die parkten ein, die übten Wenden. Und irgendwann wurde es eine 30-Zone. Und durch die Fahrradstraße, die in der Karlstraße, Sprengerstraße entstanden ist, ist unsere Parallelstraße, die Hunoldstraße, zu einer Autobahn in Anführungsstrichen geworden. Das heißt, eine Seite wird geparkt und auf der anderen Seite wird gerast.
0: Klaus Sontowski macht sich Sorgen über die Sicherheit in der Hunoldstraße. Da sind viele Fahrradfahrer unterwegs. Aber Sontowski beobachtet auch noch andere Probleme.
1: Ja, die Autos sind heute größer geworden als vor 50 Jahren. Und die Reifen sind breiter und dadurch eine sehr starke Lärmbelästigung auch. Auf den Grundstücken wohnen Eltern mit ihren kleinen Kindern. Wenn die mit dem Ball spielen und der rollt auf die Straße, dann ist bei 60 km/h die Gefahr natürlich schon, dass die nicht mehr zum Stehen kommen, die Autos.
0: Und mit diesen Sorgen hat er sich auch an die Stadt Hameln gerichtet. Uns gegenüber wollte sich die Stadt Hameln bisher nicht äußern, das Problem sei ihr aber bekannt. Man könne als Stadt wenig tun, was auch Sontowski bestätigt.
1: Ja, die Stadt Hameln ist gar nicht so direkt zuständig. Also dann wurde ich wieder an den Landkreis verwiesen. Der Landkreis hat auch geblitzt, mal so auf einem Freitagnachmittag. Und da sagte der Mitarbeiter, ach, ist ja gar nichts los heute. Und ich habe auch auf 39 km/h eingestellt. Ja, es sind ein paar ins Netz gegangen, sind ein paar geblitzt worden, aber es hat keine Auswirkung für die Zukunft.
0: Klaus Sontowski regt an, sich an Bad Münder ein Beispiel zu nehmen und Bremsschwellen in die Straße zu integrieren. Das würde Autofahrerinnen und Autofahrer dazu bringen, langsamer zu fahren. Ja, wie sich die Sache dort, die Situation in der Hunoldstraße entwickelt, Radioaktiv hält sie auf dem Laufenden.

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2: 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Am Mittwoch geht's dann weiter mit einem Blutspendetermin in Hessisch-Oldendorf-Rumbeck, in der Sporthalle am Forstamt von 16 bis 19.30 Uhr und einen Tag später ist dann Blutspende in Hameln im Blutspendespot am Posthof am Donnerstag, 18. 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
3: Derzeit können Sie in der Galerie Arche in Hameln am Kastanienwall Werke der Künstlerin Annette Grund sehen. Sie zeigt dort umfassende Arbeiten, energiegeladene Ölgemälde, großformatig. Die Künstlerin aus Hameln zeigt ihre Arbeiten der vergangenen 20 Jahre, die sich in drei große Werkgruppen gliedern: Mythen, alte und neue, Lebenswelten und Anderwelten. Spannende Einblicke dort und sehen können Sie es wieder jetzt am Mittwoch von 11 bis 13 Uhr. Die Ausstellung in der Galerie Arche, die neue am Kastanienwall, am Mittwoch von 11 bis 13 Uhr bei freiem Eintritt. Ebenfalls am Mittwoch gibt es einen spannenden Vortrag im Münster St. Bonifatius. Dort wird der Historiker Bernhard Gelderblom darüber berichten, ja, wie das Bauwerk damals 1970 bis 1976 vom Hamburger Architekten Friedhelm Grundmann modernisiert wurde. Dort radikale bauliche Eingriffe sind geschehen, um daraus eine offene Gemeindekirche zu bauen. Und diese Modernisierung und die Nutzung des Münsters bis heute werden dadurch geprägt. Den Vortrag können Sie am Mittwoch hören um 18 Uhr im Münster St. Bonifatius. Vor 50 Jahren die Restaurierung des Hamelner Münsters durch Friedhelm Grundmann. Der Eintritt ist frei. Man freut sich über Spenden.
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0: Dieses einzigartige Trio, die Bee Gees bei Radioaktiv mit ein bisschen Liebe in den Feierabend. Und die Sonne, die kommt raus und macht mit. Es wird herrlich. Also, und die perfekte Musik dazu bekommen Sie natürlich von Radioaktiv gleich nach den Nachrichten hier. Und ab 19 Uhr dann die außergewöhnliche Chartshow hier bei uns. Low Vision Charts, das sind die Charts von Sehbehinderten für den Rest der Welt mit, ja, mal anderer Musik. Das ist wirklich wunderschön und toll moderiert. Von daher, das hören Sie ab 19 Uhr hier an. Bis 21 Uhr und danach gibt es hier Klassik. Ja, mein Name ist Jan Hampe. Schön, dass Sie mit dabei sind. Wünsche Ihnen noch einen sonnigen Abend. Bis morgen.
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0: Die Klimabaumaktion der Stadt Hameln ist in Rekordzeit beendet worden. Die Nachrichten mit Kerstin Wilke.
2: Nach nicht einmal 4 Stunden sind am vergangenen Freitag alle 300 Klimabäume der Stadt Hameln vergeben gewesen. Um 13 Uhr war das Online-Portal geöffnet worden und bereits um 16.57 Uhr waren alle Bäume weg. Aufgrund der vollständig ausgeschöpften Anzahl an Anmeldungen wurde das Online-Portal am Freitag automatisch vorzeitig geschlossen. Ursprünglich war eine Anmeldefrist bis zum 26. Juni vorgesehen, die nun aber nicht mehr benötigt wird. Weitere Anmeldungen sind nicht mehr möglich. Nach jeweils erfolgreichen Aktionen in den letzten beiden Jahren bleibt die Nachfrage nach den kostenlosen Klimabäumen der Stadt Hameln damit ungebrochen. Wer sich erfolgreich für eine der 300 Klimabäume anmelden konnte, wird diesen voraussichtlich Ende Oktober erhalten, um ihn auf seinem Grundstück einzupflanzen. Im Landkreis Hameln-Pyrmont sind feste Strukturen von rechten Jugendorganisationen zwar seltener als zum Beispiel in Celle oder Braunschweig, dennoch beobachtet die Polizei zunehmend rechtsextreme Sticker und entsprechende Inhalte in sozialen Netzwerken, sagt Polizeioberkommissarin Jorinde Fressonke. Vielen sei oft nicht bewusst, dass sie verbotene Symbole weiterverbreiten. Umso wichtiger sei präventive Aufklärung. Auch Online-Plattformen müssten stärker kontrolliert werden, betont die Polizei. Das sei jedoch schwierig, daher müsste auch hier Aufklärungsarbeit geleistet werden.
3: Da können wir immer nur versuchen, die Verantwortung an den Einzelnen heranzutragen, dass die eben in der Lage sind, Grenzen zu finden, über die Algorithmen Bescheid wissen, den eigenen Feed kontrollieren, Dinge melden, die sie nicht mögen, dass die ihren Algorithmus selber verändern mit den Dingen, die sie interessieren. Und da müssen wir hin, dass die Kids da eben die Verantwortung haben.
2: Auch im Weserbergland muss zukünftig mit dem Auftreten des Eichen-Prozessionsspinners gerechnet werden. Wegen der Klimaerwärmung kommen die Raupen dieses Falters immer öfter auch in Niedersachsen vor. Die Haare der Raupen sind für Menschen und Tiere giftig und können starke allergische Reaktionen auslösen. Bislang gäbe es noch keine Meldungen aus dem Weserbergland, sagt der Hamelner Forstamtsleiter Carsten Bölls. Das kann sich aber ändern.
4: Es gibt im Augenblick keine akuten gemeldeten Fälle. Das ist mir zumindest nicht bekannt. Das heißt, er ist tatsächlich eher Richtung Hameln unterwegs. Und ich weiß nicht wann, aber er wird auf jeden Fall, da kann man fest mitrechnen, irgendwann in Hameln auftauchen.
2: Die Ansiedlung von Fressfeinden, wie zum Beispiel dem Kuckuck, könne gegen die Ausbreitung des Falters helfen. Wer ein Nest eines Eichenprozessionsspinners sieht, wird gebeten, es bei der Stadt oder dem Landkreis zu melden. Soweit die Meldungen aus der Region und jetzt weiter mit den Weltnachrichten.
5: Ich bin Tine Klimach. Nach Wochen der Verhandlungen gibt es

0: Auch Deutschland hat eine Beteiligung in Aussicht gestellt. Aus Evian, Michael Evers.
1: Die Lage im Nahen Osten hat sich zuletzt etwas entspannt. Die Ölpreise sind gesunken. An den Zapfsäulen kommt davon bisher aber noch zu wenig an, sagt der ADAC. Der Verkehrsclub fordert deshalb, dass die Spritpreise jetzt schnell nachziehen.
2: Konkrete Zahlen nennt der ADAC zwar nicht, aber in angemessenem Umfang müssten die gesunkenen Ölpreise jetzt auch an die Autofahrer weitergegeben werden. Und das zügig, so die klare Forderung des Autoclubs. Der Preis für Superbenzin hat sich in den vergangenen Tagen im Schnitt kaum geändert. Diesel ist immerhin ein bisschen günstiger geworden. Aber im Moment werden die Spritpreise noch durch den Tankrabatt gedrückt. Der läuft aber am Monatsende aus. Und dann, so erwarten jedenfalls die Experten, dürfte der Sprit so oder so wieder teurer werden. Thomas Thon, Feld Nachrichtenredaktion.
1: Der Sohn von Norwegens Kronprinzessin Mette-Marit, Marius Borg-Høiby, will laut norwegischen Medien Berufung gegen das gegen ihn ergangene Urteil einlegen. Ein Gericht in Oslo hatte ihn für insgesamt 34 Straftaten zu 4 Jahren Haft verurteilt. Nicht akzeptieren wollte sein Mandant die Verurteilung wegen 2 Vergewaltigungen sowie wegen des Missbrauchs einer Ex-Freundin, sagte sein Verteidiger der Nachrichtenagentur NTB zufolge. Influencer und soziale Medien haben inzwischen einen erheblichen Einfluss auf das Online-Shopping-Verhalten von Kindern und Jugendlichen. So werden 47% der 10- bis 17-Jährigen durch Werbung auf Social-Media-Plattformen auf Produkte aufmerksam. 40% durch Empfehlungen von Influencern. Das zeigt die Mediensucht-Sonderanalyse der Krankenkasse DRK Gesundheit und des Universitätsklinikums Hamburg-Eppendorf.
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4: Schenkt uns nochmal reichlich Sonnenschein zum Feierabend und nach der Nacht mit Tiefstwerten um 9 Grad soll es morgen eine Mischung geben aus Wolken, ein bisschen Regen, aber auch Sonnenschein. 6,5 Sonnenstunden werden angekündigt, das bei angenehmen Temperaturen in der Spitze um 22 Grad am Dienstag.
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1: Die Schlagzeilen aus der Region mit Kerstin Wilke. In Bad Pyrmont ist am Dienstag die Radfahrprüfung für Schülerinnen und Schüler der vierten Klassen aus Bad Pyrmont und den umliegenden Gemeinden. Die Strecke führt vom Marktplatz über die Bertildestraße, den Altenauplatz und die Bahnhofstraße wieder zurück zum Marktplatz. Von 8 bis 12 Uhr ist der Marktplatz daher gesperrt und steht nicht zum Parken zur Verfügung. Die Verkehrswacht bittet an diesem Bereich um besondere Vorsicht, um den Kindern eine sichere Prüfung zu ermöglichen. Die Hochschule Weserbergland erweitert ihr Studienangebot im sozialen Bereich. Im Oktober startet erstmals der berufsbegleitende Bachelor-Studiengang Soziale Arbeit, der in Kooperation mit der Kolping-Hochschule Gesundheit und Soziales aus Köln durchgeführt wird. Der Studiengang richtet sich an Menschen, die sich im sozialen Bereich qualifizieren oder weiterentwickeln möchten und dabei ein hohes Maß an Flexibilität benötigen. Noch bis zum 18. Juni können sich Interessierte für eine Informationsveranstaltung über das neue kostenlose Angebot des Landkreises für Senioren in Bad Pyrmont anmelden, die präventiven Hausbesuche. Ziel der Hausbesuche ist es, ein möglichst langes und selbstbestimmtes Leben in den eigenen vier Wänden zu ermöglichen. Die Veranstaltung ist am 23. Juni um 10.30 Uhr im Stadtraum Bad Pyrmont. Eine Anmeldung beim Senioren- und Pflegestützpunkt Hameln-Pyrmont ist erforderlich. Soweit die Schlagzeilen aus der Region und jetzt weiter mit den Weltnachrichten.
2: Ich bin Tine Klimach. Mit großen Krisen auf der Tagesordnung beginnt morgen der G7-Gipfel im französischen Evian. Bundeskanzler Friedrich Merz reist vorsichtig optimistisch zu dem Treffen und sieht trotz der angespannten Lage Chancen auf Fortschritte, sowohl im Konflikt mit dem Iran als auch im Ukraine-Krieg.
3: Die Ukraine ist heute in einer neuen Position der Stärke. Russland kann militärisch nicht gewinnen. Zudem ist seine Wirtschaft angeschlagen. Ich sage mit der sehr gebotenen Vorsicht und Zurückhaltung, erstmals kann sich hier langsam ein Fenster für die Diplomatie öffnen. Auch hier liegt eine Chance.
2: US-Präsident Trump und die anderen Staats- und Regierungschefs der G7 tagen im Kurort Evian am Genfer See. Zur Gruppe der G7 gehören die wirtschaftsstarken Demokratien wie USA, Kanada, Japan, Frankreich, Großbritannien, Italien und Deutschland. Nach jahrelangen Verhandlungen um Fluggastrechte in der EU ist klar, es bleibt bei den bisherigen Entschädigungszahlungen bei Verspätungen. Reisende haben damit ab 3 Stunden Verspätung unter bestimmten Voraussetzungen Anspruch auf Geld. Vertreter von Europaparlament und EU-Staaten haben sich aber auf einige Änderungen verständigt.
4: Die EU-Abgeordneten wollten ursprünglich, dass Passagiere immer ein Recht auf Mitnahme eines kleinen Koffers haben. Damit konnten sie sich nicht durchsetzen. Aber Preise sollen im Netz immer einschließlich Handgepäck angezeigt werden, der Transparenz wegen. Kinder müssen nicht für einen reservierten Sitzplatz neben den Eltern zahlen. Bei Verspätungen bleibt es beim bisherigen. Ab 3 Stunden gibt es Geld, gestaffelt nach Entfernungen, wenn die Fluggesellschaft Schuld hat. Aus Brüssel, Dieter Ebeling.
2: In Großbritannien will die Regierung ein Social-Media-Verbot für unter 16-Jährige durchsetzen. Auch wenn die Nutzung Jugendlichen Vorteile bringe, sei ein vollständiges Verbot angesichts der Risiken richtig, sagte Premierminister Keir Starmer. Er kündigte auch konsequente Maßnahmen bei Gaming- und Livestream-Plattformen an. Fremde Erwachsene sollen nicht mehr mit Kindern chatten können. Als Kate Tanner wurde sie in der Fernsehserie Alf berühmt. Nun ist die US-Schauspielerin Anne Shedeen im Alter von 77 Jahren gestorben. Ihr langjähriger Agent bestätigte den Tod auf Anfrage der deutschen Presseagentur. Eine Todesursache wurde nicht genannt.
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5: Mit Jan Hampe. Nach der Nacht mit Tiefstwerten um 9 Grad gibt es am Dienstag einen Mix aus Bewölkung und 6 Sonnenstunden. Morgens und zwischendurch kann es etwas nieseln bei Temperaturen bis 22 Grad. Am Mittwoch ein Wechsel von Wolken und sonnigen Phasen. Es soll trocken bleiben bei Höchstwerten um 25 Grad.
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0: Minuten. Es wird eine tolle Sendung. Ich kann es euch jetzt schon verraten.
1: Oh ja, das Klangtal wird legendär.
0: Oh, meinst du?
1: Ja, ich glaube schon.
0: Wir sind nämlich, wir haben heute weder Kosten noch Mühen gescheut. Wir haben extra Kühe einfliegen lassen.
1: Genau, in unseren Keller.
0: Ja, das sind die, die dann später bei diversen...
1: Jetzt reicht's. Also, hiermit gehen Grüße raus an alle Hörer und Hörerinnen.
0: Ja, das, jetzt ist es nicht gegendert, aber nein, macht nichts. Und zwar mal ganz, ganz lieben Grüßen. Ihr habt vollkommen recht, ne?
1: Genau.
0: Peter und Charlotte. Herzlichen Grüß nach Gruß nach Dithmarschen.
1: Richtig. Martina wird wahrscheinlich auch bei euch sein, davon gehen wir aus. Also liebe, liebe Grüße.
0: So, wenn wir einmal dabei sind, Fanny, Anja, René, Kai, Elli aus Chemnitz, die hören ganz oft uns zu.
1: Richtig. Wen haben wir noch? Lass mich überlegen.
0: Annette heißt sie.
1: Annette Sander, genau.
0: Genau, die immer bei uns grüßt. Magda, Rainer, die hören immer zu, wenn es geht.
1: Also unser, wir sind deutschlandweit und gut vertreten.
0: Und natürlich
1: überall.
0: Denise, ne? Denise am
1: Denise, natürlich.
0: Telefon, Denise.
1: Richtig, das also, ist,
0: ja,
1: also mega.
0: Wir freuen uns, wenn ihr uns immer mal auch was schickt, mal Hallo sagt, das ist top. Könnt ihr auf verschiedensten Wegen machen. Welche das sind, verraten wir euch im Laufe der kommenden 2 Stunden. Ja, ich würde sagen, wir machen erstmal Mucke.
1: Ich finde, wir machen mal Musik, ja, ja, oder? Also ja, wir haben als...
0: Da fällt mir gerade ein, ne? Hm. Ihr habt auch ein Problem. Ne? Die Low Vision Charts, das geht auch nicht weg.
1: Nee, das geht nicht weg. Nee. Also natürlich sind wir dann 2 Monate mal nicht da.
0: Und stimmt, Sommerpause.
1: Sommerpause, aber da sind wir im Prinzip auch wieder da. Also ja, wir haben ja den Jahresrückblick von 2025.
0: Ja, aber jetzt machen wir erstmal neue Platzierungen, nämlich aktuelle Nummer 10. Ganz schön, naja, was soll man sagen, ne? Graffiti, das geht nicht weg mit... 15 Punkten?
1: Nein, immer noch 12 Punkten, also, und den zweiten Monat dabei.
0: Ah, so, siehst du, guck. Aber jetzt kommen wir dann. Rainer, mein Lieber, du Rainer Husel, du.
1: Richtig.
0: Kleiner
1: 10.
0: Husel.
1: Monat dabei. Dieser Song darf leider nicht wiedergewählt werden.
0: Ja,
1: ja,
0: das ist so, better move on. Ne? Also es ist besser, dass du da weg...
1: Von 6 auf 9 gepurzelt und nächsten Monat bist du im Klangtal.
0: Aber ich muss das jetzt mal sagen, bevor wir jetzt das spielen, es war nicht knapp. Also ich glaube, bis eine Stunde vor Abstimmungsschluss, Rainer, wärst du schon rausgeflogen gewesen.
1: Ja, aber er hat trotzdem 16 Punkte erreicht.
0: Ja, so ist es.
1: Ja.
0: Rainer Husel, vorher gibt's Graffiti. Wir sagen nochmal Moin Moin.
1: Und hallo.

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0: Dieses Lied verleitet immer wieder zum Mitsingen. Und ja, aber was soll ich sagen?
1: Katrin, Mango, das war's für dieses Lied. Dieses Lied darf leider nicht wiedergewählt werden.
0: Kann ich dich vielleicht überreden?
1: Nein. Aber also Katrin, ich kann nochmal überlegen. Warte mal, ich überlege mal. Nein.
0: Katrin, aber...
1: Also es tut mir leid, Rainer Husel gehört jetzt ins Klangtal.
0: Aber weißt du, das mit dem Überlegen und mit dir, das ist ja so... so
1: also ne? Du wollt, wir müssen mal vielleicht erklären, warum Rainer Husel überhaupt ins Klangtal soll
0: und
1: muss.
0: Weil er 10 Monate dabei war und ich habe jetzt gedacht, ich könnte vielleicht auch mal sagen, Katrin, ausnahmsweise können wir auch mal 11 Monate machen.
1: Also Mango, dann hast du ja die Spielregeln schon verstanden, das ist doch super.
0: Nee, das ist aber, weißt du, für mich, ich bin doch hier Moderator, für mich kann man das da mal umändern.
1: Ich glaube, nein.
0: Eigentlich. Und wenn wir jetzt mal Magda und Rainer fragen, die sagen da bestimmt auch, ja komm, mach doch mal noch
1: ich
0: mal
1: glaube, einen. Rainer und Magda mögen uns gerne einen neuen Song irgendwann zur Verfügung stellen. Und darauf freue ich mich
0: diesmal
1: dann total.
0: Von Magda gesungen.
1: Ja, mal gucken. Wer ja, weiß.
0: Also, wer weiß. So, also dazu. Aber was kann man tun, damit man die entsprechenden Titel in die Charts wählt, Katrin? Welche Möglichkeiten hat man da?
1: Na, man hat ganz viele verschiedene.
0: Zum
1: also
0: Beispiel.
1: Entweder unsere Homepage
0: www.lvcharts.de.
1: Einmal registrieren und da kann man dann immer abstimmen von 1 bis 3.
0: Da kann man sich auch ganz prima gleich für Newsletter anmelden.
1: Richtig.
0: Ne?
1: Oder man ruft uns an und teilt uns das auf unserem AB mit.
0: 0511 für Hannover und dann die 510422.
1: Und wenn man den Schnelldurchlauf nochmal hören möchte, Mango?
0: Dann wird man einfach ganz hinten, schneidet da 2 eine 1, also 0511 510421.
1: Man kann uns aber auch super gerne, das machen auch einige, eine E-Mail schreiben, darüber freuen wir uns auch immer.
0: Ja, ein gewisser Herr R. Punkt, ne? 19 Minuten vor Abstimmungsschluss, info@lvcharts.de.
1: Ja, aber auch noch eine andere Kollegin vom Ohrfunk schreibt uns immer, das finde ich toll.
0: Das stimmt.
1: Ja.
0: Ne? Das ist so. Und Fanny, ne, die schreiben auch immer so. Also
1: genau.
0: E-Mail geht auch. Oder ihr schreibt Katrin eine WhatsApp.
1: Meine Handynummer, die 0172 625-6644.
0: Nicht so schnell, 0172 625 6644. So.
1: Da kann man mir gerne per WhatsApp auch mitteilen, wie man abstimmen möchte. Darüber freue ich mich besonders.
0: Ja, und das waren sie eigentlich, glaube ich, schon die Wege. Ach, vielleicht sollten wir auch noch sagen, ihr müsst immer 3 Titel abstimmen.
1: Ja, ganz
0: also nicht
1: wichtig.
0: Nur euren Lieblingssong. Ihr gebt eurem Lieblingssong Platz 1, dann den zweiten Lieblingssong Platz 2 und den dritten Lieblingssong Platz 3.
1: Richtig, genau.
0: Das gedacht.
1: Das ist super.
0: Wir rechnen das Ganze hier in Punkte um und damit kommen wir zu einem Punktesystem, so dass zum Beispiel der...
1: Moment.
0: Ich habe einen schönen Übergang mir
1: ja,
0: ausgedacht.
1: Das ist super, aber ich muss mal unterbrechen. Im letzten Monat, also im Mai, hatten wir ganze 38 Abstimmungen.
0: Ja, das hättest du auch noch mal anders angegangen.
1: Nee, jetzt mach weiter.
0: Mann,
1: bitte
0: jetzt,
1: schön.
0: Jetzt ist mein Übergang weg. Jetzt musst du das machen. So, Mann.
1: Okay, also der beleidigte Mango. Wir haben tatsächlich Platz 8 schon erreicht. Da ist der Thomas Steinlein hingepurzelt. Ja. Der ist nämlich mit der Katharina Friese, Entschuldigung.
0: Friese waren die anderen aus dem Radio.
1: Im 4. Monat dabei. Der Titel heißt Die Gürtel-Offerte.
0: Ja.
1: Und von Platz 4 auf Platz 8 gestürzt.
0: Mhm.
1: Und hat 16 Punkte erreicht.
0: Das hätte ich dann ganz am Anfang gesagt.
1: Ja.
0: Das hätte so schön gepasst.
1: Dafür darfst du den Neuvorschlag
0: ach so,
1: sagen.
0: Das kriege ich dann wieder. Kevin Ella. Der hat, haben wir gedacht, Mensch, können wir auch mal wieder. So tired. Die Arme ist so müde. Und damit sie bald schlafen gehen kann, spielen wir sie jetzt gleich als nächstes. Dann ist das durch. Erste neue Vorstellung für diesen Monat.

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0: So Tired, Caviar-Nella.
1: Ja, Neuvorstellung Nummer 1.
0: Und unbedingt reinwählbar. Also Neuvorstellung Nummer 1, das bedeutet ja, es kommen wahrscheinlich noch mehrere. Wie viele kommen denn, Mango?
1: 3 kommen, also nein, 2 kommen noch, 3 sind es insgesamt, weil richtig. Es fliegen auch immer 3 raus.
0: Ja, die gehen ja ins Klangtal. Mhm. Haben wir ja vorhin schon mal ganz kurz erwähnt. Richtig.
1: Das kommt bald, das dauert nicht mehr lange.
0: Wie kann man sich denn, also Caviar-Nella hat uns ja zum Beispiel... Nee, das haben wir über YouTube, ne?
1: Nee, das hat sie tatsächlich mir den Hinweis geschickt, dass sie einen neuen Song hat. Und dann habe ich mir den organisiert und schwuppdiwupp, war er drin. So tight. Also Caviar-Nella ist ja auch extrem produktiv, ne?
0: Ja, total. Aber das auch ist, immer wieder coole Songs.
1: Ja, und schreibt ja mal auch so bei Facebook, ne? Es geistert dann in ihrem Kopf rum und dann muss das unbedingt umgesetzt werden. Tolle Geschichte hatten wir auch schon im Interview. Ne? Also
0: richtig.
1: Wichtig ist aber, wenn ihr hier Musik einreichen wollt, das dürft ihr sehr, sehr gern tun. Oder auch wenn ihr jemanden kennt oder wisst, wer da zum Beispiel gemeinsam Musik macht und einen Grad der Behinderung von mindestens 80 hat, dann schickt uns gerne eine E-Mail oder ruft uns an oder was auch immer, eine WhatsApp und macht uns darauf aufmerksam. Wir gucken dann, dass wir das bekommen und dann hier sehr, sehr gern spielen.
0: Genau, richtig.
1: Und ich sage es auch immer wieder gern, wenn ihr Titel gut findet, schaut erstmal nach im Downloadportal eures Vertrauens, guckt mal, ob ihr das vielleicht kaufen könnt, weil gerade die Songs sind ja alle nicht die, wo große Plattenfirmen dahinter stehen. Die freuen sich über jeden Cent, den sie verdienen können und mit Klicks oder mit Streaming-Geschichten verdienen sie ja nicht viel. Also sehr, sehr gerne mal kaufen, wenn ihr die toll findet, ran an die Börse, kostet ja immer nur 1,29 € oder so, das kann man sich mal leisten. Genau. Unterstützt man die Künstler, finde ich.
0: Richtig, und wie gesagt, also Caviar-Nella jetzt als Neuvorschlag. Danach kommt ein Song, der schon den 9. Monat bei uns ist.
1: Soll ich ihn dir ansagen?
0: Das darfst du sehr gerne.
1: Da trago du uso so.
0: Perfekt.
1: Ja, von Katoliki Tareno und Dimitris Tarenos.
0: Die waren letzten Monat noch auf Platz 1 und sind jetzt auf Platz 7 gepurzelt.
1: Ja, die haben eine fette Gehirnerschütterung.
0: Ja, definitiv. Na, also 16 Punkte nur erreicht.
1: Ja.
0: Aber dieses Lied haben wir aus dem IRSC
1: geglaubt. Du wolltest es geklaut sagen, ne?
0: Ja, genau.
1: Also wir haben es uns dort entnommen.
0: Richtig. Und es kommt sehr, sehr gut bei euch an.
1: Ja. Und es passt übrigens auch sehr gut. Letztes Jahr für Deutschland den Vorentscheid zum International Low Vision Song Contest gewonnen haben. Das Rocky Trio auch. Nee, war das letztes Jahr? Das war 2021. Letztes Jahr war das.
0: Nein, dieses Jahr waren sie als Zweiter platziert.
1: Waren sie?
0: Beim Vorentscheid.
1: Aber die haben doch für uns teilgenommen am großen Grand Prix. Also am
0: ja, aber ISC. Das war 23.
1: Sicher?
0: Bin ich mir ziemlich sicher, ja.
1: Ja, also jedenfalls waren sie schon ganz oft dabei. Alles auf Reset, haben sich gedacht. Und ehrlich gesagt ist das so ein bisschen Reset. Das finde ich so ein bisschen anders, als was man sonst von ihnen kennt. Wie immer toller Text. Und die, heißt sie Henrike?
0: Henrike, meine ich, ist
1: hat
0: es.
1: Hat eine tolle Stimme bekommen.
0: Und man muss immer noch sagen, die sind alle so 15, 16,
1: 18 so, glaube ich, jetzt in der Hauptsache.
0: Richtig. Ganz junge Leute aus Marburg, mega toll und immer wieder total klasse, sehr intelligente Texte, das finde ich einfach mega.
1: Und deswegen alles auf Reset, Rocky Trio, zweite Neuvorstellung und davor gibt's Musik aus Griechenland mit Da Trago to Uso So.

0: Was für eine tolle Nummer, das Rocky-Trio und alles auf Reset. Ja.
1: Also ein richtig cooler Song.
0: Ja, also auch so, ich habe das so nicht erwartet, wenn ich ehrlich bin. Aber gut, das ist ja immer so. Übrigens danke an Alia, die hat uns darauf aufmerksam gemacht.
1: Ja, richtig.
0: Dass die einen neuen Song rausgebracht haben, ist dann also auch schon mal auf Mission. Wir binden ja alle hier mit ein, ne?
1: Ganze
0: Sean
1: Familie.
0: Macht uns die Webseite,
1: genau.
0: Ne? Alia passt damit auf.
1: Spricht uns auch immer den Lauschangriff ein.
0: Genau, also insofern haben wir da ganz, ganz viele Leute, die uns da unterstützen. Das ist toll und ja, Mensch, ihr Lieben, 46 Ausgaben. Ich sag's immer wieder, ich hätte das nicht für möglich gehalten. Ne? Das ist
1: nee, tatsächlich. Also das ist schon viel wert.
0: Und ganz unterschiedliche Musik auch. Ne? Wir haben ja so unterschiedliche Songs dabei. Ne? Guck mal, ja. Jetzt haben wir so ein bisschen eine Country-Nummer gleich. Und könnt ihr schon mal raten, was das wohl für ein Lied sein könnte als nächstes. Und dann gehen wir schon ins Klangtal, Katrin.
1: Absolut.
0: Ja, das
1: haben wir
0: toll
1: ja
0: heute,
1: schon angekündigt.
0: Ne? Ja. Und wir werden mal gucken, wir werden heute die Künstler leider nicht ganz bis ins Klangtal bringen, ne? Können.
1: Ja.
0: Das liegt dran wegen Personen auf dem Gleisbett oder so.
1: Nein, wir waren heute mal faul.
0: Ich bin ja immer wieder, ne? Also ich muss ja immer mit dem Zug fahren, das ist ein Kraus. So, zur Arbeit. Aber ich habe neulich eine arme alte Dame gefällt mit meinem Stock. Ist drüber gestürzt. Das ist echt traurig so auch. Ne? Ja, das nochmal so am Rande. Deswegen kam ich gerade auf die Person im Gleisbett. Also die habe ich nicht, also ja. Redest du noch mit?
1: Nein.
0: Ach
1: wenn
0: du,
1: sofort,
0: Arbeitsverweigerung?
1: Wenn du sofort dich in Schwafelst, was soll ich da sagen?
0: Schwafeln tue ich jetzt auch schon, das ist ja unglaublich. Ja, also was wird sich hier alles gefallen lassen muss mit diesen Co-Moderatoren? Ich finde, die können wir eigentlich mal entsorgen. Nein, das habe ich ja schon im, wann warst du krank? Im April oder Mai?
1: Nee,
0: im April.
1: Im April.
0: Jetzt war es, ja, siehst du, da habe ich das schon mal versucht, das war ja...
1: Also, wollen wir mal wieder zur Musik zurückkommen, Mango?
0: Ja, dann komm doch mal zurück. Du hast doch die Punkte dort vor
1: also,
0: der Nase.
1: Chris Brandon, der ist
0: ja,
1: den fünften
0: der Kirchstein,
1: Monat dabei.
0: Sherry Stone.
1: Sherry Stone, genau. Von 6 auf 7 gepurzelt.
0: Die fallen irgendwie alle runter momentan.
1: Ja, da kommen aber auch
0: halt
1: wieder andere.
0: Halt euch doch mal ein bisschen fest, ihr Hasis.
1: 17 Punkte hat er erreicht.
0: Ja, 17 Punkte.
1: Und danach
0: der Chris Brandon.
1: Gehen wir ins Klangtal.
0: Ach was, echt? Wir gehen danach ins Klangtal.
1: Ja, ja.
0: Muss der jetzt etwa aufstehen?
1: Spiel mal Musik.
0: Muss der jetzt loslaufen? Echt?
1: Mach.
0: Was?
1: Musik.
0: Ach so, na gut.

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2: Mango, ich find's toll, dass wir einen schönen Spaziergang machen.
3: Ja, und das Wetter ist ja auch, also eigentlich war es ja schon mal richtig heiß, ne, aber jetzt wieder mit Regen und so.
2: Ist, so geht so, ne?
3: Aber weißt du, ich habe eine voll geniale Idee.
2: Ha.
3: Ja, liefern ja die Leute sonst immer ab und dann müssen wir ja mal runter ins Tal laufen und das ist ja erstmal nicht so schwierig.
2: Aber ich möchte heute keine Berge laufen.
3: Genau, wir müssen ja dann auch wieder hoch.
2: Ja.
3: Aber wir haben ja seit neuestem eine ganz neue geile Errungenschaft.
2: Jammern.
3: Ja,
2: die ist echt cool. Nee,
3: da jammert man nicht.
2: Also, ich glaube schon, wenn man da runterfährt, jammert man schon ein bisschen.
3: Ja, du, ehrlich gesagt, ist das unser Problem? Was geht uns in fremdes Elend an?
2: Aber ich glaube, die wird echt gut angenommen.
3: Jetzt verrate auch mal den Hörern, was, wovon wir reden.
2: Ja, ich dachte, das weiß jeder schon.
3: Nee, woher sollen die denn das wissen?
2: Wir haben eine Sommerrodelbahn.
3: Ja, und wir haben uns überlegt, unsere Künstler heute, egal ob sie schwindelfrei sind oder nicht oder was auch immer, ihr werdet einfach mit der Sommerrodelbahn runter ins Tal geschossen.
2: Geschossen.
3: Buxiert.
2: Genau.
3: Ihr das wollt. Ihr müsst euch leider unten dann selber auch ein Quartier suchen.
2: Aber ja, aber da helfen die anderen bestimmt bei.
3: Ja.
2: Ne, das ist ja nicht so.
3: Mal gucken.
2: Aber ich will trotzdem mich da vorne auf die Bank setzen und das dann alles beobachten.
3: Nee, du kommst jetzt mit, weil wir müssen die doch, Mensch. Katrin, du kannst nicht immer so dicht. Wie soll ich denn sagen?
2: Aber ich habe doch eine Flasche Weißwein dabei.
3: Ja.
2: Hast du das denn nicht mitgekriegt, dass
3: Nein,
2: du das gerade
3: trägst? Pass auf, ich habe eine hervorragende Idee. Wir schicken jetzt alle schnell runter ins Tal und dann trinken wir Weißwein.
2: Ah, also du bist wieder dabei.
3: Na klar, danach bin ich immer dabei. Aber erst kommt die Arbeit, dann das Vergnügen.
2: Oh,
3: lass
2: Mango,
3: das mit deinen über 50 Jahren gesagt
2: so
3: sein.
2: So ein Spießer.
3: Oh.
2: Ehrlich.
3: So, komm, pass auf.
2: Vielleicht wollen die anderen auch noch Wein trinken.
3: Katrin, wir haben jetzt mal eine Mission hier zu erfüllen. Du mal mit deinem Wein. Dann kriege ich doch das Wein, wenn du hier... ne? So,
2: okay.
3: Johanna, meine Liebe.
2: Ja, leider.
3: Oh, für dich heißt es Abmarsch. Komm, wir boxieren dich da hier mal rein.
2: Ab ins
3: Und jetzt,
2: Klangtal.
3: Tschüss.
2: Passt eigentlich auch. Geister, der Song.
3: Ja, ja.
2: Leider nur 8 Punkte.
3: Aber wir sind ja mit der Sommerrodelbahn unterwegs, nicht mit der Geisterbahn.
2: Ja.
3: Das wäre eigentlich viel. Aber
2: das ist gemein.
3: Guck mal, ist schon weg. Zack,
2: ja, so schnell geht das.
3: Tschüss. So, wen haben wir noch?
2: Studio Miracle.
3: Ja, die kam aus Bulgarien. Die kennt. Hat Bulgarien Berge? Ich weiß es nicht. Na, also, wie auch immer. Wie heißt das Ding?
2: Der Song? Outside.
3: Autumn Outside. It's
2: genau.
3: Autumn Outside. Ja, ihr seid jetzt inside.
2: Richtig.
3: Ne? So wie bei uns der Baileys im Hot Chocolate.
2: Jetzt fängst du schon wieder mit Alkohol an.
3: So, rein damit euch.
2: 10 Punkte.
3: Tschüss. Ja, da fahren sie weg.
2: Auch ein schönes Lied, wie schade.
3: Ja. Ab damit ins Tal.
2: Ja, Mango, weißt du bist echt so herzlos, ne?
3: Wieso bin ich da? Oh, das war jetzt aber ein perfekter. Arthur, mein Freund, es tut uns furchtbar leid, aber es hat nicht gereicht.
2: Nee,
3: 11 Punkte
2: haben nicht gereicht.
3: Sind wir eine Weile zusammen, glaube ich.
2: Rave-Mädchen featuring Phipps Project.
3: Rave-Mädchen? Das klingt irgendwie...
2: Du weißt es.
3: Das heißt vollkommen richtig. Herzlos ist der Song und ganz herzlos. So, rein da mit dir.
2: Und
3: zack.
2: Tatsächlich echt Neuvorstellung und nicht reingekommen. Genauso wie Mary.
3: Tja, dafür geht's ab ins Tal.
2: Das
3: hilft nichts.
2: Das ist Mango, du bist so fies und so hart. Das ist ja echt gemein. Es tut mir leid, lieber Arthur.
3: Ja, der ist schon weg. Der hört dich eh nicht mehr.
2: Aber ich kann ja rufen. Vielleicht ist da ja
3: Mach
2: ein
3: mal.
2: Hall.
3: Ruf mal.
2: Arthur, es tut mir leid.
3: Ja, so, jetzt Weißwein.
2: Ach, jetzt willst du...
3: Naja, gut, jetzt haben wir das gemacht. Jetzt ist mein Rucksack auch nicht mehr so schwer.
2: Ein bisschen leerer, genau.
3: Ja.
2: Ja, dann nehmen wir den Weißwein noch raus, tatsächlich.
3: Ja, den hast du ja auch nicht.
2: Nee,
3: oder
2: den
3: hast du überhaupt
2: du. Ich habe gar keine Tasche dabei.
3: Moment mal, hast du mir den in den Rucksack geschmuggelt? Ich glaube, es hagelt. Also, das ist ja
2: unglaublich. Aber wir können dabei noch den nächsten Neuvorschlag schon hören.
3: Ja, der ist gar nicht so sehr lang. Deswegen ist es gut, dass wir heute nicht ins Tal runtergetapert sind, sondern
2: richtig,
3: hier oben geblieben sind. Markus Böttner geht's hier mit Spring at Last. Und ich finde, das ist eine hervorragende Musik, weil nämlich eine Instrumentalmusik, die uns beim Weißweintrinken begleitet. In dem Sinne, Prost!

0: So, jetzt wisst ihr, wir haben die Kühe, die hätte man auch prima gut.
1: Nein.
0: Nein. Was? Warum immer
1: also,
0: nicht?
1: Pass auf.
0: Mann, das ist doch der normalste.
1: Das war sogar schon der dritte Neuvorschlag, den wir haben.
0: Ja, der Markus Böttner, der hat uns den per E-Mail geschickt.
1: Genau. Und wir haben halt gesagt, wir machen Musik und natürlich gehören da auch Instrumentale zu.
0: Ja. Das ist zweifelsfrei so, ne?
1: Ne, also daher völlig in Ordnung, völlig super. Was? Und ich finde, es passt zum Sommer.
0: Ja, so. Definitiv. Also die, normalerweise bist du gar nicht so der Instrumental-Fan, ne?
1: Nee, eigentlich nicht.
0: Das geht dir schnell auf den Zwirn.
1: Ja, aber nein.
0: Nein. Also hier, das gefällt dir ganz gut. Wir bringen, was wir nicht gerne machen, sagen wir auch gerne KI-generierte Musik.
1: Genau.
0: Das ist immer ein bisschen schade, ne? Also ich sag mal, wenn man jetzt sich unterstützen lässt, vielleicht schon, aber... wenn man so gar nicht mehr, also so einfach KI-Songs reinbringt, das dann irgendwie auch, da fehlt uns so ein bisschen das Eigenkreative. Ne? Wir haben ja so viele tolle Menschen, die so richtig gute Musik machen können,
1: ja.
0: Und das auch tun. Und deswegen freuen wir uns immer, wenn ihr uns dann E-Mails schickt oder so. Dürft uns auch gerne die Lieder schicken, gar kein Problem. Ne? Also, oder gerne auch den Tipp, wenn man irgendwas kaufen kann oder so.
1: Genau.
0: Da sind wir auf jeden Fall offen. Ihr Lieben, wir machen Sommerpause. Das hatten wir ja vorhin schon gesagt, ne?
1: Ja, tatsächlich haben wir das schon gesagt. Wir sind 2 Monate mit den Lovision Charts in der Pause.
0: Ja, also nur Teil offline, weil, was machen wir in der Zeit?
1: Wir machen den Jahresrückblick 2025.
0: Genau, das gibt ja immer wieder so die Nachfrage, ach, ich habe das verpasst und nicht zu hören. Und wir haben, glaube ich, auch eine traurige Nachricht für euch, was Weihnachten betrifft diesmal.
1: Haben wir?
0: Ja, ich glaube, wir können keine LV Charts Goes Christmas machen oder so.
1: Na, auf jeden Fall keine 4 Stunden. Das nee, kriegen
0: also,
1: wir nicht hin.
0: Das wird diesmal nichts. Warum?
1: Ja, weil wir zwischendurch Urlaub machen müssen.
0: Ja, müssen. Das wird eine total spannende Geschichte. Wir werden euch bestimmt danach auch das eine oder andere berichten. Ist ja nicht so ganz ein Geheimnis, dass ich 50 werde. Und ich habe mir gesagt, ich möchte gerne, wir haben auf einem Schiff ein mexikanisches Restaurant aufgetan. Und das hat mir so gut gefallen, dass ich gesagt habe, meinen 50. Geburtstag möchte ich gerne da feiern. Und habe gesagt, so, ich werde das buchen und werde Leute dazu einladen und freue mich, dass wirklich mittlerweile noch 17 Leute mit uns mitkommen.
1: Ja,
0: ne? Also
1: ja, krass. Wir sind 20 Leute.
0: Ja, wir sind
1: ne?
0: 20 Leute. Zwei, genau. Also 19 sind wir, glaube ich. 19.
1: Ja, wir gucken mal. Ne? Also das ist schon mega. Also unsere ganzen Leute, jeder hat für sich gebucht und man trifft sich dann immer. Unsere Kinder sind alle dabei. Und das ist total toll.
0: Genau, und da deswegen wird es mit der Zeit knapp, weil ich habe ja am 17.12. Geburtstag, könnt ihr schon mal merken, Kalender, dass ich dann auch schön alle Geschenke und so kriege.
1: Mango!
0: Ja, kann man doch mal machen, oder nicht?
1: Du bist peinlich.
0: Wieso? Sollen wir dann auch noch verraten? Der 12.7., so, damit du das auch noch mal wisst. Und da werden wir halt bis zum 21.12. unterwegs sein und dann in 2 Tagen noch eine Sendung zusammenzubauen.
1: Nein, wir haben auch vor allen Dingen über Weihnachten alle Kinder und ehrlich gesagt, da habe ich keinen.
0: So, passt auf. Und jetzt, ich schwöre, jetzt machen wir Folgendes. Wenn ihr es schafft, bis, sagen wir mal, Anfang Dezember uns für 4 Stunden Material zu schicken, Musik, aufgelesene Geschichten, selbst geflötetes Stück oder auf dem Saxophon getutetes Stück. Wenn wir 4 Stunden zusammenbekommen, also zumindest 3 Stunden Material, so in etwa, dann machen wir die Sendung.
1: Nein.
0: Doch, das wird, also passt auf den Anruf, 1.12. Schichttag. Wenn ihr es schafft, nehmt diese Challenge an. Ich würde mich mega freuen. Ihr könnt auch gerne gucken, ob ihr vielleicht noch im Archiv von eurer alten Schule was habt oder was auch immer.
1: Hauptsache, es muss mit Weihnachten zu tun haben. Ich habe mich auf freie Tage gefreut.
0: Ja, du hast genug freie Tage. Ja, das passt schon. Also, ich finde die Challenge ist geil. 1.12. Kinders, das schaffen wir. Dann haben wir noch 12 Tage bis dahin. Ja, komm, das brauchst du ab und zu mal. So, jetzt würde ich vorschlagen, machen wir einen Lauschangriff,
1: ja,
0: oder?
1: Ja, auch für ein Urlaubsland tatsächlich.
0: Ja, im Winter lohnt sich das auf jeden Fall.
1: Ja, im Sommer auch, zum Spazierengehen. Wir gehen nach Österreich.
0: Ja, Arthur, du kannst jetzt mal weghören, weil du kennst das wahrscheinlich alles schon.
1: Nein, ja? Arthur hört auch zu.
0: Arthur Fieberg ist ein Kollege von uns, übrigens sonntagabends immer bei uns ab 18 Uhr mit den deutschen alten Hits. Unbedingt empfehlenswert, die verpassen wir gerade. Aber wir hören es dann nach. Und wir sind eigentlich durch Zufall drauf gekommen. Platz 1 spielen wir, den kennen wir alle.
1: Ja.
0: Beim Eurovision Song Contest in diesem Jahr Platz 1 geworden.
1: Bangaranga.
0: Genau. Und
1: Dara.
0: Die kommt ja irgendwo auch aus so einem, kam die nicht auch aus Bulgarien? Kommt
1: Bulgarien,
0: die, klar,
1: ja, genau. Ne?
0: Und danach.
1: Platz 4 ist super.
0: Ja, da gedacht, sag mal, haben die eine Macke in Österreich?
1: Nein, aber das ist super. Also Michael Jackson, Billie Jean ist auf Platz 4 und das auch schon ewig. Also die haben im Moment in Österreich wohl völlig den Michael Jackson.
0: Ja, wegen diesem Musical.
1: Richtig.
0: Oder wegen dem Film.
1: Das
0: ne?
1: kann ich, also wegen dem Film haben die das. Und in Hamburg läuft ja auch das Musical Michael Jackson. Rede ich jetzt dummes Zeug?
0: Nein, das heißt, ich glaube, das heißt...
1: Ich glaube, ja. Und auf jeden Fall ist es wirklich so, der ist auf Platz 4 und das finde ich sehr, sehr
0: genau,
1: cool.
0: Genau, also wir spielen jetzt die neue Single von Michael Jackson, ist 44 Jahre alt, aber ganz neu auf Platz 4. Passt ja auch, ne? Platz 4, 44 Jahre, Billie Jean. Und für alle die beim terrestrischen Radio uns hören, die gehen jetzt in die Nachrichten und wir hören uns dann für euch später in der zweiten Stunde wieder. Und für alle anderen gibt es jetzt einen Lauschangriff in oder nach
1: Österreich.
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3: Kein Anschluss unter dieser Nummer.

0: Die Schlagzeilen aus der Region mit Kerstin Wilke. In Bad Pyrmont ist am Dienstag die Radfahrprüfung für Schülerinnen und Schüler der vierten Klassen aus Bad Pyrmont und den umliegenden Gemeinden. Die Strecke führt vom Marktplatz über die Bertildestraße, den Altenauplatz und die Bahnhofstraße wieder zurück zum Marktplatz. Von 8 bis 12 Uhr ist der Marktplatz daher gesperrt und steht nicht zum Parken zur Verfügung. Die Verkehrswacht bittet an diesem Bereich um besondere Vorsicht, um den Kindern eine sichere Prüfung zu ermöglichen. Die Hochschule Weserbergland erweitert ihr Studienangebot im sozialen Bereich. Im Oktober startet erstmals der berufsbegleitende Bachelor-Studiengang Soziale Arbeit, der in Kooperation mit der Kolping-Hochschule Gesundheit und Soziales aus Köln durchgeführt wird. Der Studiengang richtet sich an Menschen, die sich im sozialen Bereich qualifizieren oder weiterentwickeln möchten und dabei ein hohes Maß an Flexibilität benötigen. Noch bis zum 18. Juni können sich Interessierte für eine Informationsveranstaltung über das neue kostenlose Angebot des Landkreises für Senioren in Bad Pyrmont anmelden, die präventiven Hausbesuche. Ziel der Hausbesuche ist es, ein möglichst langes und selbstbestimmtes Leben in den eigenen vier Wänden zu ermöglichen. Die Veranstaltung ist am 23. Juni um 10.30 Uhr im Stadtraum Bad Pyrmont. Eine Anmeldung beim Senioren- und Pflegestützpunkt Hameln-Pyrmont ist erforderlich. Soweit die Schlagzeilen aus der Region und jetzt weiter mit den Weltnachrichten.
1: Ich bin Tine Klimach. Nach Wochen der Verhandlungen gibt es Bewegungen im Konflikt zwischen den USA und dem Iran. Beide Seiten haben sich auf ein Rahmenabkommen verständigt. Das soll kommenden Freitag in Genf unterzeichnet werden. Die Einigung dürfte auch den heute beginnenden G7-Gipfel im französischen Evian prägen, zu dem unter anderem US-Präsident Trump erwartet wird.
2: Der G7-Gipfel startet mit einem Signal der Hoffnung und Trump wird das Rahmenabkommen mit dem Iran als Triumph verkaufen. Aber schon jetzt gibt es Streit über die Bedingungen. So deutet der Iran an, nach den 60 weiteren Verhandlungstagen doch eine Gebühr in der Straße von Hormuz zu erheben. Es gibt auch Differenzen über freizugebende Vermögenswerte des Irans. Die Umsetzung der Vereinbarung wird ein Drahtseilakt. Aber zunächst erhoffen sich die Gipfelpartner einen positiven Effekt auf andere schwierige Themen, wie NATO- und Ukraine-Diplomatie. Aus den USA, Tina Eck.
1: Bundeskanzler Friedrich Merz hat sich vor dem offiziellen Start des G7-Gipfels vorsichtig optimistisch zu Fortschritten bei der Lösung der Kriege in der Ukraine und im Iran geäußert. Dieser Gipfel finde in einer ausgesprochenen bewegten Phase der Weltpolitik statt. Das eröffne aber auch einige Chancen, sagte Merz vor seinem Abflug nach Evian. Russland könne militärisch nicht gewinnen, zudem sei seine Wirtschaft angeschlagen. Erstmals könne sich hier langsam ein Fenster für Diplomatie öffnen, so Merz. Wie steht es um die Bildung in Deutschland? Alle zwei Jahre präsentiert ein Bericht eine umfassende Bestandsaufnahme. In der heute in Berlin vorgestellten aktuellen Fassung wird nun eine Trendwende sichtbar. Der Geburtenknick macht sich auch hier bemerkbar.
3: Durch den Geburtenknick sinkt die Zahl der zu betreuenden Kinder. Noch bedeutet das aber keine spürbare Entlastung des Systems. Denn in den Kitas gibt es noch viele Personallücken und in Grundschulen erfordert der neue Rechtsanspruch auf eine ganztägige Betreuung viele Ressourcen. Inhaltlich bestätigt der aktuelle Bildungsbericht erneut zwei Trends. Die Kompetenzen in Lesen, in Mathe und Naturwissenschaften werden insgesamt schwächer. Und für den Bildungserfolg eines Kindes ist in Deutschland oft entscheidend, in was für einem Elternhaus es aufwächst. Aus Berlin, Ronny Tochau.
1: Nach gut 5 Wochen im künstlichen Koma ist die britische Popsängerin Bonnie Tyler wieder bei Bewusstsein. Sie werde weiter auf der Intensivstation eines Krankenhauses in Portugal behandelt, teilte ihr Management mit. Die Ärzte der 75-Jährigen seien weiterhin zuversichtlich, dass sie sich gut erholen werde.
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5: Mit Jan Hampe. Nach der Nacht mit Tiefstwerten um 9 Grad gibt es am Dienstag einen Mix aus Bewölkung und 6 Sonnenstunden. Morgens und zwischendurch kann es etwas nieseln bei Temperaturen bis 22 Grad. Am Mittwoch ein Wechsel von Wolken und sonnigen Phasen. Es soll trocken bleiben bei Höchstwerten um 25 Grad.
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0: der bin ich. Gern bei uns ja in der Redaktion unseres Haus- und Hofsenders beim Urfunk als die Südfrucht benannt.
1: Ja,
0: ja,
1: richtig.
0: Genau, wir ergänzen noch, das Musical heißt MJ. Genau, ich wusste, irgendwas war falsch.
1: Ja.
0: Wobei, so ganz falsch war es ja auch wieder nicht.
1: Nein, überhaupt nicht. Ne? Ne?
0: Also,
1: und wie gesagt, MJ, und das ist relativ neu, auch in Hamburg.
0: Das und gucken wir uns im Sommer nicht das nicht, Musical nein, an, aber dafür König der Löwen.
1: Richtig, ne? Da sind wir. Da freue ich mich drauf.
0: Ja, mal gucken, was da wird. Und wir werden hoffentlich ein paar Freunde treffen.
1: Ja. Ne?
0: Mal schauen, was sich da so alles ergibt mit den beiden Mädels.
1: Ein paar Tage Hamburg.
0: Ja, und danach ein paar Tage Bad Doberan.
1: Richtig, Urlaub.
0: 50. Geburtstag feiern.
1: Das stimmt.
0: Wird toll.
1: Ja, das wird das
0: für,
1: toll.
0: Für mich ein anstrengendes Jahr, so viele 50er. Wir haben ja noch einen im Juli.
1: Ja, noch davor, genau.
0: Ja, also wird schon was. So, ihr Lieben.
1: Ja, die werden alle alt, ne?
0: Naja, ich würde, ne? Wir haben Glashaus und so, ne? Sag ich mal so.
1: So, ihr Lieben, also ich würde mal zu Platz 5.
0: Wir sagen
1: halt
0: ganz viel, ihr Lieben.
1: 5 kommen.
0: Liebenden, ja.
1: Platz 5 ist runden.
0: Nein,
1: ist
0: aufgestiegen.
1: Gestiegen. Von Platz Jawohl. 10 auf Platz 5.
0: Wie Phönix aus der Asche.
1: 19 Punkte. Im welchem Monat?
0: Achten Monat. Station
1: dabei.
0: 17, featuring Fettes Brot und Ohne Regen kein Regenbogen.
1: Richtig der, cooles Lied.
0: Der kommt eigentlich super bei euch an, ne? Das ist sehr spannend. Normal sagen ja alle immer, oh, ich mag keinen Rap und Hip-Hop. Aber der Song hält sich wacker und das freut mich, weil ich mag ja Fettes Brot gern.
1: Ja, total.
0: Ne? Total super.
1: Und danach kommt Mary und Mandy im 7. Monat bei uns.
0: Ja.
1: Wir beide von Platz 2 auf Platz 4 gestürzt.
0: Boah, nee, komm, das, die sind ein bisschen runter
1: 22
0: gestiegen.
1: 22 Punkte wollte ich noch erwähnen.
0: Ja, die hatten in der letzten Sendung 26, also 4 mehr, das weiß ich noch. Und wir starten erstmal in die Stunde. Wir gucken mal, was noch so Schönes gibt. Mussten wir noch irgendwas ergänzen? Nee, ne? Wir hatten
1: im Moment
0: alles.
1: Nicht, nein.
0: Dann,
1: im Moment sind wir gut drauf.
0: Soll ich mal Musik abfahren?
1: Mach mal
0: vielleicht?
1: Musik, bitte.
0: Okay, dann tue ich das.

0: Mary und Mandy, wir beide.
1: Schöne, lange Nummer. Wenn die mal sozusagen nicht mehr da ist, da haben wir ein Problem. Da müssen wir ja quatschen, Katrin.
0: Ja, definitiv. Sie sind den 7. Monat dabei.
1: Ja, das heißt im Grunde genommen diesen Monat dann noch 3. Und dann könnte uns das passieren. Ihr könntet uns aber auch lange Lieder schicken.
0: Ja, definitiv. Darüber würden wir uns total freuen.
1: Ich winke jetzt mal an Fanny rüber, ne? Nach ja. Chemnitz zum Beispiel.
0: Genau, die kochen wahrscheinlich gerade wieder.
1: Ja, oder vielleicht auch an Mysterious, ne? Der hatte auch so ein schönes, langes.
0: Ja.
1: Wir haben schon so viele Titel gespielt, eigentlich Wahnsinn.
0: Ja, definitiv.
1: Sollen wir zum 50. Jubiläum mal so eine komplett Best-of machen? Was sind die besten Titel?
0: Vom Jahr 22 bis jetzt.
1: In 50 Episoden, das ist krass eigentlich.
0: Oh, tatsächlich glaube ich, da ist Sosia ganz weit vorne mit.
1: Ja, und ich glaube Fanny und Anja, die kommen auch gleich dreimal hintereinander oder so.
0: Wahrscheinlich.
1: Ja, ne? Müsste man eigentlich mal.
0: Spannend, kann ich mal ausrechnen.
1: Ne? Ja, kannst du machen?
0: Genau.
1: Supi. Was gibt's dazu zu sagen? Ich hatte vorhin vergessen, wenn ihr Musik einreichen wollt, einmal bitte kurz den Ausweis mit dazu schicken, damit wir gucken können, ob ihr denn, dass ihr auch wirklich den Grad der Behinderung habt. Wir wollen es ja ordentlich machen, ne?
0: Also, von mindestens 80%.
1: Genau. Und wenn wir den uns einmal angucken, dann fliegt er auch direkt ins Daten-Nirvana.
0: Richtig.
1: Wir wollen das ja hier nicht sammeln. Und übrigens, so ganz nebenbei, wir haben ja auch gesagt, ihr möchtet bitte uns die Telefonnummer ansagen, wenn ihr bei uns auf dem AB sprecht, ne? Es gibt Leute, die Stimmen kennen wir schon mittlerweile, ne? Wir hatten neulich mal eine, die hat angerufen und hat gesagt, oh, ich habe die Nummer vergessen. Ich dachte, ja, komm, Nummer kennen wir doch, wissen wir.
0: Ne, also bei vielen, die wirklich Stammhörer sind.
1: Können wir auswendig.
0: Ja, nein, auswendig noch nicht, aber tatsächlich wissen wir da schon die Nummer.
1: Ja, also die Vorwahl kriegt man schon hin. Vielleicht
0: ja,
1: ganz oft.
0: Deswegen.
1: Aber es hat man sich kaputt gemacht, ne, mit dem Nummern auswendig lernen.
0: Aber auch tatsächlich, Arthur, an dich ganz, ganz lieben Dank, dass du uns immer wieder die Stimmen aus dem Dorf überträgst.
1: Und wir grüßen übrigens mal ins Dorf. Ja. Ihr seid ein bisschen... weniger geworden.
0: Nein,
1: ne,
0: weniger geworden. Ich weiß es nicht.
1: Ja, wir würden uns freuen, wenn wir wieder aus dem Dorf Grüße kriegen täten.
0: Richtig, darüber freuen wir uns immer.
1: Das sind auch, glaube ich, ganz, ganz viele Sehbehinderte. Wenn ihr da noch Leute habt, die gern singen oder wo ihr wisst, die machen Musik, macht das. Reicht es uns ein. Das wäre top.
0: Das Dorf ist übrigens für alle, die es nicht wissen, ein Telefonchat.
1: Ja, ein Social Network, so wird's richtig, am Telefon. Ganz, ganz tolle Geschichte. Wenn ich Zeit hätte, wäre ich da auch dabei, aber daran mangelt's leider.
0: Ja, definitiv.
1: Wir kommen mal wieder zum Aufsteiger, liebe Katrin. Da freust du dich drüber, das
0: zum
1: weiß ich.
0: Aufsteiger, sie ist ja schon den 8. Monat bei uns.
1: Ja, aber ist aufgestiegen.
0: Ja.
1: Von 8 auf 3, 5 Plätze nach oben.
0: Ja, das ist also mega.
1: Ganz schön anstrengend, war also, ganz schön außer Puste.
0: Das ist tatsächlich auch echt eine Hymne, tatsächlich, ja.
1: Ja,
0: habe ich jetzt schon gesagt, ne?
1: Hast du tatsächlich also, schon gesagt? Sag nochmal tatsächlich.
0: Putri Ariani.
1: Ja.
0: Der Daya Diri, genau.
1: Hm?
0: Nimmst du?
1: Nein, ich nehme dich nicht auf den Arm.
0: Okay, also
1: das will ich nicht machen.
0: Sekunde. 24 Punkte erreicht.
1: Ja.
0: Das freut mich total. Also das Lied ist wirklich, wirklich schön.
1: Ja, und danach gehen wir in die Aura Hotels, blicken wir nochmal, was da so Schönes gibt. Wir müssen das, glaube ich, immer so ein bisschen nochmal gerade rücken, ne? Weil das ist ganz, ganz wichtig. Man könnte jetzt meinen, es ist Werbung, aber wir nehmen ja alle in Deutschland an sich in Aura-Hotels, das ist das eine, da lassen wir keins aus. Und dann geht es halt einfach darum, das sind Angebote für Menschen, die eine Sehbehinderung haben, die einfach dort Urlaub machen können, ohne um Hilfe bitten zu müssen. Also
0: genau.
1: die gibt es dort einfach, die sind darauf eingestellt, die stellen Begleitung und so weiter und so fort.
0: Hilfe am Buffet zum Beispiel.
1: Ja.
0: Etwas, was man als sehbehinderter, blinder Mensch so überhaupt gar nicht alleine kann.
1: Ja, kann man schon. Es ist nur für die anderen nicht so appetitlich, glaube ich. und wir haben diesmal auch vom DBSV noch 3 Angebote, die gemacht werden, wo man sich unbedingt mal beteiligen kann. Und eins davon, das kann ich verraten, hat auch was mit Musik zu tun.
0: Absolut. Bei uns in Hannover.
1: Also einfach dranbleiben. Nach Berdaya Diri erfahrt ihr, was das wohl sein könnte.

0: Da es im Aura-Hotel Timmendorfer Strand und in der Villa Rochsburg im Juli und August nur individuelle Urlaubsangebote gibt, haben wir mal geschaut, was so im Aura-Hotel Saugrub los ist. Aber wir haben auch auf der DBSV-Seite uns umgetan und noch zwei, drei spannende Angebote gefunden. Nun legen wir aber mal los, Katrin.
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0: Back in Time, willkommen im Mittelalter. Gehen Sie mit der Gästebetreuung des Aura Hotels vom 25. 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Die Region um Saugrub ist nicht nur für die atemberaubende Bergkulisse und Natur bekannt, sondern auch reich an Geschichte. 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Überall im Ortskern finden Sie Spuren aus der mittelalterlichen Vergangenheit. So spazieren Sie an der beeindruckenden Stadtmauer aus dem 14. Jahrhundert entlang und tauchen in einer gefühlten Erlebnistour in die reichhaltige Geschichte ein. Bei einer heiteren Floßfahrt auf dem türkisblauen Lech lernen Sie die Handels- und Lebensader der damaligen Zeit direkt auf dem Wasser kennen. In Füssen, zeitweiliger Regierungssitz von Kaiser Maximilian I., blühte der Handel und Wohlstand im Mittelalter auf. Sie besuchen im ehemaligen Benediktinerkloster einer der herausragenden Monumental-Totentanz-Abbildungen in Europa. Zudem haben Sie die Möglichkeit, durch die hübschen Gassen der höchstgelegenen Stadt Bayerns zu bummeln. Weithin sichtbar ist die imposante Burgruine Ehrenberg im benachbarten Tirol. 4 Anlagenteile bilden eines der bedeutendsten Festungsensembles in Mitteleuropa. Sie erkunden die Burgwelt mit dem Erlebnismuseum, dem Ritter auf der Spur und die spektakuläre 400 Meter lange Hängebrücke Highline 169 in schwindelerregender Höhe. Wein war damals in aller Munde und so dürfte auch eine gesellige Weinverkostung direkt im Hotel ein schöner Programmpunkt sein. Ebenso nimmt sie die Schauspielerin Chiara Nassauer bei einer Lesung mit in die faszinierende Welt des Mittelalters. Ich wäre gern dabei, hab leider keine Zeit, aber vielleicht passt es ja für Sie oder für euch.
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0: Da wäre ich auch gern dabei.
1: Ich auch. Hört sich gut an. Aber nun kommen wir mal zum Programmpunkt. Du bist offen für Neues? Gemütlich und Entspannung sind dir nicht genug für Erholung von Körper und Geist? Bewegung, frische Luft, Tempo und tolle Erfahrungen in der Gruppe sind dir wichtig? Dann bist du bei der Actionwoche komplett richtig. Zum Aufwärmen geht's auf eine kurvenreiche Bergabfahrt, zur weltweit längsten Sommerrodelbahn mit Magnetbremsen, dem Alpine Coaster in Oberammergau. Gesteigert wird der Spaß im Allgäuer Skyline Park. Hier wird euch in den Achterbahnen das Adrenalin in die Höhe schießen. Und im Kletterwald geht es hoch hinaus, denn schließlich heißt das Thema ja Action. Wer dann noch nicht genug hat, der fliegt mit dem Flying Fox vom Dach des Olympiastadions über die Köpfe der anderen hinweg. Bei einer feuchtfröhlichen Wildwasserfahrt im Schlauchboot bezwingen sie hoffentlich unfallfrei die Isar. Ein absolutes Highlight wird der Besuch der hochmodernen SAP Garden Sport Arena in der Landeshauptstadt sein. Ein Blick hinter die Kulissen der beeindruckenden Heimat des DEL Eishockeyclubs, EHC Red Bull München und den Basketballer des FC Bayern München lässt nicht nur die Herzen der Sportfans höher schlagen. So, und nun noch der Blick auf die Seiten des DBSV.
0: Die Musikwoche des DBSV nicht nur für junge Leute. Sie findet vom 1. bis 9. August 2026 in Hannover, also bei uns ja ganz in der Nähe, statt. Klassische Chorsätze, Instrumentalstücke, Popsongs, Rap oder Beatbox. Ihr müsst euch gar nicht erst entscheiden, sondern könnt in unserer Musikwoche gleich alles haben. Eine Woche lang werdet ihr unter erfahrener Leitung spannende mehrstimmige Lieder, Chor- und Instrumentalstücke einüben und könnt unter Anleitung einer professionellen Stimmbildnerin auch eure eigene Stimme trainieren. Es gibt täglich eine obligatorische Chorprobe für alle. Zusätzlich könnt ihr solistisch singen oder einen Instrumentalbeitrag einbringen. Wir machen mit euch die Musik, die ihr könnt und die euch Spaß macht. Der Abschluss dieser Musikwoche wird das von euch allen aufgeführte öffentliche Abschlusskonzert sein, bei dem ihr das regionale und überregionale Publikum mit eurem Talent begeistern könnt. Ort dieser Musikwoche ist der Stephansstift, Zentrum für Erwachsenenbildung in Hannover. Kostleitung übernimmt Michael Kuhlmann, Kirchenmusiker und selbstblinder Chorleiter. Vor Ort stehen in gewissem Umfang Begleit- und Betreuungspersonen zur Verfügung. Eine gewisse Selbstständigkeit wird aber vorausgesetzt.
1: Ein für Sehbehinderte konzipierter Excel-Grundkurs wartet vom 4. bis zum 10. Oktober auf Sie. Die Fachgruppe Bildung und Beruf des Blinden- und Sehbehindertenverbandes Niedersachsen e.V. lädt Sie herzlich zu einem kostenlosen Microsoft Excel Grundkurs ein. Wo? Hotel Stadt Baunatal. Computerkurse für sehbehinderte und blinde Menschen, ob für den beruflichen Einsatz, im Ehrenamt oder in anderen Bereichen, sind äußerst rar. Oft fehlen passende Angebote, sodass eine Abhängigkeit von Dritten entsteht. Mit freundlicher Unterstützung der Aktion Mensch möchte das Team hier Abhilfe schaffen. Im Kurs werden Grundkenntnisse vermittelt, die bereits nach wenigen Tagen die Erstellung komplexerer Tabellen ermöglicht. Der Referent Andreas Beinert ist selbst betroffen und nutzt Excel bereits seit mehreren Jahrzehnten. Voraussetzung zur Teilnahme ist das Mitbringen eines eigenen Notebooks. Bitte senden Sie Ihre verbindliche Anmeldung zur Teilnahme bis zum 1. September an fg-bub@blindenverband.org. Die Anzahl der Kursteilnehmenden ist dabei auf 7 Personen beschränkt. Begleitpersonen werden nicht mitgezählt. Die Plätze werden nach Reihenfolge ihres Eingangs vergeben. Also meldet euch schnell an.
0: Sehr zu unserer Freude gibt es immer mehr Häuser, die ihre kulturellen Veranstaltungen mit Audiodeskriptionen anbieten. Darunter sind unter anderem auch in diesem Sommer ausgewählte Vorstellungen mit live gesprochener Audiodeskription bei den Bad Gandersheimer Domfestspielen. Dabei wird die Zusammenarbeit des Blinden- und Sehbehindertenverband Niedersachsen mit der Diakonie in Braunschweiger Land, Außenstelle Bad Gandersheim, von der Aktion Mensch unterstützt. Die Audiodeskriptoren Paul Bessler und Manfred Wildhake werden ihre Beschreibungen um zusätzliche Erläuterungen auf die Kopfhörer der im Publikum sitzenden sehbehinderten oder blinden Menschen senden. Vorstellungstermine mit Audiodeskription sind 11. Juli bei Die Acht Frauen, 18. Juli bei Hello Dolly, 8. August bei Come Together, die große Beatles-Show, und am 18. Juni um 10 Uhr bei der Schulvorstellung von Pinocchio. Für schwerbehinderte Besucherinnen und Besucher mit Merkzeichen B im Ausweis gibt es einen Rabatt von 3 Euro. Außerdem ist eine Begleitperson frei. Da nur die Kartenzentrale Freikarten für die Begleitung buchen kann, können die Tickets der Audiodeskriptionsvorstellungen ausschließlich dort gekauft werden. Die nur begrenzt verfügbaren Rollstuhlplätze und Begleitplätze sind bis spätestens 14 Tage vor Vorstellung ausschließlich ebenfalls über die Kartenzentrale buchbar. Weitere Infos dazu erhalten Sie auf der Homepage des Freilichttheaters. Kleiner Tipp, einige Häuser bieten einzelne Veranstaltungen mittlerweile mit Audiodeskription an. Fragen Sie daher für Ihre Wunschvorstellung oder für Einzelheiten rund um Barrierefreiheit gern bei den Häusern selbst nach.
1: Da das Lovision Charts Team jetzt Sommerpause hat, haben wir für September noch keine Aura-Tipps rausgesucht. Allerdings finden ab September auch wieder Veranstaltungen statt.
0: Dafür schaut ihr einfach auf den Homepages der Häuser nach. Und jetzt wünschen wir von der Stelle aus schon mal einen schönen Sommer, oder?
1: Ja, einen wunderschönen Sommer.

0: Zusammen laut, Platz 2 bei uns. Das Projekt heißt auch genauso wie der Titel und das ist ein tolles Projekt, ne Katrin?
1: Ja, absolut. Zusammen mit Joanna Zimmer und weiteren Aktiven wird dieses total coole Lied gesungen und das ist vom FC Köln.
0: Ja, also mit dem Fußball, ja, das sagen wir jetzt nicht, aber ganz besonders wichtig und toll ist, alle Einnahmen, wirklich ausnahmslos alle Einnahmen gehen an die Stiftung vom 1. FC Köln und die kümmern sich um Projekte, die rund um Inklusion gemacht werden. Ne? Also Teilhabe und Inklusion, das ist mega toll. Wir, ja. Also ich weiß aus meiner beruflichen Tätigkeit, dass das ja immer knapp ist mit dem Geld und dass man da irgendwie immer Unterstützung braucht und wenn es dann solche Projekte gibt, dann ja, freut man sich umso mehr, ne?
1: Ja, definitiv. Und Aktion Mensch hat da auch eine große Rolle bei diesem Projekt mitgespielt.
0: Und ich finde es halt auch von den Künstlern total toll, ne? Die haben das gemacht und haben damals auch, das war im Mai, meine ich, vor dem Spiel vom FC Köln haben sie da einen Auftritt hingelegt und alles das für, ja, nee, nicht umsonst, sondern für kostenlos. So wird es richtig. Umsonst war es nicht, hoffe ich. Ich glaube, es gab ganz, ganz viele Köln-Fans, die diesen Song gekauft haben. Und bei uns ist er immerhin als einziger aus der vergangenen Woche Neueinsteiger eingestiegen. Von 0 auf 2. Schöne Nummer.
1: Das stimmt.
0: Mit wie vielen Punkten, Katrin, hast du das eben so
1: ja,
0: schnell auf dem Schirm zum
1: 27
0: gucken?
1: Punkte tatsächlich, ja.
0: Und es gibt nur einen einzigen Song, der das Ganze übertroffen hat. Vielleicht habt ihr jetzt schon mal so mitgerechnet und überlegt.
1: Ich weiß es, ne?
0: Nein, du bist voll der Angeberin.
1: Nicht wahr?
0: Nein, die Angeberin. Der Angeberin und die Angeber. So. Ich weiß es auch, ehrlich gesagt.
1: Von Platz 3 auf Platz 1.
0: Wieder gestiegen. Übrigens, ich wollte noch was zu Putri Ayani vorhin sagen.
1: Ja, dann mach
0: ne?
1: mal.
0: Das ist so unsere Achterbahnfahrerin.
1: Ja, definitiv.
0: Ne, die ist mal ganz weit oben, dann ist sie ganz weit unten. Ich glaube, in der letzten Ausgabe, da war sie fast rausgeflogen.
1: Ja.
0: Ne, und jetzt schwupp, wieder nach oben. Also ist
1: aber
0: schon,
1: das ist unser absolut internationaler Star, ne? Also aus Indonesien, also... Das ist schon echt cool.
0: Ja, uns fehlen ehrlich gesagt noch so Künstler so aus den Niederlanden, aus Belgien.
1: Ja.
0: Sascha, nur so kleiner Hinweis, Luxemburg zum Beispiel. Ne? Polen könnte man auch noch haben. Also es gibt so viele Länder, wo wir auch wissen, dass wir Zuhörer haben. Schickt uns das sehr, sehr gerne mal. Da sind wir immer sehr froh, weil das macht es ja bunt. Ne? Ist ähnlich wie beim ILSC oder beim Eurovision Song Contest. Bunt ist ja immer toll.
1: Aber Anja Vogt ist im dritten Monat dabei.
0: Ja.
1: So Many Years heißt ihr Lied.
0: Und also ich sage ja immer noch, es klingt für mich wie ABBA.
1: Ja, absolut.
0: Total und toll. Thomas Steiner hat es übrigens produziert mit.
1: Hat 30 Punkte erreicht.
0: Ja, das sah auch lange nicht so aus, ne?
1: Nein.
0: Ich glaube, ganz, ganz lange war Sherry Stone von Chris Brennan vorne.
1: Ja, ne? Das stimmt.
0: Und dann haben wir schon gedacht, oh, das haben wir auch lange nicht gehabt. Und dann kamen sie aber alle. Schwuppdiwupp, einmal, das ballerte dann auch. Ich glaube, wir hatten zwei Tage vor Abstimmungsende diesmal erst 19 Abstimmungen oder
1: ja,
0: so.
1: Ja, genau. Und dann hat es wirklich noch reingehauen. Und ich habe wirklich um 23 Uhr geschaut am Freitag. Und dann habe ich am nächsten Tag wieder geschaut. Und dann waren dann nochmal zwei Abstimmungen mehr.
0: Also es war schon diesmal sehr, sehr knapp war da dabei. Übrigens, wollen wir jetzt schon verraten, dann wir sagen später erst, wie lange sie können abstimmen.
1: Ja, natürlich,
0: ne?
1: Das machen wir später.
0: Ja, das machen wir später. Dann würde ich vorschlagen, gratulieren wir jetzt Anja Vogt zum Platz 1.
1: Da.
0: In der Ausgabe Juni 2026, So Many Years, 30 Punkte. Und wenn ihr die nicht mehr im Ohr haben solltet, wie der Song klingt, habe ich jetzt ein Lifehack für euch. Hört zu.

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3: Startplatz 13.
1: Kevianella, So Tired.

0: Startplatz 12.
1: Rocky Trio, alles auf Reset.

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1: Was Startplatz 9.
2: Rainer Husel, Better Move On. Leider darf dieser Song nicht wiedergewählt werden.

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1: Startplatz 7.
2: Katholiki Tarenu und Dimitris Tarenos Tatrakota Oso.

0: bin total begeistert, Katrin. Wir werden immer schneller mit den Deutschmachern, mit dem Fertigmachen.
1: Also mit den Deutschmachern bestimmt nicht.
0: Ach Quatsch, wir sind ja beim nicht...
1: Low-Vision-Chart sind wir, Schatz.
0: Oh Mann, jetzt habe ich schon wieder Werbung gemacht. Für meine eigene Sendung könnt ihr gerne reinhören, Sommerpause. Wenn ihr in den Originalsendeplatz beim Urfunk reinschaltet, dann werdet ihr mich auch hören.
1: Freitags um 20
0: Ganz
1: Uhr.
0: Ganz alleine.
1: Genau.
0: Aber die Low-Vision-Charts, die werden immer schneller fertig. Wir schaffen gerade nur eine Flasche Wein in der Zeit. Das ist eigentlich auch...
1: Reicht erstmal.
0: Nein, ich glaube, es ist erst eine halbe. Also insofern...
1: Nein.
0: Nein?
1: Nein.
0: Ja, also ich habe nur 5 Stück getrunken. Ihr Lieben, wie lange könnt ihr abstimmen? Bis zum...
1: 3.7.2026, 23.59 Uhr.
0: Und ehrlich, da bin ich wirklich sehr hart. Genauso wie mit den Stimmen, ne? 3 Stimmen abgeben.
1: Hast du nicht in der ersten...
0: Was bitte?
1: Stunde
0: was
1: rumgenörlt. Bitte?
0: Genörlt? Genölt?
1: Genölt.
0: Genörgelt. Das war eine Mischung daraus. Aber wir könnt abstimmen bis zum 3.7.
1: Richtig.
0: Die neue Ausgabe der Low-Vision Charts.
1: Kommt,
0: die gibt es
1: am
0: erst
1: 12. September tatsächlich um 20 Uhr.
0: Ja, also bis dahin müsst ihr euch gedulden. Wie gesagt, Sommerausgabe ist die, sind die Jahrescharts 2025. Die gibt es dann
1: am 10.7. Kann das sein?
0: Ja, am 10.7. und am 8.8.
1: Genau.
0: So, und dann sind wir wieder am Start, wenn ihr das wollt. Wir würden uns freuen, wenn ihr dabei seid, auch wieder fleißig abstimmt und Lieder schickt in der Zeit. Also, weil das liegt nämlich nicht brach. Lieder schicken könnt ihr uns rund um die Uhr. 24/7, 365 Tage im Jahr.
1: Und da ist es egal, ob es für die Weihnachtssendung ist oder für die normalen Low-Vision Charts.
0: Ja genau, Weihnachtssendung müssen wir ja noch machen, ne? Weil sonst gibt es ja keine Weihnachtssendung. Ne? 1.12. ist euer Stichtag. Und jetzt machen wir noch ein bisschen Lauschangriff, oder?
1: Ja, Lauschangriff aus Österreich wieder.
0: Ja.
1: Warte, ich bin nicht schlecht.
0: Die singende deutsche, nicht deutsche, die singende österreichische Nationalmannschaft, die gibt es da nämlich auf Platz 15 mit dem Song Stripes and Stars.
1: Ja.
0: Da sind sie gelandet, da hören wir jetzt gleich rein und danach gibt es noch die aktuelle Nummer
1: Summer Jam
0: 20. Kilimanjaro heißt der Song und da haben sich Summer Jam noch Billa Joe ins Boot geholt und ehrlich gesagt, das ist jetzt so Musik, wo ich gedacht hätte,
1: ja,
0: es wäre nicht besonders schlimm, wenn wir den nicht schaffen, aber ihr müsst da durch, wir schaffen ihn. Also insofern, ja.
1: Wir wünschen euch eine wunderschöne Zeit, einen tollen Sommer.
0: Genießt den Sommer, holt euch ein bisschen Sonnenbrand vielleicht mal.
1: Stimmt ne? gut ab, cremt euch ab. Ein.
0: Ein, stimmt gut ein und cremt euch ab. So.
1: Genau.
0: Tschüss sagen, wie immer, am Mikrofon die wunderbare, tolle Katrin Mangelsdorf-Lüdecke.
1: Und der tolle Andi Mango Mangelsdorf.
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3: Kein Anschluss unter dieser Nummer.

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1: Die Schlagzeilen aus der Region mit Kerstin Wilke. In Bad Pyrmont ist am Dienstag die Radfahrprüfung für Schülerinnen und Schüler der vierten Klassen aus Bad Pyrmont und den umliegenden Gemeinden. Die Strecke führt vom Marktplatz über die Bertildestraße, den Altenauplatz und die Bahnhofstraße wieder zurück zum Marktplatz. Von 8 bis 12 Uhr ist der Marktplatz daher gesperrt und steht nicht zum Parken zur Verfügung. Die Verkehrswacht bittet an diesem Bereich um besondere Vorsicht, um den Kindern eine sichere Prüfung zu ermöglichen. Die Hochschule Weserbergland erweitert ihr Studienangebot im sozialen Bereich. Im Oktober startet erstmals der berufsbegleitende Bachelor-Studiengang Soziale Arbeit, der in Kooperation mit der Kolping-Hochschule Gesundheit und Soziales aus Köln durchgeführt wird. Der Studiengang richtet sich an Menschen, die sich im sozialen Bereich qualifizieren oder weiterentwickeln möchten und dabei ein hohes Maß an Flexibilität benötigen. Noch bis zum 18. Juni können sich Interessierte für eine Informationsveranstaltung über das neue kostenlose Angebot des Landkreises für Senioren in Bad Pyrmont anmelden, die präventiven Hausbesuche. Ziel der Hausbesuche ist es, ein möglichst langes und selbstbestimmtes Leben in den eigenen vier Wänden zu ermöglichen. Die Veranstaltung ist am 23. Juni um 10.30 Uhr im Stadtraum Bad Pyrmont. Eine Anmeldung beim Senioren- und Pflegestützpunkt Hameln-Pyrmont ist erforderlich. Soweit die Schlagzeilen aus der Region und jetzt weiter mit den Weltnachrichten.
2: Ich bin Tine Klimach. Die EU hat die Beitrittsverhandlungen mit der Ukraine begonnen. Vertreter beider Seiten starteten am Abend in Luxemburg offiziell die Aufnahme von Gesprächen zum ersten Themenblock, wie ein Sprecher des Rates der Mitgliedstaaten sagte. Mit dem ersten Verhandlungsabschnitt werden Gespräche über Themen wie das Justizsystem, den Grundwerteschutz und Sicherheit begonnen. Kandidatenländer müssen dabei unter anderem nachweisen, dass ihre Rechtssysteme, der Grenzschutz und die Polizei den EU-Standards entsprechen. Nach Wochen der Verhandlungen gibt es Bewegung im Konflikt zwischen den USA und dem Iran. Beide Seiten haben sich auf ein Rahmenabkommen verständigt. Das soll kommenden Freitag in Genf unterzeichnet werden. Die Einigung dürfte auch den heute beginnenden G7-Gipfel im französischen Evian prägen. US-Präsident Trump ist bereits eingetroffen.
3: Auch wenn vieles beim Deal der USA mit dem Iran noch offen ist, wird es hier beim G7-Gipfel darum gehen, wie die Schifffahrt durch die vom Iran blockierte Straße von Hormuz wieder in Gang kommt. Und dabei kann der US-Präsident Hilfe gut gebrauchen. Frankreich und Großbritannien haben eine Marinemission vorbereitet, bei der es um das Räumen von Minen und das Begleiten von Schiffen durch die Meerenge geht. Auch Deutschland hat eine Beteiligung in Aussicht gestellt. Aus Evian, Michael Evers.
2: Per Mausklick landen Sneaker, Beauty-Produkte und Elektronik im Warenkorb. Influencer und soziale Medien haben inzwischen einen erheblichen Einfluss auf das Shoppingverhalten von Kindern und Jugendlichen. Das geht aus der Mediensucht-Sonderanalyse der Krankenkasse DRK Gesundheit und des Universitätsklinikums Hamburg-Eppendorf hervor.
4: Knapp die Hälfte der 10- bis 17-Jährigen wird demnach via Social Media auf Produkte aufmerksam. 40% folgen Kaufempfehlungen von Influencerinnen und Influencern. Deren Einfluss und vom Algorithmus gesteuerte Werbung können aber zur Gefahr werden und einen Kaufrausch auslösen. Laut Studie stöbern inzwischen fast 4 von 10 Kindern und Jugendlichen zwischen 10 und 17 Jahren mindestens einmal pro Woche in Online-Shops. Mehr als jeder Zehnte gibt dann bis zu 1.200 Euro pro Jahr fürs Shopping aus. Katrin Müller, Nachrichtenredaktion.
2: Zum Sport. Favorit Spanien hat die erste große WM-Überraschung hinnehmen müssen und ist mit einem 0:0 gegen Außenseiter Kap Verde ins Turnier gestartet. Der Europameister war in Atlanta zwar überlegen, doch vor dem Tor fast komplett harmlos. Vor 4 Jahren war Spanien noch mit einem 7:0 gegen Costa Rica in die WM gestartet.
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5: Mit Jan Hampe. Nach der Nacht mit Tiefstwerten um 9 Grad gibt es am Dienstag einen Mix aus Bewölkung und 6 Sonnenstunden. Morgens und zwischendurch kann es etwas nieseln bei Temperaturen bis 22 Grad. Am Mittwoch ein Wechsel von Wolken und sonnigen Phasen. Es soll trocken bleiben bei Höchstwerten um 25 Grad.
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6: Mein Name ist Manfred Arendt. Ich heiße Sie herzlich willkommen zur Sendung Darf es mal Klassik sein?
7: Verehrte Hörerinnen und Hörer,
6: Hat Ihnen der letzte Montag mit Werken von Johann Baptist van Hall gefallen? Gut, es steht Ihnen heute ein zweites van Hall-Konzert ins Haus. Auch die Struktur der Sendung bleibt gleich. Die Steigerung in der Besetzung. Vom Quartett zur Sinfonia und dann zum Solokonzert. Zu Beginn also ein Flötenquartett aus dem Zyklus Opus 7, und zwar das letzte, die Nummer 6. Über den Zyklus schreibt Uwe Grod im Beiheft zur verwendeten CD: Die Werke sind von wunderbaren Proportionen, in ihren strukturellen Details von makelloser Eleganz. Es gibt eine melodische Frische. Das Werk in C-Dur hat folgende 4 Sätze: Allegro, Andante, Minuetto und Presto.

Das Flötenquartett Opus 7 Nummer 6 von Baptiste van Hall ist verklungen. Ich hoffe, Sie können den sehr positiven Einschätzungen von Uwe Grott zu diesem Werken zustimmen. Der kleine Kreis von Musikanten macht jetzt die Bühne frei für ein volles Orchester. Es ist die Nikolaus-Esterhazy-Symphonia. Uwe Grott hat auch hier seine Finger im Spiel, aber nicht als Flötist, sondern als Dirigent. Für diese Komposition hat van Hall die Tonart C-Dur gewählt und sie mit drei Sätzen ausgestattet: Allegro con Brio, Andante Contabile und Finale, Adagio più andante Allegro.

auf die Sinfonia von Baptist van Hall, die von der Nikolaus Esterhazy Sinfonia überzeugend interpretiert wurde, folgt ein Solokonzert. Und zwar das Konzert für Flöte und Orchester in A-Dur mit den Sätzen Allegro Moderato, Adagio und Rondo Allegretto. Wir wechseln die Interpreten. Das Orchester, das Prager Kammerorchester. Der Flötist Bruno Meyer.

Das war Darf es mal Klassik sein? Verehrte Hörerinnen und Hörer, machen Sie es gut, Ihr Manfred Arendt.

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1: Die Schlagzeilen aus der Region mit Kerstin Wilke. In Bad Pyrmont ist am Dienstag die Radfahrprüfung für Schülerinnen und Schüler der vierten Klassen aus Bad Pyrmont und den umliegenden Gemeinden. Die Strecke führt vom Marktplatz über die Bathildestraße, den Altenauplatz und die Bahnhofstraße wieder zurück zum Marktplatz. Von 8 bis 12 Uhr ist der Marktplatz daher gesperrt und steht nicht zum Parken zur Verfügung. Die Verkehrswacht bittet an diesem Bereich um besondere Vorsicht, um den Kindern eine sichere Prüfung zu ermöglichen. Die Hochschule Weserberg Bergland erweitert ihr Studienangebot im sozialen Bereich. Im Oktober startet erstmals der berufsbegleitende Bachelor-Studiengang Soziale Arbeit, der in Kooperation mit der Kolping-Hochschule Gesundheit und Soziales aus Köln durchgeführt wird. Der Studiengang richtet sich an Menschen, die sich im sozialen Bereich qualifizieren oder weiterentwickeln möchten und dabei ein hohes Maß an Flexibilität benötigen. Noch bis zum 18. Juni können sich Interessierte für eine Informationsveranstaltung über das neue kostenlose Angebot des Landkreises für Senioren in Bad Pyrmont anmelden, die präventiven Hausbesuche. Ziel der Hausbesuche ist es, ein möglichst langes und selbstbestimmtes Leben in den eigenen vier Wänden zu ermöglichen. Die Veranstaltung ist am 23. Juni um 10.30 Uhr im Stadtraum Bad Pyrmont. Eine Anmeldung beim Senioren- und Pflegestützpunkt Hameln-Pyrmont ist erforderlich. Soweit die Schlagzeilen aus der Region und jetzt weiter mit den Weltnachrichten.
2: Ich bin Ursula Winkler. Die EU hat die Beitrittsverhandlungen mit der Ukraine offiziell begonnen. In Luxemburg haben Vertreter beider Seiten am Abend die Gespräche zum ersten Verhandlungskapitel gestartet. Das sagte ein Sprecher des Rates der Mitgliedstaaten der deutschen Presseagentur.
3: Es geht jetzt erstmal um grundlegende Fragen wie Rechtsstaatlichkeit, Justiz, Sicherheit und den Schutz von Grundrechten. Die Ukraine muss dabei nachweisen, dass sie die Standards der Europäischen Union erfüllt. Bundesaußenminister Wadephul spricht von einem historischen Zeitpunkt für Europa und die Ukraine. Der Verhandlungsbeginn sei mehr als Symbolik. Bis zu einem möglichen EU-Beitritt dürfte es trotzdem noch Jahre dauern. Dafür sind weitere Reformen nötig, etwa im Kampf gegen Korruption. Tine Klimach, Nachrichtenredaktion.
2: Nach jahrelangen Verhandlungen um Fluggastrechte in der EU ist klar, es bleibt bei den bisherigen Entschädigungszahlungen bei Verspätungen. Reisende haben damit ab 3 Stunden Verspätung unter bestimmten Voraussetzungen Anspruch auf Geld. Vertreter von Europaparlament und EU-Staaten haben sich aber auf einige Änderungen verständigt.
4: Die EU-Abgeordneten wollten ursprünglich, dass Passagiere immer ein Recht auf Mitnahme eines kleinen Koffers haben, zusätzlich zu einem persönlichen Gegenstand. Damit konnten sie sich nicht durchsetzen. Aber Preise sollen im Netz immer einschließlich Handgepäck angezeigt werden, der Transparenz wegen. Kinder müssen nicht für einen reservierten Sitzplatz neben den Eltern zahlen. Bei Verspätungen bleibt es beim bisherigen. Ab 3 Stunden gibt es Geld, gestaffelt nach Entfernungen, wenn die Fluggesellschaft Schuld hat. Dieter Ebeling, Brüssel.
2: Influencer und soziale Medien haben inzwischen einen erheblichen Einfluss auf das Online-Shopping-Verhalten von Kindern und Jugendlichen. So werden 47% der 10- bis 17-Jährigen durch Werbung auf Social-Media-Plattformen auf Produkte aufmerksam, 40% durch Empfehlungen von Influencerinnen und Influencern. Das zeigt die Mediensucht-Sonderanalyse der Krankenkasse DAK Gesundheit. Zum Fußball. Spanien hat die erste große WM-Überraschung hinnehmen müssen und ist mit einem 0:0 gegen Außenseiter Kap Verde ins Turnier gestartet. Auch der lange verletzte und spät eingewechselte Jungstar Jamal traf nicht. Vor 4 Jahren war Spanien noch mit einem 7:0 gegen Costa Rica in die WM gestartet.
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5: Mit Jan Hampe. Nach der Nacht mit Tiefstwerten um 9 Grad gibt es am Dienstag einen Mix aus Bewölkung und 6 Sonnenstunden. Morgens und zwischendurch kann es etwas nieseln bei Temperaturen bis 22 Grad. Am Mittwoch ein Wechsel von Wolken und sonnigen Phasen. Es soll trocken bleiben bei Höchstwerten um 25 Grad.
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1: Die Schlagzeilen aus der Region mit Kerstin Wilke. In Bad Pyrmont ist am Dienstag die Radfahrprüfung für Schülerinnen und Schüler der vierten Klassen aus Bad Pyrmont und den umliegenden Gemeinden. Die Strecke führt vom Marktplatz über die Bertildestraße, den Altenauplatz und die Bahnhofstraße wieder zurück zum Marktplatz. Von 8 bis 12 Uhr ist der Marktplatz daher gesperrt und steht nicht zum Parken zur Verfügung. Die Verkehrswacht bittet an diesem Bereich um besondere Vorsicht, um den Kindern eine sichere Prüfung zu ermöglichen. Die Hochschule Weserbergland erweitert ihr Studienangebot im sozialen Bereich. Im Oktober startet erstmals der berufsbegleitende Bachelor-Studiengang Soziale Arbeit, der in Kooperation mit der Kolping-Hochschule Gesundheit und Soziales aus Köln durchgeführt wird. Der Studiengang richtet sich an Menschen, die sich im sozialen Bereich qualifizieren oder weiterentwickeln möchten und dabei ein hohes Maß an Flexibilität benötigen. Noch bis zum 18. Juni können sich Interessierte für eine Informationsveranstaltung über das neue kostenlose Angebot des Landkreises für Senioren in Bad Pyrmont anmelden, die präventiven Hausbesuche. Ziel der Hausbesuche ist es, ein möglichst langes und selbstbestimmtes Leben in den eigenen vier Wänden zu ermöglichen. Die Veranstaltung ist am 23. Juni um 10.30 Uhr im Stadtraum Bad Pyrmont. Eine Anmeldung beim Senioren- und Pflegestützpunkt Hameln-Pyrmont ist erforderlich. Soweit die Schlagzeilen aus der Region und jetzt weiter mit den Weltnachrichten.
2: Ich bin Ursula Winkler. Die EU hat die Beitrittsverhandlungen mit der Ukraine begonnen. Vertreter beider Seiten starteten am Abend in Luxemburg offiziell die Gespräche zum ersten Themenblock. Mit dem ersten Verhandlungsabschnitt werden Gespräche über Themen wie das Justizsystem, dem Grundwerteschutz und Sicherheit begonnen. Kandidatenländer müssen dabei unter anderem nachweisen, dass ihre Rechtssysteme, der Grenzschutz und die Polizei den EU-Standards entsprechen. Nach Wochen der Verhandlungen gibt es Bewegung im Konflikt zwischen den USA und dem Iran. Beide Seiten haben sich auf ein Rahmenabkommen verständigt. Das soll am Freitag in Genf unterzeichnet werden. Die Einigung dürfte auch den aktuellen G7-Gipfel im französischen Evian prägen.
3: Auch wenn vieles beim Deal der USA mit dem Iran noch offen ist, wird es hier beim G7-Gipfel darum gehen, wie die Schifffahrt durch die vom Iran blockierte Straße von Hormuz wieder in Gang kommt. Und dabei kann der US-Präsident Hilfe gut gebrauchen. Frankreich und Großbritannien haben eine Marinemission vorbereitet, bei der es um das Räumen von Minen und das Begleiten von Schiffen durch die Meerenge geht. Präsident Macron pochte bereits darauf, die Mission solle möglichst schnell starten, schon in einigen Tagen. Auch Deutschland hat eine Beteiligung in Aussicht gestellt. Michael Evers, Evian.
2: Wie steht es um die Bildung in Deutschland? Alle zwei Jahre präsentiert der Bericht Bildung in Deutschland dazu eine umfassende Bestandsaufnahme. In der in Berlin vorgestellten aktuellen Fassung wird nun eine Trendwende sichtbar, denn der Geburtenknick macht sich bemerkbar.
4: Durch den Geburtenknick sinkt die Zahl der zu betreuenden Kinder, noch bedeutet das aber keine spürbare Entlastung des Systems. Denn in den Kitas gibt es noch viele Personallücken und in Grundschulen erfordert der neue Rechtsanspruch auf eine ganztägige Betreuung viele Ressourcen. Inhaltlich bestätigt der aktuelle Bildungsbericht erneut zwei Trends. Die Kompetenzen in Lesen, in Mathe und Naturwissenschaften werden insgesamt schwächer und für den Bildungserfolg eines Kindes ist in Deutschland oft entscheidend, in was für einem Elternhaus es aufwächst. Ronny Tohau, Berlin.
2: Zum Fußball. Spanien hat die erste große WM-Überraschung hinnehmen müssen und ist mit einem 0:0 gegen Außenseiter Kap Verde ins Turnier gestartet. Auch der lange verletzte und spät eingewechselte Jungstar Jamal traf nicht. Vor vier Jahren war Spanien noch mit einem 7:0 gegen Costa Rica in die WM gestartet.
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5: Mit Jan Hampe. Nach der Nacht mit Tiefstwerten um 9 Grad gibt es am Dienstag einen Mix aus Bewölkung und 6 Sonnenstunden. Morgens und zwischendurch kann es etwas nieseln bei Temperaturen bis 22 Grad. Am Mittwoch ein Wechsel von Wolken und sonnigen Phasen. Es soll trocken bleiben bei Höchstwerten um 25 Grad.
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1: Die Schlagzeilen aus der Region mit Kerstin Wilke. In Bad Pyrmont ist am Dienstag die Radfahrprüfung für Schülerinnen und Schüler der vierten Klassen aus Bad Pyrmont und den umliegenden Gemeinden. Die Strecke führt vom Marktplatz über die Bertildestraße, den Altenauplatz und die Bahnhofstraße wieder zurück zum Marktplatz. Von 8 bis 12 Uhr ist der Marktplatz daher gesperrt und steht nicht zum Parken zur Verfügung. Die Verkehrswacht bittet an diesem Bereich um besondere Vorsicht, um den Kindern eine sichere Prüfung zu ermöglichen. Die Hochschule Weserbergland erweitert ihr Studienangebot im sozialen Bereich. Im Oktober startet erstmals der berufsbegleitende Bachelor-Studiengang Soziale Arbeit, der in Kooperation mit der Kolping-Hochschule Gesundheit und Soziales aus Köln durchgeführt wird. Der Studiengang richtet sich an Menschen, die sich im sozialen Bereich qualifizieren oder weiterentwickeln möchten und dabei ein hohes Maß an Flexibilität benötigen. Noch bis zum 18. Juni können sich Interessierte für eine Informationsveranstaltung über das neue kostenlose Angebot des Landkreises für Senioren in Bad Pyrmont anmelden, die präventiven Hausbesuche. Ziel der Hausbesuche ist es, ein möglichst langes und selbstbestimmtes Leben in den eigenen vier Wänden zu ermöglichen. Die Veranstaltung ist am 23. Juni um 10.30 Uhr im Stadtraum Bad Pyrmont. Eine Anmeldung beim Senioren- und Pflegestützpunkt Hameln-Pyrmont ist erforderlich. Soweit die Schlagzeilen aus der Region und jetzt weiter mit den Weltnachrichten.
2: Ich bin Ursula Winkler. Die EU hat die Beitrittsverhandlungen mit der Ukraine begonnen. Vertreter beider Seiten starteten am Abend in Luxemburg offiziell die Gespräche zum ersten Themenblock. Mit dem ersten Verhandlungsabschnitt werden Gespräche über Themen wie das Justizsystem, den Grundwerteschutz und Sicherheit begonnen. Kandidatenländer müssen dabei unter anderem nachweisen, dass ihre Rechtssysteme, der Grenzschutz und die Polizei den EU-Standards entsprechen. Beim G7-Gipfel im französischen Evian stehen große Krisen auf der Tagesordnung. Bundeskanzler Merz zeigte sich vorsichtig optimistisch und sieht trotz der angespannten Lage Chancen auf Fortschritte, sowohl im Konflikt mit dem Iran als auch im Ukraine-Krieg.
3: Merz spricht von einem möglichen Fenster für die Diplomatie. Die Ukraine sei heute in einer stärkeren Position als noch vor einiger Zeit, sagte der Kanzler vor seinem Abflug. In Evian will er mit US-Präsident Trump und den anderen G7-Staaten über neue diplomatische Anläufe sprechen. Positiv sieht Merz auch die Einigung zwischen den USA und dem Iran. Das vereinbarte Rahmenabkommen könne aus seiner Sicht zur Stabilisierung der Region beitragen und der Weltwirtschaft neuen Rückenwind geben. Zoe Tassovali, Nachrichtenredaktion.
2: Der älteste Sohn der norwegischen Kronprinzessin Mette-Marit, Marius Borg-Høiby, ist vor einem Gericht in Oslo für 34 Straftaten zu 4 Jahren Haft verurteilt worden. 4 Frauen muss der Norweger eine Entschädigung zahlen, darunter 2 Ex-Freundinnen.
4: Das Urteil fiel milder aus, als die Staatsanwaltschaft gefordert hatte. 4 Jahre dürften trotzdem ein schwerer Schlag sein. Nicht nur für Høiby, sondern für die ganze Königsfamilie. Schuldig in 34 Anklagepunkten, darunter in 2 Fällen von Vergewaltigung nach norwegischem Recht. Das Gericht sah es als erwiesen an, dass Høiby mit dem Finger in die Frauen eingedrungen war, während sie schliefen. Einen Freispruch gab es dagegen von 2 weiteren Vergewaltigungsvorwürfen. Aus Skandinavien, Julia Weschenbach.
2: Zum Fußball. Belgien hat am Abend Ägypten den ersten Sieg der WM-Geschichte verdorben. Die Partie endete 1:1 unentschieden. Auch die WM-Partie davor war ein Unentschieden. Spanien und der Außenseiter Kap Verde trennten sich mit 0:0.
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5: Mit Jan Hampe. Nach der Nacht mit Tiefstwerten um 9 Grad gibt es am Dienstag einen Mix aus Bewölkung und 6 Sonnenstunden. Morgens und zwischendurch kann es etwas nieseln bei Temperaturen bis 22 Grad. Am Mittwoch ein Wechsel von Wolken und sonnigen Phasen. Es soll trocken bleiben bei Höchstwerten um 25 Grad.
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1: Die Schlagzeilen aus der Region mit Kerstin Wilke. In Bad Pyrmont ist am Dienstag die Radfahrprüfung für Schülerinnen und Schüler der vierten Klassen aus Bad Pyrmont und den umliegenden Gemeinden. Die Strecke führt vom Marktplatz über die Bertildestraße, den Altenauplatz und die Bahnhofstraße wieder zurück zum Marktplatz. Von 8 bis 12 Uhr ist der Marktplatz daher gesperrt und steht nicht zum Parken zur Verfügung. Die Verkehrswacht bittet an diesem Bereich um besondere Vorsicht, um den Kindern eine sichere Prüfung zu ermöglichen. Die Hochschule Weserberg Bergland erweitert ihr Studienangebot im sozialen Bereich. Im Oktober startet erstmals der berufsbegleitende Bachelor-Studiengang Soziale Arbeit, der in Kooperation mit der Kolping-Hochschule Gesundheit und Soziales aus Köln durchgeführt wird. Der Studiengang richtet sich an Menschen, die sich im sozialen Bereich qualifizieren oder weiterentwickeln möchten und dabei ein hohes Maß an Flexibilität benötigen. Noch bis zum 18. Juni können sich Interessierte für eine Informationsveranstaltung über das neue kostenlose Angebot des Landkreises für Senioren in Bad Pyrmont anmelden, die präventiven Hausbesuche. Ziel der Hausbesuche ist es, ein möglichst langes und selbstbestimmtes Leben in den eigenen vier Wänden zu ermöglichen. Die Veranstaltung ist am 23. Juni um 10.30 Uhr im Stadtraum Bad Pyrmont. Eine Anmeldung beim Senioren- und Pflegestützpunkt Hameln-Pyrmont ist erforderlich. Soweit die Schlagzeilen aus der Region und jetzt weiter mit den Weltnachrichten.
2: Ich bin Ursula Winkler. Die EU hat die Beitrittsverhandlungen mit der Ukraine offiziell begonnen. In Luxemburg haben Vertreter beider Seiten am Abend die Gespräche zum ersten Verhandlungskapitel gestartet. Das sagte ein Sprecher des Rates der Mitgliedstaaten der deutschen Presseagentur.
3: Es geht jetzt erstmal um grundlegende Fragen wie Rechtsstaatlichkeit, Justiz, Sicherheit und den Schutz von Grundrechten. Die Ukraine muss dabei nachweisen, dass sie die Standards der Europäischen Union erfüllt. Bundesaußenminister Wadephul spricht von einem historischen Zeitpunkt für Europa und die Ukraine. Der Verhandlungsbeginn sei mehr als Symbolik. Bis zu einem möglichen EU-Beitritt dürfte es trotzdem noch Jahre dauern. Dafür sind weitere Reformen nötig, etwa im Kampf gegen Korruption. Tine Klimach, Nachrichtenredaktion.
2: Nach jahrelangen Verhandlungen um Fluggastrechte in der EU ist klar, es bleibt bei den bisherigen Entschädigungszahlungen bei Verspätungen. Reisende haben damit ab 3 Stunden Verspätung unter bestimmten Voraussetzungen Anspruch auf Geld. Vertreter von Europaparlament und EU-Staaten haben sich aber auf einige Änderungen verständigt.
4: Die EU-Abgeordneten wollten ursprünglich, dass Passagiere immer ein Recht auf Mitnahme eines kleinen Koffers haben, zusätzlich zu einem persönlichen Gegenstand. Damit konnten sie sich nicht durchsetzen. Aber Preise sollen im Netz immer einschließlich Handgepäck angezeigt werden, der Transparenz wegen. Kinder müssen nicht für einen reservierten Sitzplatz neben den Eltern zahlen. Bei Verspätungen bleibt es beim bisherigen. Ab 3 Stunden gibt es Geld, gestaffelt nach Entfernungen, wenn die Fluggesellschaft Schuld hat. Dieter Ebeling, Brüssel.
2: Influencer und soziale Medien haben inzwischen einen erheblichen Einfluss auf das Online-Shopping-Verhalten von Kindern und Jugendlichen. So werden 47% der 10- bis 17-Jährigen durch Werbung auf Social-Media-Plattformen auf Produkte aufmerksam, 40% durch Empfehlungen von Influencerinnen und Influencern. Das zeigt die Mediensucht-Sonderanalyse der Krankenkasse DAK Gesundheit. Zum Fußball. Belgien hat am Abend Ägypten den ersten Sieg der WM-Geschichte verdorben. Die Partie endete 1:1 unentschieden. Auch die WM-Partie davor war ein Unentschieden. Spanien und der Außenseiter Kap Verde trennten sich mit 0:0.
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5: Mit Jan Hampe. Nach der Nacht mit Tiefstwerten um 9 Grad gibt es am Dienstag einen Mix aus Bewölkung und 6 Sonnenstunden. Morgens und zwischendurch kann es etwas nieseln bei Temperaturen bis 22 Grad. Am Mittwoch ein Wechsel von Wolken und sonnigen Phasen. Es soll trocken bleiben bei Höchstwerten um 25 Grad.
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1: Die Schlagzeilen aus der Region mit Kerstin Wilke. In Bad Pyrmont ist am Dienstag die Radfahrprüfung für Schülerinnen und Schüler der 4. Klassen aus Bad Pyrmont und den umliegenden Gemeinden. Die Strecke führt vom Marktplatz über die Bertildestraße, den Altenauplatz und die Bahnhofstraße wieder zurück zum Marktplatz. Von 8 bis 12 Uhr ist der Marktplatz daher gesperrt und steht nicht zum Parken zur Verfügung. Die Verkehrswacht bittet an diesem Bereich um besondere Vorsicht, um den Kindern eine sichere Prüfung zu ermöglichen. Die Hochschule Weserbergland erweitert ihr Studienangebot im sozialen Bereich. Im Oktober startet erstmals der berufsbegleitende Bachelor-Studiengang Soziale Arbeit, der in Kooperation mit der Kolping-Hochschule Gesundheit und Soziales aus Köln durchgeführt wird. Der Studiengang richtet sich an Menschen, die sich im sozialen Bereich qualifizieren oder weiterentwickeln möchten und dabei ein hohes Maß an Flexibilität benötigen. Noch bis zum 18. Juni können sich Interessierte für eine Informationsveranstaltung über das neue kostenlose Angebot des Landkreises für Senioren in Bad Pyrmont anmelden, die präventiven Hausbesuche. Ziel der Hausbesuche ist es, ein möglichst langes und selbstbestimmtes Leben in den eigenen vier Wänden zu ermöglichen. Die Veranstaltung ist am 23. Juni um 10.30 Uhr im Stadtraum Bad Pyrmont. Eine Anmeldung beim Senioren- und Pflegestützpunkt Hameln-Pyrmont ist erforderlich. Soweit die Schlagzeilen aus der Region und jetzt weiter mit den Weltnachrichten.
2: Ich bin Ursula Winkler. Am Genfer See starten heute die G7 in den zweiten Tag ihres Gipfeltreffens. Die Staats- und Regierungschefs beraten unter anderem über gemeinsame Positionen, was den Welthandel sowie den Iran- und den Ukraine-Krieg angeht. Auch der ukrainische Präsident Zelensky soll bei der Arbeitssitzung im französischen Evian dabei sein.
3: Bislang galten die USA als alleiniger Vermittler im Ukraine-Krieg. Nun will man hier in Evian mit US-Präsident Trump über Vorschläge sprechen, die Deutschland, Frankreich und Großbritannien mit Zelensky beraten haben. Die Europäer wollen mit am Verhandlungstisch sitzen, sollte es zu neuen Gesprächen zwischen Russland und der Ukraine kommen. Das Problem, sie sind sich untereinander nicht einig, wer in Sachen Ukraine für sie sprechen soll. Außerdem ist die Initiative bei osteuropäischen EU-Mitgliedern wie Polen auf Skepsis gestoßen. Michael Evers, Evian.
2: Die EU hat die Beitrittsverhandlungen mit der Ukraine begonnen. Vertreter beider Seiten starteten am Abend in Luxemburg offiziell die Gespräche zum ersten Themenblock. Mit dem ersten Verhandlungsabschnitt werden Gespräche über Themen wie das Justizsystem, den Grundwerteschutz und Sicherheit begonnen. Kandidatenländer müssen dabei unter anderem nachweisen, dass ihre Rechtssysteme, der Grenzschutz und die Polizei den EU-Standards entsprechen. Die britische Regierung plant ein Verbot von mehreren Social-Media-Plattformen für Kinder und Jugendliche unter 16 Jahren. Das kündigte Premierminister Starmer bei einer Pressekonferenz in London an. Damit folgt Großbritannien dem Vorbild Australiens.
4: Soziale Medien machen Kinder unglücklich, sagte Starmer. Aber weil sie auch Vorteile brächten, sei die Entscheidung nicht leicht gefallen. Doch die Risiken und negativen Konsequenzen überwiegen nach Ansicht der Regierung. Ein vollständiges Verbot sei daher die richtige Entscheidung. Geplant sind auch strengere Regeln für Gaming- und Streaming-Plattformen, damit Erwachsene dort keine Kinder direkt kontaktieren können. Kritiker befürchten, dass das Verbot von Teenagern leicht umgangen werden kann, zum Beispiel durch falsche Altersangaben oder VPN-Dienste, die den Standort virtuell verändern. Aus London,